0: Zwischen Wadenburg und Großenkneten wegen einer Nachtbaustelle bis 5 Uhr gesperrt. Die Umleitung führt über die U30. Kreis Cuxhaven und Kreis Stade, die Landesstraße zwischen Zollbaum und Clinton, ist wegen Bauarbeiten in beiden Richtungen gesperrt. Bis 2. Oktober ca. 17 Uhr.
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3: Mit Sabrina Droste, Nacht zusammen. Aus der Kategorie Dinge, die es geben sollte. Elektrische Barttrimmer und Rasierer, die direkt, wie eine gute Bohrmaschine auch, einen kleinen Staubsauger dran montiert haben. Danke an Hörerin Silvana, die beim Bartputzen gern Radio hört und dabei entweder irre wird oder zufällig Witwe.
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1: Vorsicht bitte auf der A6 Heilbronn Richtung Nürnberg. Zwischen Heilbronn unter Eisesheim und Heilbronn Neckarsulm befindet sich eine ungesicherte Unfallstelle und es sind Leute auf der Fahrbahn. Da also bitte besonders vorsichtig fahren.

0: 2.16 Uhr. Die perfekte Zeit, um mal ein paar Infos direkt ans andere Ende der Welt zu schicken, weil unsere deutschlandweite gemeinsame Popnacht, die wird von weltweiten Ohren gehört. Unter anderem aus New York haben wir Popnacht-Hörerin Susi. Und Susi, nur damit du es gehört hast, nächsten Samstag am 26.09. gibt es ein Festival bei euch im Central Park, das Global Citizen Festival. Und das Line-Up ist halt einfach unerträglich fantastisch. Lenny Kravitz ist dabei. Und John Legend, der wird da auch auftreten. Wyclef Jean. Dann muss ich noch mehr sagen? Ja, ich sage zum Beispiel noch Chibuzi. Der wird auch da sein. Und, Trommelwirbel, Lauryn Hill. Die sieht man ja eher seltener live, vor allen Dingen auf so großen Bühnen. Und moderiert wird das Festival von Hugh Jackman. Und über den habe ich jetzt erst gelernt, bevor der Schauspieler wurde und damit unter anderem der allerbeste Wolverine der Welt, war er Clown, den man für Kindergeburtstage buchen konnte. Ein bisschen süß. Nächste Woche bei Popnachthörerin Susi im Central Park. Heute Nacht aber eine von uns hier in dieser Popnacht. Lauryn Hill jetzt mit Doo-Wop.
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Beruhigen wir uns ein bisschen und hören Avril Lavigne zu I'm With You. Und es gibt eine Entwarnung für die A7 Kassel-Fulda. Kein Falschfahrer mehr zwischen Fulda Nord und Dreieck Fulda.

0: Kurz nach 2:30 ist es jetzt.
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2: Heute ist der Himmel oft wolkenverhangen und vor allem in der ersten Tageshälfte fällt zeitweise etwas Regen. Die Luft erwärmt sich auf 19 bis 21 Grad. Dazu ist es sehr windig. Morgen gibt es erst viele Wolken und einige Schauer. Im Verlauf lockern die Wolken besser auf und im Binnenland bleibt es dann oft trocken. Bei höchstens 18 bis 20 Grad ist es sehr windig. Am Montag herrscht eine überwiegend trockene Mischung aus Sonne und Wolken, einzelne Schauer sind aber möglich. Bei Nachmittagswerten von 17 bis 19 Grad bleibt es sehr windig.
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3: Vorsicht bitte in beiden Richtungen auf der A28 Bremen-Oldenburg zwischen Delmenhorst-Deichhorst und Ganderkesee-Ost laufen Katzen. A7 Hannover-Hamburg. Im Dreieck Walsrode ist die Überleitung zur A27 Richtung Bremen wegen einer Nachtbaustelle bis 4 Uhr gesperrt. Die Umleitung führt Richtung Hannover über die U1 ab Fallingbostel und Richtung Hamburg über die U51 ab Westenholz. Die A29 Oldenburg Richtung Ahlhorner Heide ist zwischen Wadenburg und Großenkneten wegen einer Nachtbaustelle bis 5 Uhr gesperrt. Die Umleitung führt über die U30. Kreis Cuxhaven und Kreis Stade. Die Landesstraße zwischen Zollbaum und Clinton ist wegen Bauarbeiten in beiden Richtungen gesperrt. Bis 2. Oktober ca. 17 Uhr.
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0: Achtung, Falschfahrer auf der A648 Frankfurt-Eschborn zwischen Theodor-Heuss-Allee und Westkreuz Frankfurt. Da kommt euch ein Falschfahrer entgegen. Bitte äußerst rechts fahren und nicht überholen. Auf der A648 Frankfurt-Eschborn zwischen Theodor-Heuss-Allee und Westkreuz Frankfurt ist ein Falschfahrer unterwegs. Vorsicht da in beiden Richtungen.

0: und gute Nacht an alle, die gerade dabei sind. Ich freue mich, dass ihr mir eure Ohren leiht. In eben diese flößen wir jetzt wieder etwas Nachtpoesie ein. Und die kommt von Moritz Neumeier, Comedian und Podcaster vom ARD-Podcast Talk ohne Gast. Den macht er mit Till Reiners zusammen, auch Comedian und Podcaster. Und in diesem Podcast hat Moritz den Versuch gestartet, Till mit seiner Liebe zur Poesie zu infizieren. Und da wir hier auch seitdem Poesie positiv sind, versuche ich es bei euch einfach auch. Also hören wir jetzt gemeinsam Moritz Neumeier mit einem Gedicht ohne Titel von Moritz Neumeier.
1: Schwarz wie Teer haben meine Tage Ränder, gegen die ich ständig krache, kurz vor Blaulicht. Das fällt schwer, wie der Regen im September. Wann ich endlich etwas mache, weiß ich auch nicht. Ich will so sehr, dass ich daran etwas ändere. Doch sobald ich einmal lache, klingt es schaurig. Ich bin so leer, wie ein Strandkorb im November. Das ist keine schöne Sache, das ist traurig.
0: Das war ja wohl schön gewesen. Und versprochen, der kann auch gute Laune. Aber es ist ja eben nicht immer alles gute Laune. Habt ihr ein Lieblingsgedicht? Oder vielleicht selbst eins geschrieben sogar? Immer her mit der Poesie. Ein bisschen Bildungsradio zu dieser frühen Stunde in der Popnacht.

0: für die A648 Frankfurt-Eschborn. Kein Falschfahrer mehr zwischen Theodor-Heuss-Allee und Westkreuz Frankfurt. Poetisch ist das Land. Wir stecken die Zehenspitzen in den poetischen Salon hier in der Popnacht und hören ein wenig Nachtpoesie. Und ihr schickt eure Gedichte an die 07221 2011.
1: Moin Sabrina, hier ist Frank aus Bernau bei Berlin. Bei den Gedichten könnte ich beifügen Arbeit. Mit Arbeit ist es so auf Erden, sie kann sehr schnell zum Laster werden. Du kennst die Blumen nicht, die duften, nur arbeiten und schuften. So gehen sie hin, die schönen Jahre, bis du einst liegst auf der Bahre. Und hinter dir, da grinst der Tod, kaputt geackert, du Idiot.
0: Autor unbekannt? Ich vermute, es war nicht Goethe, ist aber nur so eine Ahnung.

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1: Um 3 Uhr mit Cedric Wies. Der neue Tankrabatt, den die Bundesregierung angekündigt hat, sorgt auch für Kritik. Die Verbraucherzentrale nennt die Maßnahme zum Beispiel einen Griff zur Gießkanne. Mehr Details von Ronald Lessig aus der Nachrichtenredaktion.
2: Deren Chefin Popp sagte der Rheinischen Post, nötig sei stattdessen gezielt kleine und mittlere Einkommen zu entlasten. Ähnlich äußerte sich der Sozialverband Deutschland. Linken-Chefin Schwertner bezeichnete in den Funke-Medien den Tankrabatt als Pflaster, das keine Wunde heile. Wichtig sei mehr Tempo beim Umstieg auf erneuerbare Energien, um die Abhängigkeit von Krisen zu beenden. Kanzler Merz und Finanzminister Klingbeil hatten am Abend angekündigt, dass von Oktober bis zum Jahresende die Steuer um 17 Cent je Liter Sprit gesenkt wird. Das kostet 2,5 Milliarden Euro, zur Hälfte von den Ländern finanziert. Außerdem ist ab kommendem Jahr ein Spritpreisdeckel vorgesehen.
1: Die USA und Dänemark haben im Streit um Grönland einen Durchbruch geschafft. Das melden beide Seiten. In der kommenden Woche soll ein Abkommen unterschrieben werden. Die dänische Regierungschefin Frederiksen sagt, die Vereinbarung sei gut für die NATO und für Europa. Außerdem werde darin die Souveränität von Grönland und seinen Bewohnern berücksichtigt. US-Präsident Trump schreibt, dass das Abkommen den USA die Kontrolle über die Sicherheit von Grönland gebe. Er hatte mehrfach gedroht, die Insel zu übernehmen, wenn es keine Einigung gibt. Die neuen Sanktionen der USA gegen Russland können kommen. Präsident Trump hat das entsprechende Gesetz aus dem Parlament unterschrieben, meldet das Weiße Haus. Es soll Russland im Krieg gegen die Ukraine stärker unter Druck setzen. Unter anderem mit Strafen gegen russische Politiker und Firmen, aber auch mit Maßnahmen gegen russische Öl- und Gasexporte, mit denen Russland den Krieg finanziert. Trump kann mit dem Gesetz Strafen gegen Länder verhängen, die russische Energie kaufen oder die Russland helfen, Sanktionen zu umgehen. In der Fußball-Bundesliga steht der FC Bayern München wieder an der Tabellenspitze, zumindest bis heute Nachmittag. Die Bayern haben gestern Abend mit 7:0 gegen Union Berlin gewonnen. Sportreporter Daniel Gahn berichtet.
3: Es war ein einziges Münchner Schützenfest. Gegen völlig überforderte Unioner eröffnete Musiala mit dem 1:0 in der 18. Minute die Torparty der Bayern. Harry Kane erzielte vor der Pause das 2:0. Es war das 100. Bundesliga-Tor des Engländers, das 101. ließ er nach der Pause folgen. Mann des Abends war jedoch nicht Kane, sondern Michael Olise, der insgesamt dreimal traf. Der Franzose, der überragende Spieler auf dem Feld bei Bayerns Erfolg, bei dem sich auch noch Neuzugang Ismail Saibari in die Torschützenliste eintragen durfte.
1: Das Wetter, den Rest der Nacht gibt es im Norden und Westen viele Wolken, sonst ist es oft sternenklar noch bei 5 bis 13 Grad. Am Tag dann im Süden ein Mix aus Sonne und Wolken. In der Nordhälfte ist es öfter grau und es kann auch teilweise regnerisch und nass werden bei bis zu 26 Grad. Die Zeit, es ist 3:03 Uhr.
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4: A7 Hannover-Hamburg. Im Dreieck Walsrode ist die Überleitung zur A27 Richtung Bremen wegen einer Nachtbaustelle bis 4 Uhr gesperrt. Die Umleitung führt Richtung Hannover über die U1 ab Fallingbostel und Richtung Hamburg über die U51 ab Westenholz. Die A29 Oldenburg Richtung Ahlhorner Heide ist zwischen Wadenburg und Großen Kneten wegen einer Nachtbaustelle bis 5 Uhr gesperrt. Die Umleitung führt über die U30. Kreis Cuxhaven und Kreis Stade. Die Landesstraße zwischen Zollbaum und Klinten ist wegen Bauarbeiten in beiden Richtungen gesperrt. Bis 2. Oktober ca. 17 Uhr. Kreis Rothenburg. Die Landesstraße ist zwischen Hetzwege und Abendorf wegen Bauarbeiten bis zum 30. September ca. 17 Uhr gesperrt.
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2: Mit Sabrina Droste, Nacht zusammen. Das ist jetzt für alle, die Bock auf eine Filmreferenz aus den frühen 2000ern haben. Gleich gibt's einen Song, der am besten gekommen ist, als ein schwarzer Muskeltyp neben einem anderen schwarzen Typen in seinem Cabrio gesessen hat, der aber als weiße Frau verkleidet war, die zu einem Date ausgeführt wurde, das der Muskeltyp bei einer Auktion ersteigert hat. Aber erst nach With the MC.
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0: Filmreferenz bekommen. Die 07221211 kriegt hier einige Nachrichten dazu, welchen Song ich jetzt wohl spiele, der aus einem Film ist, in dem ein schwarzer Muskeltyp neben einem anderen schwarzen Typen in seinem Cabrio gesessen hat, der aber als weiße Frau verkleidet war, die zu einem Date ausgeführt wurde, das der Muskeltyp bei einer Auktion ersteigert hat.
1: Guten Morgen, hier ist der Tim. Ich glaube, du meinst White Chicks, kann das sein? Liebe Grüße.
0: Hallo Tim, ich weiß auch nicht. Was meinst du? Na klar, White Chicks. Damals war das ein guter Film. Heute?

0: Hallo, sehr geehrte Popnacht-Community. Wir spielen jetzt nochmal was. Und zwar das Nachttop Marmarang. Also das Popnacht-Anagramm. Anagramme sind ja Wörter, die rauskommen, wenn wir die Buchstaben eines Wortes neu anordnen, ohne einen wegzulassen oder hinzuzufügen. Aus Sabrina Droste machen wir Bastardrosine, aus Taylor Swift machen wir Sylt-Tarif und aus Popnacht-Anagramm eben... Oh ja, ich habe hier doch so einen schönen Sound.
1: Das Nachttop Marmarang.
0: So nämlich. Ich gebe euch ein Künstler-Anagramm und ihr findet raus, um wen es sich handelt. Wer hat Bock? 07221 20.

Schlaft ihr schon alle oder habt ihr einfach keine Lust mitzuspielen? Sind beides valide Gründe, hier nicht anzurufen oder wie gerade zweimal passiert, anzurufen und wieder aufzulegen. Aber ihr braucht keine Angst haben, weder vor mir noch vor dem Popnacht-Anagramm. Das ist ein frickeliges Spielchen, bei dem es aber auch noch einen Joker gibt. 07221 2011, anrufen und ein Popnacht-Paket erzocken hier. Also wenn ihr möchtet. Ich zwinge hier niemanden zu irgendwas, ne? Ihr hört die Popnacht mit Sabrina Droste. Hi. Ah, jetzt klingelt das Telefon. Sehr gut.

0: So funktioniert das doch. Wenn ihr anruft, gehe ich ans Telefon und dann spielen wir was zusammen. Gute Nacht an alle, die dabei sind und vor allem aber gute Nacht an George aus Stade. Hallo George, bist du da?
1: Ja, aber selbstverständlich.
0: Aber selbstverständlich, genau, du hast gesagt, du bist da, dann bist du auch da. Wunderbar. Das Popnacht-Anagramm, hast du dieses Spiel schon mal gespielt?
1: Nein, noch nicht.
0: Hast du noch nicht, okay. Dann erkläre ich dir es nochmal ganz kurz und allen anderen, die vielleicht jetzt zum ersten Mal das Popnacht-Anagramm hören. Ich gebe dir einen Künstlernamen, Mann, Frau, Band, kann alles sein, aber ich habe alle Buchstaben in dem Namen vertauscht und du bekommst immer mal wieder einen Tipp, falls du nicht direkt drauf kommst, wer es ist und wenn doch, rufst du rein, okay?
1: Ja, alles gut.
0: Alles klar, warte mal. Wechseln wir mal hier in die Popnacht-Anagramm-Stimmung. Also, dein Anagramm lautet Achim Jackenlos. Das ist ein Mann. Und der kommt aus den USA.
1: Okay.
0: Und der hatte mal einen Affen als Haustier. Und er hat seine Musikvideos nie Musikvideos genannt, sondern Kurzfilme.
1: Michael Jackson?
0: Du bist viel zu schnell jetzt. Ich wollte dir doch noch einen Tipp geben. Ja, genau. Es geht um Michael Jackson. Willst du noch die weiteren Tipps hören? George, das war viel zu schnell.
1: Ja, gerne.
0: Der hatte neun Geschwister, hatte immer weiße Socken in schwarzen Schuhen an, damit die Leute seine schnellen Tanzschritte auch sehen können. Erfolgreichster Song, hörst du gerade hier als Unterleger, ist Billie Jean gewesen.
1: Ja, genau.
0: Ja, genau. Ich meine, ich muss jetzt gar nicht weiterreden. Weißt du was, George? Wir spielen jetzt einfach Michael Jackson, I Can't Stop Loving You für dich. Und,
1: okay, das ist nett, danke.
0: Wir machen jetzt hinter den Kulissen noch dein Popnacht-Paket fertig, okay?
1: Okay, das ist nett, danke.

0: Halb vier ist es.
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2: Heute ist der Himmel oft wolkenverhangen und vor allem in der ersten Tageshälfte fällt zeitweise etwas Regen. Die Luft erwärmt sich auf 19 bis 21 Grad. Morgen gibt es erst viele Wolken und einige Schauer. Im Verlauf lockern die Wolken besser auf und im Binnenland bleibt es dann oft trocken. Bei höchstens 18 bis 20 Grad ist es sehr windig. Am Montag herrscht eine überwiegend trockene Mischung aus Sonne und Wolken. Einzelne Schauer sind aber möglich. Bei Nachmittagswerten von 17 bis 19 Grad bleibt es sehr windig.
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3: Vorsicht bitte auf der A27 Cuxhaven Richtung Bremerhaven. Zwischen Altenwalde und Nordholz liegt ein Tier auf der Fahrbahn. A7 Hannover-Hamburg. Im Dreieck Walsrode ist die Überleitung zur A27 Richtung Bremen wegen einer Nachtbaustelle bis 4 Uhr gesperrt. Die Umleitung führt Richtung Hannover über die U1 ab Fallingbostel und Richtung Hamburg über die U51 ab Westenholz. Die A29 Oldenburg Richtung Ahlhorner Heide ist zwischen Wadenburg und Großenkneten wegen einer Nachtbaustelle bis 5 Uhr gesperrt. Die Umleitung führt über die U30. Kreis Cuxhaven und Kreis Stade. Die Landesstraße zwischen Zollbaum und Clinton ist wegen Bauarbeiten in beiden Richtungen gesperrt. Bis 2. Oktober ca. 17 Uhr.
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Was mussten wir diese Woche lesen? In Belgien, da werden die Bauern immer schlauer, denn die Kartoffeln werden immer kleiner. Ja, das wahre Drama, was daraus folgt, ist, dass die belgischen Pommes immer kürzer werden. Kurze Fritten, das ist ein Problem. Vielen Männern ist das oft sehr, sehr peinlich. Gibt es auch einen medizinischen Begriff für. Mikropommes.

ist die gemeinsame Popnacht von hr3, MDR Jump, RBB 88.8, NDR 2, Bremen 4, SR1 und WDR 2 zusammengefahren. Von SWR 3. Nächster Halt, Beautiful Mistakes von Maroon.

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1: Um 4 Uhr mit Cedric Bies. Verteidigungsminister Pistorius hat in den USA stellvertretend für die Bundeswehr einen Kampfjet vom Typ F-35 entgegengenommen. Deutschland kauft 35 solcher Jets von den USA. Sie sollen ab nächstem Jahr in der Eifel stationiert werden. Kritik, dass Deutschland sich damit zu abhängig von den USA mache, hat Pistorius in den ARD-Tagesthemen zurückgewiesen.
2: Also erstens ist diese Bestellung schon knapp 4 Jahre alt und zweitens wollen wir nicht unabhängig werden, wir wollen unabhängiger werden. Aber da, wo es schon Kooperationen gibt, erfolgreiche, oder wo es um Systeme gibt, die wir in Europa nicht haben oder noch nicht haben, wollen und müssen wir sogar, und wir wollen das auch tatsächlich mit unserem größten Alliierten weiter rüstungsindustriell zusammenarbeiten. Wir sind schließlich Alliierte und haben auch vor, das zu bleiben. Und dazu gehört auch, dass man gemeinsam entwickelt und beschafft.
1: Der F-35-Jet gilt als das modernste Kampfflugzeug der Welt. Die Bundesregierung hat sich wegen der hohen Spritpreise darauf geeinigt, wieder einen Tankrabatt einzuführen. Das hat Kanzler Merz am Abend bestätigt. Ab dem 1. Oktober soll die Steuer auf Benzin und Diesel um faktisch 17 Cent gesenkt werden. Die Kosten in Höhe von 2,5 Milliarden Euro wollen sich Bund und Länder teilen. Spätestens zum Jahreswechsel soll außerdem ein Spritpreisdeckel kommen. Unter anderem die Verbraucherzentrale kritisiert den Tankrabatt. Deren Chefin hat die Maßnahme als Griff zur Gießkanne bezeichnet. US-Präsident Trump hat dem US-Nachrichtensender CNN den Zugang zum Weißen Haus verboten. Auch der Sender MS Now und das Nachrichtenunternehmen Politico, das zum deutschen Medienkonzern Axel Springer gehört, sollen in Zukunft von Presseveranstaltungen ausgeschlossen werden. Als Grund hat Trump gesagt, die betroffenen Medien würden Lügen verbreiten. Er hat angedroht, dass weitere folgen könnten. Konkrete Auswirkungen hatte das Verbot bis jetzt nicht. Sollte es umgesetzt werden, wollen die betroffenen Medien juristisch dagegen vorgehen. Seit Beginn seiner Amtszeit hat Trump immer wieder Konflikte mit kritischen Medien. In der Fußball-Bundesliga hat der FC Bayern München deutlich gegen Union Berlin gewonnen mit 7:0. Bayern-Spieler Jamal Musiala meinte nach dem Spiel, dass sich die Mannschaft solche Ergebnisse verdient hat.
3: Ich glaube, für so einen Spaß, ein Ergebnis zu kriegen, muss man sehr viel arbeiten, kann auch sehr schnell in eine andere Richtung gehen. Ich glaube, das muss man über viele Spiele machen. Das ist jetzt noch das Anfang von der Saison, aber es ist ein gutes Gefühl, was wir mitnehmen können und hoffentlich diesen Gefühl öfter.
1: Durch den Sieg steht Bayern mindestens bis heute Nachmittag wieder an der Tabellenspitze der Fußball-Bundesliga. Das Wetter: Zum Morgen hin gibt es im Norden und Westen viele Wolken, sonst ist es oft klar bei Temperaturen zwischen 5 und 13 Grad. Am Tag gibt es dann im Süden einen Mix aus Sonne und Wolken. In der Nordhälfte ist es oft grau und regnerisch. Die Temperaturen erreichen maximal 19 bis 26 Grad. Die Zeit, es ist 4.03 Uhr.
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4: Die A29 Oldenburg Richtung Ahlhorner Heide ist zwischen Wadenburg und Großen Kneten wegen einer Nachtbaustelle bis 5 Uhr gesperrt. Die Umleitung führt über die U30. Kreis Cuxhaven und Kreis Stade. Die Landesstraße zwischen Zollbaum und Clinton ist wegen Bauarbeiten in beiden Richtungen gesperrt. Bis 2. Oktober ca. 17 Uhr. Kreis Rothenburg. Die Landesstraße ist zwischen Hetzwege und Abendorf wegen Bauarbeiten bis zum 30. September ca. 17 Uhr gesperrt. Lehmwerder. Der Verlauf Stedinger Straße bis am Schad Husum Richtung Lehmwerder ist zwischen Stedinger Straße und Ritzenbütteler Straße wegen Fahrbahnerneuerung bis Montag ca. 16 Uhr gesperrt. Bitte folgen Sie den Schildern.
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6: Mit Sabrina Droste, Nacht zusammen. Es ist erst 4:05 und ich habe heute schon dreimal Ich bin kein Roboter angeklickt. Bin mir da im Moment aber gar nicht so sicher.
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0: Nacht von HR3, MDR Jump, NDR 2, RBB 88.8, Bremen 4, SR1 und WDR 2 produziert. Von SWR 3 gibt's auch manchmal Songs in der wundervollen Lyrics-Version. Und der nächste ist einer davon. Alex Warren mit Fever Dream.
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2: Woher wusstest du, dass ich auf ein Zeichen hoffte? Mein Herz stand schon kurz vor Ladenschluss. In meiner Brust fühlte es sich an, als wäre ich von einem Güterzug überrollt worden, an dem Tag, als wir uns trafen. Meine Einsamkeit verließ den Raum in dem Moment, als du hereinkamst. Es war wie ein Fiebertraum. Ich habe seit Wochen nicht geschlafen. Ich glaube, ich sehe Dinge, wie unsere Schatten uns aus unseren Kleidern tanzen. Solltest du mich wirklich lieben, werde ich das nicht überleben. Wenn du mich nicht liebst, dann erst recht nicht. Vielleicht ist es Schicksal, vielleicht ist es zu spät. Ich habe dir gesagt, ich bin kein Lügner. Dieser Moment, wenn ich zusehen muss, wie du gehst, verfolgt mich in meinen Träumen. Ein Fuß am Abgrund, diese Silhouette, das kann ich nicht vergessen. Ich habe seit Wochen nicht geschlafen. Ich glaube, ich fange an, Dinge zu sehen.

4:20 Uhr ist es jetzt gleich und wir sind an einem Punkt, an dem ich hier eine neue Rubrik ins Leben rufen will in der Popnacht. Sabrina Droste hier, hi. Ich habe mir nämlich in den letzten Stunden ein paar tiefere Gedanken darüber gemacht, was wir hier eigentlich des Nachts zusammen tun. Ihr wünscht euch Songs, bestimmt den Vibe, wir gestalten die Stunden gemeinsam. Eigentlich ist das doch gelebte Volksherrschaft in der Popnacht. Und weil ich nachts um diese Uhrzeit manchmal etwas nerdig werde, habe ich im altgriechischen Lexikon gewühlt, um diesem Kind einen historisch korrekten Namen zu geben. Demokratie setzt sich ja zusammen aus Demos für das Volk und Kratein für die Herrschaft. Wussten wir alle? Wussten wir, natürlich, klar. Wenn man da jetzt noch unsere Musik und die Popnacht reinrechnet, mutiert das Ganze aber zu einem linguistischen Endgegner. Was kam dabei raus? Sowas wie Demodonyx, die demokratische Liedernacht, oder Odonyktokratia, Kratia, die Musiknachtregierung. Dabei breche ich mir aber, wie ihr hört, die Zunge. Also lassen wir dann doch das altgriechische sprachwissenschaftliche schweren Herzens über Bord geworfen und bleiben bei etwas, was ich aussprechen kann. Also herzlich willkommen zur Premiere der Mini-Fuzzi-Demokratie in der Popnacht, der edelsten aller Staatsformen. Gibt's gleich nach einem Song, also kurz nochmal parat sein gleich, ich brauche da eure Stimmen.

0: Jakobus Blantos war das in der Popnacht, aber wir haben das Altgriechische ja über Bord geworfen. Und ich habe mich ganz undemokratisch für den Titel Mini-Fuzzi-Demokratie entschieden. Und diese Mini-Fuzzi-Demokratie, die funktioniert so. Ihr bekommt die absolute Macht über das Programm in Mini-Fuzzi, nämlich für einen Song. Und für eure Lieblingsvariante ruft ihr an oder schickt eine Nachricht an die 07221 2011, also Handy schon mal parat nehmen. Es geht um denselben Song, aber in zwei verschiedenen Varianten. Diesmal ist es Behind Blue Eyes, einmal im Original von The Who und dann besonders erfolgreich von Limp Bizkit. Die Wahllokale der Mini-Fuzzi-Demokratie sind ab jetzt geöffnet und der Song, der als erstes 3 Stimmen hat, der wird gespielt. Anrufen oder Nachrichten schicken. 07221 2011. Jetzt müssen wir hier. Wir warten hier. Wir ziehen das jetzt hier zusammen durch. So, warte mal. Die Popnacht. Sabrina Drosti hier. Wer ist da und von wo?
1: Ja, Sabrina, Ingo noch mal hier. Hi,
0: hi Ingo. Was sagst du? The Who oder Limp Bizkit?
1: Limp Bizkit, bitte.
0: Du bist für Limp Bizkit. Alles klar, Ingo. Ich danke dir. Wolltest du noch was sagen?
1: Tschüss.
0: Ciao. Für wen bist du? Für The Who oder für Limp Bizkit?
2: Ja, hallo, für Limp Bizkit.
0: Limp Bizkit, schon die zweite Stimme für Limp Bizkit. Jetzt wird's spannend. Für wen bist du? Limp Bizkit oder für The Who?
2: Keine von beiden.
0: Das steht leider gerade nicht zur Auswahl, aber ich danke dir für deinen Beitrag. So, und dann Ulrich schreibt The Who. Es steht 2-1. Okay, Sabine will auch gerne The Who hören. Okay, jetzt geht's darum, The Who oder Limp Bizkit? So, da ruft jetzt jemand an und du bist jetzt das Zünglein an der Waage. Was möchtest du hören, Limp Bizkit oder The Who?
3: Also The Who auf jeden Fall.
0: Dann hat The Who ja wohl gewonnen. Ich danke dir und wünsche dich viel Spaß bei diesem tollen Song.
3: Dankeschön.

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4: Halb 5 ist es.
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5: Heute ist der Himmel oft wolkenverhangen. Und vor allem in der ersten Tageshälfte fällt zeitweise etwas Regen. Die Luft erwärmt sich auf 19 bis 21 Grad. Dazu ist es sehr windig. Morgen gibt es erst viele Wolken und einige Schauer. Im Verlauf lockern die Wolken besser auf und im Binnenland bleibt es dann oft trocken. Bei höchstens 18 bis 20 Grad ist es sehr windig.
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6: Die A29 Oldenburg Richtung Ahlhorner Heide ist zwischen Wadenburg und Großen Kneten wegen einer Nachtbaustelle bis 5 Uhr gesperrt. Die Umleitung führt über die U30. Kreis Cuxhaven und Kreis Stade, die Landesstraße zwischen Zollbaum und Klinten, ist wegen Bauarbeiten in beiden Richtungen gesperrt. Bis 2. Oktober ca. 17 Uhr. Lehmwerder, der Verlauf Stedinger Straße bis am Schad Husum Richtung Lehmwerder, ist zwischen Stedinger Straße und Ritzenbütteler Straße wegen Fahrbahnerneuerung bis Montag ca. 16 Uhr gesperrt. Bitte folgen Sie den Schildern.
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was man halt so macht um 20 vor 5 an einem Samstagmorgen. Nele, Nico und Baby Giacomo sind gerade auf dem Weg zum Black Forest Ultra Trail und grüßen ganz lieb hier in die Popnachtrunde. Ja, zurückgegrüßt, ihr Lieben, und viel Spaß bei was auch immer das bedeutet, was ihr dann da machen müsst. Hier ist die gemeinsame Popnacht von HR3, MDR Jump, NDR 2, RBB 88.8, Bremen 4, SR 1 und WDR 2, liebevoll produziert von SWR 3, jetzt mit Lucien, Love Bites Back.

spreche ich denn Japanisch? Für alle Mütter dieser Welt ist meistens die Antwort nein korrekt. Also alle, außer denen, die wirklich Japanisch sprechen. Aber die würden das ja dann nicht fragen. Aber darum sollte es hier gerade gar nicht gehen, sondern darum, dass Judith Holofernes von Wir sind Helden wirklich Japanisch spricht bzw. singt. Sprechen kann sie es nicht so richtig, aber für ihren Song Von hier an blind hat sie mal so getan und das klingt für meine ungeübten Ohren sehr japanisch. Oder Von hier an blind, in egal welcher Sprache, halt einfach gut. Hier sind sie, Wir sind Helden. Mit Von hier an blind in der Popnacht quasi Mashup-Variante.

0: Ein weiterer Tankrabatt sei teuer, kurzsichtig und wenig zielgenau, sagte sie der Rheinischen Post. Das Blatt zitiert auch den Energiepolitiker der Grünen, Kellner, mit den Worten: Ein dicker Batzen des Tankrabatts lande am Ende als Übergewinn in den Taschen der Ölkonzerne. Schon im Mai und Juni hatte die Bundesregierung mit einem Tankrabatt versucht, die Spritpreise zu drücken.
1: Verteidigungsminister Pistorius hat bei seinem Besuch in den USA einen Kampfjet vom Typ F-35 für die Bundeswehr entgegengenommen. Bei der symbolischen Übergabe in Texas sprach der SPD-Politiker von einer neuen Ära der deutschen Luftwaffe. Das Kampfflugzeug sei das weltweit modernste, hat Pistorius gesagt. Erstmal sollen deutsche Piloten in den USA mit den Kampfjets trainieren und die Technik kennenlernen. Ab dem kommenden Jahr werden dann die ersten der insgesamt 35 Maschinen auf dem rheinland-pfälzischen Flieger Horst Büchel in der Eifel stationiert. Im Streit um Grönland haben sich die USA und Dänemark geeinigt. Das meldet US-Präsident Trump. Ein Abkommen soll nächste Woche unterschrieben werden. Auch Dänemark und Grönland melden eine Einigung, aber noch zurückhaltender. Jana Sinram berichtet.
2: Dänemarks Ministerpräsidentin Mette Frederiksen schreibt in einer Pressemitteilung, ein solches Abkommen werde die gemeinsame Sicherheit in der Arktis und im Nordatlantik stärken und damit auch für die NATO und Europa von Vorteil sein. Der Vertrag werde die Souveränität des Königreichs und das Selbstbestimmungsrecht des grönländischen Volkes anerkennen. Trump hatte zuvor auf seiner Plattform Truth Social geschrieben, das Abkommen sichere den Vereinigten Staaten die dauerhafte Kontrolle über die Sicherheit und alle anderen Bedürfnisse Grönlands. Man werde unverzüglich mit dem Aufbau einer umfangreichen Militärpräsenz in einem Teil Grönlands beginnen.
1: Am Flughafen in Luxemburg ist der Flugbetrieb wegen einer Drohnensichtung kurzzeitig gestoppt worden. Seit dem frühen Morgen können Flugzeuge aber wieder starten und landen, meldet der Flughafen. Die Sperrung sei eine Vorsichtsmaßnahme gewesen, weil die Drohnen nicht genehmigt waren. Es kann noch zu Verspätungen und Störungen am Flughafen kommen, sagen die Verantwortlichen. Das waren die Nachrichten mit Cedric Wies. Das Wetter: Am Morgen gibt es im Norden und Westen viele Wolken, sonst ist es oft klar bei Temperaturen zwischen 5 und 13 Grad. Später dann im Süden ein Mix aus Sonne und Wolken. In der Nordhälfte ist es oft grau und regnerisch. Die Temperaturen steigen auf maximal 19 bis 26 Grad. Es ist jetzt 5.03 Uhr.
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4: Die A1 Bremen Richtung Hamburg ist zwischen Elsdorf und Sittensen wegen Bergungsarbeiten gesperrt. Kreis Cuxhaven und Kreis Stade, die Landesstraße zwischen Zollbaum und Klinten, ist wegen Bauarbeiten in beiden Richtungen gesperrt. Bis 2. Oktober ca. 17 Uhr. Kreis Rothenburg, die Landesstraße, ist zwischen Hetzwege und Abendorf wegen Bauarbeiten bis zum 30. September ca. 17 Uhr gesperrt. Lehmwerder, der Verlauf Stedinger Straße bis am Schad, Husum Richtung Lehmwerder, ist zwischen Stedinger Straße und Ritzenbütteler Straße wegen Fahrbahnerneuerung bis Montag ca. 16 Uhr gesperrt. Bitte folgen Sie den Schildern.
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5: Mit Sabrina Droste, Nacht zusammen. Wer kann, sollte sich heute irgendwann schön an ein bisschen raumübergreifendes Großgrün setzen. Muss aber frei zugänglich sein, ne? Ihr dürft dafür nicht über eine nicht lebende Einfriedung klettern. Just saying.
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0: Heute ist Samstag, der 19. September. Das heißt, heute wird Deutschlands größtes Volksfest eröffnet oder das weltweit größte Volksfest. Caro Knape aus dem Popnacht-Team.
1: Die Wiesen gehen los, das Oktoberfest in München. Um 10.30 Uhr startet der Umzug mit den geschmückten Kutschen zum Festgelände. Und pünktlich um 12 Uhr soll dann der neue OB in München, Dominik Krause, das Oktoberfest offiziell eröffnen, indem er das erste Wiesenbierfass anzapft. Dafür hat er sich übrigens wochenlang mit einem Trainer zurückgezogen, um den perfekten Schlag zu üben.
2: Natürlich.
1: Seine Vorgänger haben das die letzten Jahre immer mit zwei Schlägen geschafft. Da will er natürlich mithalten.
0: Und Tennisprofi Alexander Zverev steht heute schon wieder beim nächsten Turnier auf dem Platz.
1: In Halle beim Davis Cup. Er hat ja am Sonntag erst die US Open gewonnen und ist seitdem von Termin zu Termin. Aber er hat gesagt, er hätte jetzt keine Zeit zu verlieren und deshalb will er die deutsche Mannschaft in die Finalrunde beim Davis Cup führen und verzichtet dafür auf die wohlverdiente Entspannung.
3: Weil wir alle in der Mannschaft älter werden und ich glaube, nicht mehr viele Chancen haben, um diesen Titel auch zu gewinnen. Und ich glaube, das wäre schon trotzdem schön für die Mannschaft, für alle Mitbeteiligten. Auch wenn ich gerade von New York gekommen bin. Ich hoffe, dass die Mannschaft stärker ist, wenn ich dabei bin. Und wir haben alle dasselbe Ziel.
1: Zverev muss auch als erstes ran. Um 14 Uhr spielt er gegen den Kroaten Matej Dodik.
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Synthesizer sind einfach was Abgefahrenes. Hier ist die gemeinsame Popnacht von MDR Jump, NDR 2, WDR 2, HR 3, RBB 888, Bremen 4 und SR 1. Liebevoll produziert von SWR 3, jetzt mit Connor Skinner und Let Me Go.

0: Ja, da ist doch glatt schon 5:30. Also, über kurz nach.
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2: Das Wetter heute Nacht. In der Nacht zum Sonntag ist der Himmel überwiegend stark bewölkt und größere Auflockerungen kommen wohl erst gegen morgen zustande. Dazu sind neben durchweg trockenen Abschnitten auch ein paar Schauer unterwegs. Die Nacht verläuft vergleichsweise mild mit Tiefstwerten von 17 Grad in Nienburg, Weser, 16 Grad in Bremen und Wadenburg bis 15 Grad in Wilhelmshaven.
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3: Vorsicht bitte auf der A1 Osnabrück Richtung Bremen. In der Ausfahrt Bremen-Arsten steht ein defektes Fahrzeug. Die A1 Bremen Richtung Hamburg ist zwischen Elsdorf und Sittensen wegen Reinigungsarbeiten gesperrt. Kreis Cuxhaven und Kreis Stade, die Landesstraße zwischen Zollbaum und Klinten, ist wegen Bauarbeiten in beiden Richtungen gesperrt. Bis 2. Oktober ca. 17 Uhr. Kreis Rothenburg, die Landesstraße, ist zwischen Hetzwege und Abendorf wegen Bauarbeiten bis zum 30. September ca. 17 Uhr gesperrt.
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0: Lisa Feller ist auf Tour zusammen mit den besten Comedians Deutschlands. Und hier gibt's jetzt eine kleine Kostprobe.
1: Ich meine, nachts ist man das gewöhnt. Da guckst du irgendein Filmchen, dann kommt eine Werbeunterbrechung, da schieben sich auch schon zwei Nacktelfen in so einer Wanne ins Bild. Komm zu uns in die Wanne. Aber Mädels, versteht ihr das? Wer ruft da an? Wer denkt sich, oh, ja, weißt du, so Opa Schlowutke auf dem Sofa. Ja, wenn die in der Wanne schon mal drin ist. Ja, dann ruf ich mal an, bevor der Schaum weg ist. Es würde andersrum nicht funktionieren. Da würden wir doch nicht anrufen. Stell dir vor, da, weiß ich, die schiebt sich eine Wanne ins Bild. Wer sitzt da drin? Antonio Banderas. Ja, und daneben sitzt nochmal Antonio Banderas. Und dann gucken die beiden und sagen, komm, zu uns in die Wanne. Unser Leuchtturm ist schon ganz kalt. Ey, da rufen wir nicht an. Höchstens noch aus Mitleid. Das könnte sein, dass man denkt, oh nein, ach, jetzt hat der einen kalten Leuchtturm. Mensch, da kann ich doch schnell was stricken.
2: Das geht wieder.
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0: Ich singe Fajans Lieder mit meinen Schülern in Chile. Er spricht sehr klar verständlich und hat tolle Texte, die man mit den Schülern besprechen kann. So verbessern sie ihre Aussprache und ihren Wortschatz. Aber vor allem macht es riesigen Spaß. Hat Popnacht-Hörer NR an die 07221 11 geschickt. Na dann, bitte einmal mitsingen.
1: Was

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3: Schönen guten Morgen, hier ist Bremen 4. Heute ist es oft wolkenverhangen. Es gibt kaum Sonne und neben längeren trockenen Abschnitten auch etwas Regen. Und dabei ist es windig, habe ich gerade schon auf dem Fahrrad gemerkt. Bei Höchstwerten so um die 19 bis 21 Grad. Aktuell stehen wir auf in Bremen mit 15 Grad, Bremerhaven hat 16 Grad und Kloppenburg 15 Grad.
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4: Mit Jens Farbig, guten Morgen. Neuer Tankrabatt soll zum 1. Oktober kommen. USA und Dänemark einigen sich im Streit um Grönland. Bremer SPD will Andreas Bovenschulte heute zum Spitzenkandidaten für die Bürgerschaftswahl wählen. Das Wetter, heute kaum Sonne und neben längeren trockenen Abschnitten etwas Regen, Temperaturen bis 21 Grad. Angesichts der hohen Spritpreise hat sich die Bundesregierung mit den Ländern auf Entlastungen für Autofahrerinnen und Autofahrer geeinigt. Danach soll es

0: sollen spätestens am 1. Januar 2027 in Kraft treten.
1: Im Streit um Grönland haben sich die USA, Dänemark und Grönland offenbar geeinigt. In der kommenden Woche werde voraussichtlich ein Abkommen mit den USA unterzeichnet, teilten die Regierungen von Dänemark und Grönland mit. US-Präsident Trump hatte zuvor auf der Plattform Truth Social geschrieben, dass es einen Deal gibt. Jana Sinram berichtet.
2: Dänemarks Ministerpräsidentin Mette Frederiksen schreibt in einer Pressemitteilung, sie freue sich über die Aussicht auf ein gutes Abkommen für Grönland, das Königreich Dänemark und die Vereinigten Staaten. Ein solches Abkommen werde die gemeinsame Sicherheit in der Arktis und im Nordatlantik stärken und damit auch für die NATO und Europa von Vorteil sein. Trump hatte zuvor auf seiner Plattform Truth Social geschrieben, das Abkommen sichere den Vereinigten Staaten die dauerhafte Kontrolle über die Sicherheit und alle anderen Bedürfnisse Grönlands und berücksichtige viele amerikanische Anliegen. Man werde unverzüglich mit dem Aufbau einer umfangreichen Militärpräsenz in einem Teil Grönlands beginnen.
1: US-Präsident Trump hat den Medien CNN, MS Now und Politico den Zugang zum Weißen Haus entzogen. Er begründete den Schritt auf seinem Online-Netzwerk Truth Social mit deren Berichterstattung und warf den Unternehmen vor, Erfindungen und Lügen zu verbreiten. Trump kündigte an, weitere Medien von der Berichterstattung aus dem Weißen Haus auszuschließen. Die Bremer SPD trifft sich heute zu einem außerordentlichen Landesparteitag. Wichtigster Tagesordnungspunkt, gut 10 Monate vor der Bürgerschaftswahl, ist die offizielle Wahl von Andreas Bovenschulte zum Spitzenkandidaten. Den Parteitag im Blick hat aus der Nachrichtenredaktion Birgit Sagemann.
3: Einen Gegenkandidaten gibt es nicht. Dass Bovenschulte mit großer Mehrheit gewählt wird, steht außer Frage. Es geht nur darum, wie groß diese Mehrheit am Ende ist. Der Landesvorstand hat ihn einstimmig als Spitzenkandidaten nominiert. Seit 2019 ist Andreas Bovenschulte Bremer Bürgermeister und Präsident des Senats. Und er ist in Umfragen deutlich populärer als seine Partei. Wirtschaft und Arbeit. Mit diesen beiden Themen will Bovenschulte im Wahlkampf punkten. Dazu passt auch der Tagungsort heute. Der SPD-Landesparteitag findet in der Übergabehalle des Mercedes-Werks in Bremen-Silbersbrück statt.
1: Im Freitagsspiel der Fußball-Bundesliga hat Bayern München zu Hause deutlich gegen Union Berlin gewonnen. 7:0 stand es am Ende für die Bayern. Bayern-Stürmer Harry Kane schoss dabei sein 100. Bundesliga-Tor. Werder Bremen spielt heute Nachmittag zu Hause gegen Augsburg. Und die Fischtown-Pinguins sind mit einem Sieg in die neue Saison der deutschen Eishockeyliga gestartet. Zum Auftakt gewannen die Bremerhavener bei den Krefelder Pinguinen mit 3:1. Und das waren Nachrichten mit Jens Fabig.
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5: 6 Uhr und gleich 4 Minuten. Die A1 Bremen Richtung Hamburg ist zwischen Elsdorf und Sittensen wegen Reinigungsarbeiten gesperrt. Blitzer haben wir noch keine, aber ihr könnt sie jederzeit melden. Da ich alleine hier bin, schreibt gern. Einfach bei WhatsApp 0421 246 666 oder schickt uns auch eine Nachricht über die neue ARD Sounds App. Da findet ihr Bremen 4 und dann über den Messenger.
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5: Es ist ein Samstag. Moin Leute, hier ist Pit Kröger. Guten Morgen, wie geht's euch?
6: Seid ihr noch ein bisschen müde?
5: Wir machen uns jetzt erstmal zusammen einen Kaffee, würde ich sagen. Und dann kriegt ihr im Laufe dieser Sendung heute Morgen eine Kühlschrankfüllung. Mit etwas Glück. Wir legen los mit dem Kühlschrankquiz um 7:15. Bis dahin kommen wir erstmal an in diesem Morgen zusammen. Tom Walker spiele ich euch mit Echoes und die Swedish House Mafia. Don't you worry, child.
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Gleich Viertel nach sechs, hier ist Bremen 4. Das erste Mal seit 100 Jahren wurde eine neue Katzenart entdeckt. In Südamerika haben die Forschende gefunden. Die ist anscheinend 46 cm lang und wiegt ungefähr so 1,4 Kilo. Das heißt, sie ist damit kleiner als eine Hauskatze. Das Fell soll so hellbraun sein mit unregelmäßigen schwarzen Flecken. Ich sehe hier so ein Bild, erinnert mich so ein bisschen an so einen Luchs, nur nicht so spitze Ohren. Und ich frage mich ja, wie geht diese Katze jetzt eigentlich mit ihrem neuen Fame um, ne? Also es gibt ja zwei Varianten. Oh mein Gott, was, wenn ich sterbe? Dann bin ich ja ausgestorben. Also ich bin ja was Besonderes. Also eher so die Ängstliche, ne? Die sagt so, ihr müsst mich alle beschützen, weil stellt euch vor, ich sterbe aus. Oder so, ich bin was Besonderes. Jedes Mal, wenn ich mir die Foto stoße, das geht ja eigentlich gar nicht. Warum steht mir das hier im Weg? Räumt mir das aus dem Weg bitte? Also so eine Arroganz. Ich bin die Einzige meiner Art. So wie ich Katzen bis jetzt kennengelernt habe. Eher Version 2, oder?

Jetzt gibt's hier die Hansons bei Bremen 4. Bob, 6.20 Uhr, kommt gut rein in den Samstag. Es geht übrigens in dem Song um die Vergänglichkeit des Lebens. So ein Moment kann so vom einen auf den anderen Moment wieder vorbei sein. Also wenn ihr Kiddies zu Hause habt, schnell den Kaffee machen, ne? Bevor das Geschrei anfängt. Kommt gut in den Tag.

0: Declan J. Donovan, Hungry Heart, um 6:30.
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0: Ja, heute ist der Himmel oft wolkenverhangen, es gibt kaum Sonne, neben längeren trockenen Abschnitten auch ein bisschen Regen und dabei ist es windig bei Höchstwerten von 19 bis 21 Grad. Aktuell haben wir 15 Grad in Bremen und Lemwerder ist auch bei 15.
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2: Mit Jens Farbig, guten Morgen. Angesichts der hohen Spritpreise hat sich die Bundesregierung mit den Ländern auf Entlastungen für Autofahrerinnen und Autofahrer geeinigt. Danach soll es ab Oktober wieder einen Tankrabatt von etwa 17 Cent geben. Anfang des neuen Jahres soll dann ein Spritpreisdeckel dazukommen, der die Preise nach oben hin begrenzen soll. Im Streit um Grönland haben sich die USA, Dänemark und Grönland offenbar geeinigt. In der kommenden Woche werde voraussichtlich ein Abkommen mit den USA unterzeichnet, teilten die Regierungen von Dänemark und Grönland mit. US-Präsident Trump hatte zuvor mitgeteilt, dass es einen Deal gibt. Die USA dürften nun alles tun, um die Insel zu verteidigen und auch ihre Militärpräsenz deutlich ausbauen. Die Bremer SPD trifft sich heute zu einem außerordentlichen Landesparteitag. Wichtigster Tagesordnungspunkt, gut 10 Monate vor der Bürgerschaftswahl, ist die offizielle Wahl von Andreas Bovenschulte zum Spitzenkandidaten. Dass er gewählt wird, steht außer Frage. Es gibt keinen Gegenkandidaten. Im Freitagsspiel der Fußball-Bundesliga hat Bayern München zu Hause deutlich gegen Union Berlin gewonnen. 7:0 stand es am Ende für die Bayern. Bayern-Stürmer Harry Kane schoss dabei sein 100. Bundesligator. Werder Bremen spielt heute Nachmittag zu Hause gegen Augsburg. Die Fischtown-Pinguins sind mit einem Sieg in die neue Saison der deutschen Eishockeyliga gestartet. Zum Auftakt gewannen die Bremerhavener bei den Krefelder Pinguinen mit 3:1. Morgen Nachmittag treffen die Fischtown-Pinguins dann im ersten Heimspiel auf Iserlohn. Und das waren Nachrichten mit Jens Farbig.
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0: Schönen guten Morgen, wir haben es kurz nach 6:30. Eine Meldung, die A1 Bremen Richtung Hamburg ist zwischen Elsdorf und Sittensen wegen Reinigungsarbeiten gesperrt. Dadurch staut es sich im Moment. Blitzer habt ihr noch keine gemeldet, könnt ihr aber machen. 0421 246 666 ist die Nummer von Bremen 4. Ich bin Pit Kröger. Moin Leute, kommt gut in diesen Samstag. Genießt euren ersten Kaffee des Morgens.

0: Tampa City, self-aware, um 6.38 Uhr auf Bremen 4. Die Regierung will den Tankrabatt zurückholen, haben wir ja alle gehört in den 4 News, als Maßnahme gegen die hohen Spritpreise. Wir haben uns aber gedacht, wir setzen bei den hohen Preisen anders an und verbinden die Maßnahme sogar mit ein bisschen Spaß.
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0: Wir haben uns im Ausschuss für Lebensmittel-Kühlfragen überlegt, wenn schon alles so teuer ist, schenken wir euch auf den Samstag eine ganze Kühlschrankfüllung. Weil das geht ja auch sowas von ins Portemonnaie. Ich habe es gestern wieder an der Supermarktkasse gemerkt, dachte so eine Sache nach der anderen über dieses Dingsens da gezogen, diesen Scanner. Gedacht, ey, weiter hoch und weiter hoch und dann noch ein Stück Käse. Und dann ist man auch schon direkt irgendwie bei einem Preis und man denkt, krass, die paar Dinge. Da setzen wir an mit dem Kühlschrank-Quiz. Gleich um kurz nach 7 geht's los. Wir knobeln wieder, was ein Promi, den ihr von Bremen 4 kennt, in seinem Kühlschrank hat und versuchen dann in den nächsten Minuten und vielleicht auch Stunden herauszufinden, was es denn wohl ist, was wir da erraten sollen. Dafür gerne ab kurz nach 7 mitraten und mit ein bisschen Glück diese Kühlschrankfüllung gewinnen. Bis dahin spiele ich euch noch ein bisschen schöne Mucke, um euch in den Samstag zu bringen. Das sind die Disco Boys mit For You.
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Hier ist Bremen 4. Schönen guten Morgen. 6.46 Uhr. Wie lange schafft ihr es, eurem Gegenüber so richtig in die Augen zu gucken? Es gibt ja dieses Spiel, wer guckt zuerst weg? Egal, was ich mache, ne? Ich gewinne ja nicht. Also, erst weiß ich nicht, wo ich hingucken muss. Vielleicht geht es euch auch so. Ihr starrt diese Person an, stellt euch das mal ganz kurz vor und dann, wo guckt ihr hin? Ins linke Auge oder ins rechte Auge oder dazwischen? Da, wo man sich immer so hier mit der Pinzette die Augenbrauen rausziehen muss, weil die sollen da nicht sein. So, T-Zone, glaube ich, nennt man das, oder? So, dann lenken mich ja die ganzen Sachen drumherum ab. Also wenn noch andere Menschen im Raum sind, die irgendwas sagen. Ich muss anfangen zu lachen. Also da bin ich auf jeden Fall sehr, sehr schlecht drin. Es gibt diese Spielvariante von in die Augen gucken und dann die ganz romantische. Alex Warren, jetzt gleich hier auf der Bremen 4 Playlist, sagt, ich will vom Sprungbrett in deine smaragdgrünen Augen springen. Sorry. Das ist mir ein bisschen zu romantisch, aber der Song ist geil. Alex Warren, Emerald Eyes, der guckt ganz romantisch in die Augen seiner Freundin.

0: Kurz vor sieben, Jack Dean mit Mercy bei Bremen 4. Gleich in den 4 News geht's wieder um die hohen Spritpreise und was die Politik da plant. Vorher eskalieren wir noch mit Cascada. Evacuate the Dance Floor.
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1: Ja, aus bisschen Wind, würden wir in Norddeutschland sagen. Ich bin mit dem Fahrrad hierher gefahren, hat es mich immer von der Seite angeweht im Moment. Das bleibt den Morgen über auch so. Ansonsten ist es ziemlich wolkenverhangen heute den Tag über. Kaum Sonne. Neben längeren trockenen Abschnitten gibt es auch ein bisschen Regen bei Höchstwerten von 19 bis 21 Grad. Aktuell haben wir in Bremen, Bremerhaven und Friseute 15 Grad.
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2: Mit Jens Farbig, guten Morgen. Neuer Tankrabatt soll zum 1. Oktober kommen. USA, Dänemark und Grönland einigen sich offenbar auf Sicherheitsabkommen. Bremer SPD will Andreas Bovenschulte zum Spitzenkandidaten wählen. Das Wetter, heute kaum Sonne und neben längeren trockenen Abschnitten etwas Regen. Temperaturen bis 21 Grad. Angesichts der hohen Spritpreise hat sich die Bundesregierung mit den Ländern auf Entlastungen für Autofahrerinnen und Autofahrer geeinigt. Danach soll es ab Oktober wieder einen Tankrabatt von etwa 17 Cent geben. Maximilian Ulrich.
3: Diesmal wollen sich auch die Bundesländer an der Finanzierung beteiligen. Sie haben eine Summe von 1,25 Milliarden zugesagt. Insgesamt dürfte der Tankrabatt den Staat bis Jahresende doppelt so viel kosten, nämlich 2,5 Milliarden Euro. Bund und Länder wollen außerdem einen Spritpreisdeckel vorantreiben, wie es ihn in Belgien oder Luxemburg gibt. Also einen staatlich festgelegten Maximalpreis für Sprit. Darüber soll es nun Gespräche mit der Mineralölwirtschaft geben. Dieser Preisdeckel soll nicht dauerhaft sein und spätestens

0: auch für die NATO und Europa von Vorteil sein. Trump hatte zuvor auf seiner Plattform Truth Social geschrieben, das Abkommen sichere den Vereinigten Staaten die dauerhafte Kontrolle über die Sicherheit und alle anderen Bedürfnisse Grönlands und berücksichtige viele amerikanische Anliegen. Man werde unverzüglich mit dem Aufbau einer umfangreichen Militärpräsenz in einem Teil Grönlands beginnen.
1: US-Präsident Trump hat den Medien CNN, MS Now und Politico den Zugang zum Weißen Haus entzogen. Er begründete diesen Schritt auf seinem Online-Netzwerk Truth Social mit deren Berichterstattung und warf den Medienunternehmen vor, Erfindungen und Lügen zu verbreiten. Trump kündigte an, weitere Medien von der Berichterstattung aus dem Weißen Haus auszuschließen. Die Bremer SPD trifft sich heute Vormittag zu einem außerordentlichen Landesparteitag. Wichtigster Tagesordnungspunkt, gut 10 Monate vor der Bürgerschaftswahl, ist die offizielle Wahl von Andreas Bovenschulte zum Spitzenkandidaten. Birgit Sagemann berichtet.
2: Einen Gegenkandidaten gibt es nicht. Dass Bovenschulte mit großer Mehrheit gewählt wird, steht außer Frage. Es geht nur darum, wie groß diese Mehrheit am Ende ist. Der Landesvorstand hat ihn einstimmig als Spitzenkandidaten nominiert. Seit 2019 ist Andreas Bovenschulte Bremer Bürgermeister und Präsident des Senats. Und er ist in Umfragen deutlich populärer als seine Partei. Wirtschaft und Arbeit. Mit diesen beiden Themen will Bovenschulte im Wahlkampf punkten. Dazu passt auch der Tagungsort heute. Der SPD-Landesparteitag findet in der Übergabehalle des Mercedes-Werks in Bremen-Silbersbrück statt.
1: Im Freitagsspiel der Fußball-Bundesliga hat Bayern München zu Hause gegen Union Berlin gewonnen. 7:0 stand es am Ende für die Bayern. Werder Bremen spielt heute Nachmittag zu Hause gegen Augsburg. Und die Fischtown-Pinguins sind mit einem Sieg in die neue Saison der deutschen Eishockeyliga gestartet. Zum Auftakt gewannen die Bremerhavener bei den Krefelder Pinguinen mit 3:1. Und das waren Nachrichten mit Jens Fabig.
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4: Gleich 7:04, es gibt eine Meldung. Die A1 Bremen Richtung Hamburg ist zwischen Elsdorf und Sittensen wegen Reinigungsarbeiten gesperrt. Dadurch staut es sich. Blitzer, habt ihr noch keine gemeldet, könnt aber jederzeit Bescheid sagen. 0421 246 666. Gute Fahrt euch.
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4: Mit Pit Kröger. Moin Leute, kommt gut in den Samstag rein. Ja, auch Promis müssen essen. Die Frage ist nur, was haben sie immer im Kühlschrank. Wenn ihr heute Morgen bei mir erratet, was im Kühlschrank von unserem heutigen Promi ist, dann kriegt ihr eine Kühlschrankfüllung von Bremen 4 geschenkt. Klingt doch erstmal ganz gut, ne? Gleich gibt's den ersten Hinweis. Und bis dahin mache ich euch noch ein bisschen wacher. Als nächstes gleich Cher mit Believe. Katy Perry kommt hier um die Ecke. Und jetzt Jason Derulo zusammen mit Nuka. Love.

10 nach 7, hier ist Bremen 4, guten Morgen. Und jetzt vielleicht so im Bad, wenn ihr gerade Zähne putzt, so mit Zahnbürste laut mitsingen. Freuen sich die Leute rund um euch, die nicht so früh raus müssen. Cher ist es, mit Believe, ein All-Time-Favorite hier bei Bremen 4.

0: Gleich 7.14 Uhr. Ich gucke ja gern bei meinen Freunden in den Kühlschrank, ne?
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0: Aber teilweise auch, wenn die mal eben so ums Eck sind. Dann schnell mal kurz aufmachen, reinschauen. Sagt ja sehr viel über den Charakter aus, was sie da drin haben. Leute mit Knoblauchsoßen zum Beispiel sind mir sehr sympathisch. Aber das riecht man meistens auch vorher, wenn die sich der Knoblauchsoße sehr hingezogen fühlen. Ihr könnt jetzt eine Kühlschrankfüllung von uns kriegen, hier bei Bremen 4.
2: Hallo, wir sind Matzen. Ich bin Nico.
3: Und ich bin Sebastian.
2: Und ihr müsst heute erraten, was wir immer im Kühlschrank haben.
0: Aber halt eben ohne reinzugucken. Das ist die Schwierigkeit. Wirklich raten. Wir geben euch ab jetzt Tipps hier und legen genau. Seid ihr bereit? Jetzt los.
3: Mein erster Tipp ist, es ist gesund.
0: Das kann ja alles sein. Also, nicht bei mir im Kühlschrank, aber was könnte gesund sein? Im Kühlschrank von Matzen. 0421 246 666, wenn ihr eine Ahnung habt und mitraten wollt, bitte nur anrufen. Das wäre ganz cool. Also nicht über WhatsApp oder den ARD Sounds Messenger von Bremen 4, sondern wirklich einfach 0421 246 666 wählen und eine Kühlschrankfüllung für den heutigen Tag absahnen.
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Hier ist Bremen 4, Jungle mit Carry On waren das. 7.20 Uhr haben wir es und ich würde sagen, ich mache euch mal Offenbach an und Norma Jean Martinet mit Overdrive.

0: Hier ist Bremen 4. Das war Amy MacDonald. This is what you've been waiting for. 7.25 Uhr haben wir es an diesem Samstag. Ihr könnt weiter mitmachen beim Kühlschrankquiz 0421 246 666 anrufen und raten, was die Band Matzen im Kühlschrank hat. Der erste Tipp, es ist gesund. Und jetzt gleich hier auf der Bremen 4 Playlist Justin Bieber. What do you mean? Kommt gut in den Samstag rein.
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1: Ja, heute ist es oft wolkenverhangen. Die Sonne hat es wirklich schwer, sich zu zeigen. Und es bleibt meistens grau. Es gibt viele trockene Abschnitte am Tag heute. Zwischendurch ein bisschen Regen bei 19 bis 21 Grad.
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2: Mit Jens Farbig, guten Morgen. Angesichts der hohen Spritpreise hat sich die Bundesregierung mit den Ländern auf Entlastungen für Autofahrerinnen und Autofahrer geeinigt. Danach soll es ab Oktober wieder einen Tankrabatt von etwa 17 Cent geben. Anfang des neuen Jahres soll dann ein Spritpreisdeckel dazukommen, der die Preise nach oben hin begrenzen soll. Im Streit um Grönland haben sich die USA, Dänemark und Grönland offenbar geeinigt. In der kommenden Woche werde voraussichtlich ein Abkommen mit den USA unterzeichnet, teilten die Regierungen von Dänemark und Grönland mit. US-Präsident Trump hatte zuvor bereits mitgeteilt, dass es einen Deal gibt. Die USA dürften von nun an alles tun, um die Insel zu verteidigen und auch ihre Militärpräsenz deutlich ausbauen. Die Bremer SPD trifft sich heute Vormittag zu einem außerordentlichen Landesparteitag. Wichtigster Tagesordnungspunkt, gut 10 Monate vor der Bürgerschaftswahl, ist die offizielle Wahl von Andreas Bovenschulte zum Spitzenkandidaten. Dass er gewählt wird, steht außer Frage. Es gibt keinen Gegenkandidaten. Im Freitagsspiel der Fußball-Bundesliga hat Bayern München zu Hause deutlich gegen Union Berlin gewonnen. 7:0 stand es am Ende für die Bayern. Bayern-Stürmer Harry Kane schoss dabei sein 100. Bundesliga-Tor. Werder Bremen spielt heute Nachmittag zu Hause gegen Augsburg. Und die Fishtown Pinguins sind mit einem Sieg in die neue Saison der deutschen Eishockeyliga gestartet. Zum Auftakt gewannen die Bremerhavener bei den Krefelder Pinguinen mit 3:1. Morgen Nachmittag treffen die Fishtown Pinguins dann im ersten Heimspiel auf Iserlohn. Und das waren Nachrichten mit Jens Farbig.
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1: Und es ist gerade eine Gefahrenmeldung reingekommen. Vorsicht bitte auf der A7 Hamburg Richtung Hannover zwischen Schwarmstedt und Berghof liegen Gegenstände. Und dann haben wir noch die A1 Bremen Richtung Hamburg. Die ist zwischen Elsdorf und Sittensen wegen Reinigungsarbeiten gesperrt. Dadurch staut sich's im Moment. Ich hoffe, ihr steht gerade nicht in diesem Stau. Gerade auf den Samstagmorgen ja irgendwie richtig blöd. Blitzer, habt ihr noch nicht gemeldet? Wenn ihr einen gesehen habt, sagt gern eben Bescheid. 0421 246 666. Ich wünsche euch eine gute Fahrt. Ich bin Pit Kröger. Moin Leute.

0: Ketzai bei Bremen 4, 7.38 Uhr. Schönen guten Morgen. Ich war jetzt die ganze Woche mit Tine und Julian, ja morgens hier bei Bremen 4, mit 4 am Morgen gemacht. Sehr viel Spaß gemacht mit euch. Aber ihr habt super viele Nachrichten geschickt und wart alle so, wann gibt's endlich diese Tickets für die Fantastischen 4 in Bremen? 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Dann gibt's echt wirklich Songs, ne? Wie unter anderem den hier.
1: MSG, mit freundlichen Grüßen, gebt uns ruhig die Schuld, wir bleiben treu.
0: 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Das an dieser Stelle mal der Hinweis, wenn ihr hin wollt zu den Fantastischen Vier in Bremen bei den Feierlichkeiten zum Tag der Deutschen Einheit. Am 3. Oktober. Und jetzt spiele ich sie euch hier bei Bremen 4. Am Samstagmorgen. Die Fantastischen 4. Mit Treu.

0: 7.45 Uhr haben wir es. So, was hat die Band Matzen denn jetzt im Kühlschrank?
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0: Also es gab ja gerade eben schon Tipp Nummer 1.
2: Mein erster Tipp ist, es ist gesund.
0: So, es ist gesund. Ja, kann ja irgendwie erstmal alles sein. Und ihr habt schon fleißig mitgeraten, habt angerufen über die 0421 246 666. Wir sind hier immer noch am Knobeln. Aber wir gucken mal, was waren denn das für Vorschläge? Caroline zum Beispiel aus Delmenhorst sagt, sind es vielleicht Gurken? Oder Rolf aus Osterholz denkt, es ist eine Kiwi. Melanie aus Tarmstedt sagt zum Beispiel, rote Beete. Ich kann euch sagen, das ist es alles nicht. Aber wir haben noch einen zweiten Tipp für euch. Und vielleicht kommen wir da der Sache ja schon ein bisschen näher. Also, was hat die Band Matzen im Kühlschrank? Tipp Nummer 2.
3: Es ist grün.
2: Ja, es ist in einem Glas drin.
0: Okay, also es ist grün und es ist in einem Glas drin. Dann nur anrufen gerne, 0421 246 666 und eine Kühlschrankfüllung für diesen Samstag gewinnen.
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0: Das ist Tiffany Ares. Feinden.

0: Hier ist Bremen 4, 7.53 Uhr. Vorsicht bitte auf der A1. Bremen Richtung Osnabrück. Zwischen Bremen-Hemeling und Arsten befindet sich eine ungesicherte Unfallstelle. Und Vorsicht bitte auf der A7. Hamburg Richtung Hannover. Zwischen Schwarmstedt und Berghof liegen Gegenstände. Jetzt gleich gibt's Lady Gaga. Mit Alejandro.
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0: Lady Gaga. Einfach immer eine krasse Ikone, oder?
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0: Wir haben aktuell in Bremen 15 Grad, in Bremerhaven wachen wir auf mit 16 Grad, in Nordenham sind es 15. Heute ist der Himmel oft wolkenverhangen, es gibt kaum Sonne und meistens ist es trocken. Nur zwischendurch kommt vielleicht mal ein kleiner Schauer runter. Dazu windig bei Höchstwerten bis zu 21 Grad.
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2: Mit Jens Farbig, guten Morgen. Bundesregierung und Länder beschließen neuen Tankrabatt. USA, Dänemark und Grönland einigen sich auf Sicherheitsabkommen. Bremer SPD will Andreas Bovenschulte zum Spitzenkandidaten wählen. Das Wetter heute kaum Sonne und neben längeren trockenen Abschnitten etwas Regen, Temperaturen bis 21 Grad. Angesichts der hohen Spritpreise wollen Bundesregierung und die Länder Autofahrerinnen und Autofahrer entlasten. Es soll ab Oktober wieder einen Tankrabatt von etwa 17 Cent geben. Maximilian Ulrich mit Einzelheiten.
3: Diesmal wollen sich auch die Bundesländer an der Finanzierung beteiligen. Sie haben eine Summe von 1,25 Milliarden zugesagt. Insgesamt dürfte der Tankrabatt den Staat bis Jahresende doppelt so viel kosten, nämlich 2,5 Milliarden Euro. Bund und Länder wollen außerdem einen Spritpreisdeckel vorantreiben, wie es ihn in Belgien oder Luxemburg gibt. Also einen staatlich festgelegten Maximalpreis für Sprit. Darüber soll es nun Gespräche mit der Mineralölwirtschaft geben. Dieser Preisdeckel soll nicht dauerhaft sein und spätestens am 1. Januar 2027 in Kraft treten.
2: Im Streit um Grönland haben sich die USA, Dänemark und Grönland offenbar geeinigt. In der kommenden Woche werde voraussichtlich ein Abkommen mit den USA unterzeichnet, teilten die Regierungen von Dänemark und Grönland mit. US-Präsident Trump hatte zuvor mitgeteilt, dass es einen Deal gibt. Die USA dürften von nun an alles tun, um die Insel zu verteidigen und könnten auch ihre Militärpräsenz auf Grönland deutlich ausbauen. US-Präsident Trump hat den Medien CNN, MS Now und Politico den Zugang zum Weißen Haus entzogen. Er begründete den Schritt mit deren Berichterstattung und warf den

0: und präzise und durch die US-Verfassung geschützt.
1: Vertreter der Bremer SPD kommen heute zu einem außerordentlichen Landesparteitag in Bremen zusammen. Wichtigster Tagesordnungspunkt, gut 10 Monate vor der Bürgerschaftswahl, ist die offizielle Wahl von Andreas Bovenschulte zum Spitzenkandidaten der SPD. Birgit Sagemann berichtet.
2: Einen Gegenkandidaten gibt es nicht. Dass Bovenschulte mit großer Mehrheit gewählt wird, steht außer Frage. Es geht nur darum, wie groß diese Mehrheit am Ende ist. Der Landesvorstand hat ihn einstimmig als Spitzenkandidaten nominiert. Seit 2019 ist Andreas Bovenschulte Bremer Bürgermeister und Präsident des Senats. Und er ist in Umfragen deutlich populärer als seine Partei. Wirtschaft und Arbeit. Mit diesen beiden Themen will Bovenschulte im Wahlkampf punkten. Dazu passt auch der Tagungsort heute. Der SPD-Landesparteitag findet in der Übergabehalle des Mercedes-Werks in Bremen-Silbersbrück statt.
1: In der Fußball-Bundesliga hat Bayern München gestern Abend zu Hause deutlich gegen Union Berlin gewonnen. 7:0 stand es am Ende für die Bayern. Werder Bremen spielt heute Nachmittag zu Hause gegen Augsburg. Und die Fischtown-Pinguins sind mit einem Sieg in die neue Saison der deutschen Eishockeyliga gestartet. Zum Auftakt gewannen die Bremerhavener bei den Krefelder Pinguinen mit 3:1. Und das waren Nachrichten mit Jens Fabig.
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4: Gleich 8:04. Vorsicht bitte auf der A1 Osnabrück Richtung Bremen zwischen Hemelingen und Uphusen-Bremen-Mahndorf liegen Gegenstände. Vorsicht bitte auf der A1 Bremen Richtung Osnabrück zwischen Bremen-Hemelingen und Asten befindet sich eine ungesicherte Unfallstelle. Das hängt wohl zusammen, ne? Und dann nochmal die A1 Bremen Richtung Hamburg zwischen Elsdorf und Sittensen ist die auch noch wegen Reinigungsarbeiten gesperrt seit heute Nacht. Dadurch staut es sich. Ich wünsche euch trotzdem gutes Durchhaltevermögen und eine gute Fahrt. Blitze habt ihr noch keine gemeldet an diesem Samstagmorgen. Wenn ihr das tun wollt, 0421 246 666. Ich wünsche euch eine gute Fahrt.
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4: Liegt es an meiner Vergangenheit hier im Knabenchor in Bremen? Ich hab da 10 Jahre gesungen. Während meiner Schulzeit. Grüße gehen raus. Ich finde Songs mit Chören einfach so richtig geil, ne? Es ist dann immer so groß und episch gleich. Hier, wie bei Lay Low, Tiesto.
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4: Das klingt doch geil, oder? Also ich finde das so cool. Spiele ich euch jetzt und als nächstes dann ein weiterer Tipp fürs Kühlschrankquiz. Könnt ihr eine ganze Kühlschrankfüllung absahnen? Ich bin Pit Krüger, meine Leute. Hey.

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0: aus dem Jahr 2004. Hier ist Bremen 4 mit einem All-Time-Favorite, Kelis, Trick Me. Guten Morgen, seid ihr schon wach? So um gleich 7:45.
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0: Also es ist gesund und...
2: Es ist grün.
3: Ja, es ist in einem Glas drin.
0: Ja, was hat die Band Matzen im Kühlschrank? Darüber knobeln wir hier zusammen gerade und mit ein bisschen Glück bekommt ihr eine Kühlschrankfüllung von uns. Also, ihr habt schon ein paar Ideen gehabt. Anna aus Achim sagt, es sind vielleicht saure Gurken. Holger aus Bremerhaven, eingelegter Grünkohl. Ey, ich meine, die kommen ja von nah vom Bremen-Vierland weg, sag ich mal. Also eingelegter Grünkohl, vielleicht auch eine Idee. Aus Weihe von Steffi kommt der Tipp Peperoni. Ich bin ehrlich. Das war's auch. Alles nicht. Aber wir haben noch einen dritten Tipp. Das ist dann aber auch der letzte.
3: Es sind keine Gurken.
2: Es schmeckt gut zu Nudeln.
0: So, jetzt solltet ihr es hoffentlich wissen. 0421 246 666. Wenn ihr eine Kühlschrankfüllung von uns haben wollt, mit ein bisschen Glück, bitte nur anrufen. Gern keine WhatsApp schreiben oder grundsätzlich Nachrichten an der Stelle hier beim Kühlschrankquiz, sondern 0421 246 666 anrufen und sagen, was haben Matzen im Kühlschrank?
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0: Und jetzt haben wir Martin Garrix und Ed Sheeran auf der Playlist. Repeated. 7:45 kommt gut rein in den Samstag.

Miles Smith mit Gold bei Bremen 4. Ich habe vorhin schon bei einem Song gesagt, eignet sich sehr gut für die erste Karaoke-Session am Morgen im Bad. Ich würde ja behaupten, der hier auch. Das ist Kelly Clarkson, My Life Would Suck Without You. Um 8:21 Uhr. Gebt euch jetzt richtig. Yes.

0: So, hat's geklappt? Ich hoffe, ihr habt den Spiegel nicht mit Zahnpasta vollgespuckt. Kelly Clarkson. Und wenn das kein Song für Karaoke war, dann der hier. David Guetta und Sia. Titanium. Gibt's gleich.
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1: Wir haben im Moment in Bremen, in Bremerhaven und in Stur 15 Grad. Heute oft ganz viele Wolken am Himmel, kaum Sonne. Und neben längeren trockenen Abschnitten kann sogar ab und zu mal ein Schauer runterkommen. Dazu ist es auch noch windig bei maximal 21 Grad.
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2: Mit Jens Farbig, guten Morgen. Angesichts der hohen Spritpreise wollen Bundesregierung und Bundesländer Autofahrerinnen und Autofahrer entlasten. Ab Oktober soll es einen neuen Tankrabatt von etwa 17 Cent geben. Anfang des neuen Jahres soll dann nach dem Vorbild Luxemburgs und Belgiens ein Spritpreisdeckel dazukommen, der die Preise nach oben hin begrenzen soll. Im Streit um Grönland haben sich die USA, Dänemark und Grönland offenbar geeinigt. In der kommenden Woche werde voraussichtlich ein Abkommen mit den USA unterzeichnet, teilten die Regierungen von Dänemark und Grönland mit. US-Präsident Trump hatte schon zuvor mitgeteilt, dass es einen Deal gibt. Die USA sei nun für die Sicherheit Grönlands zuständig und werde auch ihre Militärpräsenz dort deutlich ausbauen. Angesichts der Debatte um die Sicherheit von künstlicher Intelligenz plant der US-Bundesstaat Kalifornien radikale Vorschriften. Experten sollen Vorschläge vorlegen, wie man die Kontrolle über die KI behalten könnte. Nachgedacht wird zum Beispiel über eine Art Notabschaltvorrichtung für KI und unabhängige Beobachter in den großen KI-Laboren. Kalifornien gilt als wichtigster Standort bei der Entwicklung künstlicher Intelligenz. Dort haben Unternehmen wie OpenAI, Anthropic und Google ihren Sitz. Die Bremer SPD trifft sich heute zu einem außerordentlichen Landesparteitag. Wichtigster Tagesordnungspunkt vor der Bürgerschaftswahl in gut 10 Monaten ist die offizielle Wahl von Andreas Bovenschulte zum Spitzenkandidaten. Dass er gewählt wird, steht außer Frage. Es gibt keinen Gegenkandidaten. Und das waren Nachrichten mit Jens Farbig.
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1: Kurz nach 8:30 haben wir es. Es gibt eine Meldung, die A1 Bremen Richtung Hamburg ist zwischen Elsdorf und Sittensen wegen Reinigungsarbeiten immer noch gesperrt. Dadurch staut es sich und ihr habt keine Blitzer gemeldet. Sagt gerne Bescheid, wenn ihr was gesehen habt. 0421 246 666. Schönen guten Morgen. Ich hoffe, ihr kommt gut raus aus dem Bett jetzt mit Olivia Rodrigo. Drop Dead. Und dann finden wir raus, was Matzen denn jetzt im Kühlschrank haben und schenken euch eine Kühlschrankfüllung.

0: Bremen 4 ist hier und wir gucken jetzt mal, was denn Matzen eigentlich im Kühlschrank haben.
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0: Guten Morgen, Janina aus Stur.
2: Guten Morgen.
0: Wie war denn dein Morgen bisher?
2: Tatsächlich sehr stressig. Wir sind schon jetzt im Auto auf dem Weg nach Hamburg zur Just Dance Competition. Da tritt nämlich unsere Große mit ihrer Mannschaft zusammen an.
0: Boah.
2: Und das ist gerade heute total aufregend, aber ein bisschen stressig. Ein bisschen gefrühstückt haben wir auch.
0: Just Dance Competition, was heißt das? Was tanzt dann eure Tochter?
2: Das ist eigentlich Hip-Hop.
0: Hip-Hop?
2: In der Choreografie, ja, genau. Und mit der Tanzschule Way Home aus Delmhorst. Und ja, die sind gerade total am Start und ja.
0: Grüße gehen.
2: Dann drücken wir nachher richtig die Daumen, das geht da gleich richtig ab.
0: Das kann ich mir vorstellen. Also wirklich auch Competition, also gegeneinander. Da drücken wir die Daumen und senden Grüße raus an alle, die mit am Start sind. Es geht ja um die Kühlschrankfüllung. Da hättet ihr dann jetzt auch gleich noch Bock drauf, oder was?
2: Ja, total. Unbedingt.
0: Wollen wir das mal so machen heute? Wir schauen einfach mal, was waren denn eigentlich die Tipps? Also was hast du mitbekommen?
2: Was haben wir mitbekommen? Es ist grün.
0: Ja.
2: Habe ich mitbekommen. Es ist gesund und im Glas. Das ist das, was wir mitbekommen haben.
0: Okay, das ist das, was ihr mitbekommen habt. Dann würde ich sagen, gucken wir mal, ob du recht hattest und hören mal rein bei Matzen. Die haben uns nämlich noch eine Antwort dagelassen. Bist du bereit?
2: Ja, na klar.
3: Moin, du hast gewonnen!
4: Richtig geraten, es ist ein Glas Pesto, aber ganz wichtig zu sagen, es ist selbstgemachtes. Deswegen ist es nämlich auch gesund, weil da sind Mandeln drin und andere Nüsse und Zitrone und Basilikum und Olivenöl. Und das sind alles gesunde Dinge.
0: So, um das hier nochmal festzuhalten, du hast wirklich diese Kühlschrankfüllung gewonnen. Was holst du dir davon? Ist es der große Wocheneinkauf oder hast du so eine ganz spezielle Sache, die sehr teuer ist, wovon du dann jetzt einfach ganz viel kaufst?
2: Tatsächlich ein Wocheneinkauf auf jeden Fall. Wir sind eine vierköpfige Familie.
0: Oh, ich das denke, ist teuer
2: das
0: im Moment.
2: Das ist sehr teuer. Und da gucken wir mal, was wir da so Schönes bekommen bei unserem Lieblingsstore. Denke ich doch, oder?
0: Ja, also wir schauen mal, was ihr euch dann einkauft. Habt ganz viel Spaß und ganz viel Glück für eure Tochter bei der Dance Competition.
2: Super.
0: Ja, Nina.
2: Ganz lieben Dank.
0: Ah, einen schönen Tag.
2: Ja, ebenso. Ciao.
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The Farm, All Together Now. An all-time favorite bei Bremen 4 an diesem Samstag. Manchmal glaube ich es nicht, ne? Wo war ich mit meinem Kopf, ey? Da hat ja Nina gar nicht im Radio die richtige Lösung gesagt. Wir reden hier mal kurz vorher, wenn die Musik läuft, im Hintergrund noch mit euch, mal eben einmal, um uns so warm zu quatschen, um einmal Hallo zu sagen. Ey, und dann sagt ja Nina da schon die richtige Lösung und ich dachte, wir hätten alle mitgehört. Also, sie hatte auf jeden Fall recht und hat angerufen mit der richtigen Lösung, deswegen haben wir sie reingenommen. Und ich war so aufgeregt, weil ich ja quasi schon wusste, sie hat recht, sie weiß es, dass ich dann am Ende nicht mehr gesagt habe, ach komm, ja Nina, erzähl doch nochmal eben, was denn eigentlich die Lösung vom Kühlschrank-Quiz. So, also wir atmen ganz kurz durch, tut mir leid an dieser Stelle und freuen uns natürlich dann nächsten Samstag auf ein neues Kühlschrank-Quiz, dann im besten Fall auch mit der Lösung hier im Radio für euch alle zu hören. Aber es war grünes Pesto, kann man ja an dieser Stelle nochmal sagen. So, wir atmen durch. James Blunt jetzt. Tastes Like Summer, neue Single, spiele ich euch hier bei Bremen 4 um 8:50 Uhr. Schönen Samstag. Hey.

0: Hier ist Bremen 4. James Blunt war das. An diesem Samstagmorgen, wir haben das Kühlschrankquiz hinter uns. Für viele von euch geht es wahrscheinlich jetzt gleich einkaufen und tanken. Ich hoffe, dass ihr irgendwie einigermaßen mit diesen hohen Tankpreisen klarkommt. Ansonsten alle Infos dazu, wie die Politik damit umgehen möchte, was jetzt demnächst passiert, wie sie die Tankpreise runterbringen wollen, gleich in den 4 News. Und vorher Walk the Moon, Shut Up and Dance. Hier bei Bremen 4.
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1: Wir haben gerade 14 Grad in Nordholz, 15 Grad in Bremen und Bremerhaven. Heute gibt es viele Wolken leider am Himmel und auch kaum Sonne. Das sind die nicht so guten Nachrichten. Aber häufig bleibt es trocken, nur ab und zu mal ein Schauer. Und ein bisschen Wind dazu auch noch. Mehr kann ich euch heute nicht sagen leider. Es gibt Höchstwerte bis 21 Grad.
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1: Die gibt es heute mit Nico Wodrich. Ab Oktober wird es einen neuen Tankrabatt in Deutschland geben.
2: Ja, darauf haben sich Union und SPD geeinigt. Dann gibt es auch eine Einigung im Grönlandstreit zwischen Dänemark und den USA. Und die Opposition in Bremen kritisiert den Ausbildungsfonds. Die Bundesregierung hat sich auf einen neuen Tankrabatt geeinigt. Dieser soll zum 1. Oktober kommen und bis Ende des Jahres gelten. Aus der Nachrichtenredaktion Torben Müller.
3: Es ist die Neuauflage des Tankrabatts aus dem Frühjahr. Konkret sollen die Steuern auf Benzin und Diesel um faktisch 17 Cent gesenkt werden. Die Kosten von 2,5 Milliarden Euro dafür wollen sich Bund und Länder teilen. Spätestens zum 1. Januar will die Bundesregierung dann einen Spritpreisdeckel nach dem Vorbild von Luxemburg und Belgien einführen. Dort legt das jeweilige Wirtschaftsministerium verbindliche Höchstpreise für Benzin, Diesel und Heizöl fest, auf Basis der Preisentwicklung auf den internationalen Märkten.
2: Der Streit über die Zukunft der dänischen Insel Grönland ist offenbar beigelegt. US-Präsident Donald Trump spricht von einem gemeinsamen Abkommen. Damit werde den USA die dauerhafte Kontrolle über die Sicherheit Grönlands gewährt. Die Vereinbarung sei gut für die NATO und für Europa, heißt es von der dänischen Seite. Das Abkommen soll kommende Woche unterschrieben werden. Trump hatte mehrmals damit gedroht, Grönland zu übernehmen. Anderenfalls sei die Insel nicht vor Russland und China sicher. Die Opposition in Bremen hat den umstrittenen Ausbildungsfonds kritisiert. Die IT für das System wird noch mal teurer. Nachträglich mussten noch einmal 640.000 Euro bewilligt werden. Aus der Regionalredaktion Buten und Binnen, Sven Weingärtner.
4: Die Software werde ein Fass ohne Boden, sagt die wirtschaftspolitische Sprecherin der CDU, Theresa Gröninger. Der Ausbildungsfonds habe noch keinen einzigen zusätzlichen Ausbildungsplatz geschaffen. Es sei absurd, meint auch der FDP-Fraktionsvorsitzende Tore Scheck. Statt auf Stundenbasis programmieren zu lassen, hätte ein Festpreis vereinbart werden müssen. Sowohl er als auch Gröninger befürchten, dass das nachträglich bewilligte Geld nicht reicht. In der Ausschussvorlage heißt es, dass wichtige IT-Funktionen noch nicht zur Verfügung stehen und dass über die weiteren Kosten noch keine richtige Aussage getroffen werden könne.
2: In der Fußball-Bundesliga hat Bayern München mit 7:0 gegen Union Berlin gewonnen. Heute spielt unter anderem Werder Bremen. Im

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1: Schönen Samstag euch. Ich hoffe, ihr seid gut reingekommen in diesem Samstag und habt was Schönes vor. Ich spiele euch jetzt BTS mit Swim. Ich bin Pit Kröger, moin Leute.

0: Tier ist für dich hier. Magst du mal runterkommen?
1: Alarm! Ich bin wirklich ein bisschen aufgeregt, aber ich freue mich auch super mega.
2: Hier gibt's heute eine fette Party mit allem, was dazugehört.
3: Ja, dagegen spricht gar nichts.
4: Du darfst heute noch auf einen Kran steigen.
5: Kann man machen.
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0: Hier ist Bremen 4, 9.12 Uhr haben wir es. Stefan, wie viel Uso gab es gestern noch?
1: Boah, genug auf jeden Fall.
0: Wir holen euch mal ganz kurz rein, falls ihr morgen gestern früh nicht zugehört habt bei den 4 am Morgen. Wir haben mit Stefan telefoniert, der kommt aus Pennigbüttel bei Osterholz-Scharmbeck. Und es gab gestern einen Weltrekordversuch im Sirtaki-Tanzen da. Jetzt sag mal ganz kurz, wie viel wolltet ihr zusammenbekommen?
1: Ja, unser Ziel war 269 Menschen.
0: Und wie viel sind es am Ende gewesen?
1: Viele Menschen, die sehr viel Spaß hatten, und wir haben einen gelungenen und erfolgreichen Abend verbracht. 157 waren es offiziell durch die Notarin bestätigt.
0: Durch die Notarin sogar bestätigt. Also es sind nicht ganz so viele geworden, wie ihr euch vorgestellt habt, aber es war trotzdem ein geiler Abend.
1: Es war ein gelungener Abend, wir haben sehr viel Spaß gehabt. Jung und alt hat gemeinsam Schulter an Schulter 5 Minuten Sirtaki im Kreis getanzt. Und alle hatten einen erfolgreichen, einen schönen Abend, und der ist auch relativ lange gegangen gestern.
0: Wann warst du im Bett?
1: Ich relativ früh, weil ich arbeiten musste, aber ich habe gerade noch gehört, es ist dann bis spät in die Nacht so zwischen 12 und 1 gegangen.
0: Das ist ja geil, ne? Also eine große Party da bei Osterholz-Scharmbeck. Sag nochmal vielleicht ganz kurz, ihr wolltet ja quasi Pennigbüttel zusammenbringen. Das war ja das Ziel, weswegen ihr diese ganze Aktion gemacht habt. Was hast du so für Gespräche geführt gestern?
1: Ja, also grundlegend ist es ja wichtig, wir als Ortsverein versuchen, den Ort zu beleben. Und wir haben ja eine Vereinskneipe noch, das Glück, eine der wenigen im Landkreis, und versuchen die dann natürlich auch immer zu unterstützen. Das war auch der Hintergrund des Events, weil der nämlich parallel einen griechischen Abend gemacht hat. All you can eat, griechisches Buffet.
0: Also all you can drink eigentlich Uso wahrscheinlich. Ja,
1: das sicherlich auch. So, das war der Hintergrund des Events, um einfach dementsprechend dafür zu sorgen, dass unsere Kneipe auch weiterhin besteht. Ja, und Gespräche natürlich in vieler Form. Wir haben viele Leute von außerhalb auch gehabt, aus den anderen Ortschaften, was ja auch immer ganz schön ist. Also nicht nur Pennigbüttlerinnen und Pennigbüttler, sondern auch Anrainer aus Blumenstedt, aus Sandhausen, aus Freißenbüttel. Also wirklich ein gelungener runder Abend.
0: Ja, vor allem, wo man ja irgendwie im Moment immer hört, ne, wir ziehen uns alle immer mehr zurück, sitzen irgendwie nur noch vor unseren Handys. Da ist das ja das Gegenteil gewesen.
1: Auf jeden Fall, genau das versuchen wir auch. Und es hat mich auch sehr gefreut, es waren viele junge Leute da. Dadurch war ein richtig schöner bunter Mix. Und schön zu sehen, wenn dann jung und alt Schulter an Schulter gemeinsam über unseren schönen Dorfplatz tanzen.
0: Ey, also es irgendwie klingt wie aus einer anderen Zeit, finde ich, wenn man im Moment so auf diese Welt schaut. Aber ich finde es so schön, dass ihr das gemacht habt. Grüße gehen raus nach Pennigbüttel bei Osterholz-Scharmbeck. Und ich hoffe, ihr habt das noch ganz häufig und seid vielleicht auch Inspiration für andere Dörfer, Gemeinden, Orte im Bremen-Vierland.
1: Super, das ist lieb. Vielen Dank für das Feedback.
0: Stefan, ganz schönen Tag dir. Schlaf
1: Schönes
0: den
1: Wochenende.
0: Kater vielleicht noch ein bisschen aus. Schönes
1: vielen
0: Wochenende
1: vielen
0: dir. Ciao. Hier ist Bremen 4.
1: Danke euch auch. Ciao.

0: Zoe Wees mit Lightning bei Bremen 4. 9.24 Uhr haben wir es an diesem Samstag. Kommt gut raus aus dem Betten.
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0: Gleich mit Mark Forster. Chöre.
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0: Mark Forster mit Chöre.
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0: Wir haben 16 Grad in Bremen und Bremerhaven. Bassum ist bei 15 Grad. Heute gibt es viele Wolken, kaum Sonne. Neben längeren trockenen Abschnitten gibt es ab und zu auch mal etwas Regen bei bis zu 21 Grad.
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0: Gibt's um 9:30 mit Nico Wodrich. Jetzt gibt's sie.
2: Guten Morgen. Die Bundesregierung hat sich auf einen neuen Tankrabatt geeinigt. Dieser soll zum 1. Oktober kommen und bis Ende des Jahres gelten. Ab Anfang 2027 soll es dann noch einen Spritpreisdeckel geben. Der Streit über die Zukunft der dänischen Insel Grönland ist offenbar beigelegt. US-Präsident Donald Trump spricht von einem gemeinsamen Abkommen. Damit werde den USA die dauerhafte Kontrolle über die Sicherheit Grönlands gewährt. Und in der Fußball-Bundesliga hat Bayern München mit 7:0 gegen Union Berlin gewonnen. Heute spielt unter anderem Werder Bremen. Im Weserstadion ist Augsburg zu Gast. Los geht es um 15.30 Uhr. Das waren die vier News mit Nico Wodrich.
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0: Ich habe noch eine Meldung. Die A1 Bremen Richtung Hamburg ist zwischen Elsdorf und Sittensen wegen Reinigungsarbeiten gesperrt. Dadurch gibt es 3 Kilometer Stau ab Buckel. Und in genau diesem Moment kommt noch eine Gefahrenmeldung rein. Vorsicht bitte auf der A7 Hamburg Richtung Hannover. Zwischen Schwarmstedt und Mellendorf liegen Metallteile. Fahrt da besonders vorsichtig. Blitzer habt ihr noch keine gemeldet, könnt ihr aber jederzeit machen, wie ihr es kennt. 0421 246 666. Ich wünsche euch eine gute Fahrt. Pit Krüger ist hier. Moin Leute.
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Linkin Park, Friendly Fire. Ich habe direkt noch eine Gefahrenmeldung. Bei Bremen 4 hier, Vorsicht bitte, auf der A28 Oldenburg Richtung Bremen. Zwischen Dreieck Oldenburg West und Oldenburg Harentor befindet sich eine ungesicherte Unfallstelle.

Miley Cyrus sollte einen Preis bekommen für am besten Tiergeräusche in Songs einbauen. Das ist aus dem neuen Song. Bass Persuades von Miley Cyrus ist auf dem neuen Album, was sie gestern rausgebracht hat, mit drauf. Und sie bringt hinter dieses Pferdewirren sogar auch noch ein bisschen Bedeutung ein. Sie sagt in dem Song, wir asphaltieren Weiden, weil die Pferde weg sind. Und erinnert uns damit natürlich irgendwie nochmal so ein bisschen an unsere moderne Welt, ne? Also die Natur pushen weg, das andere hin. Und denkt damit vielleicht auch so ein bisschen an die guten alten Zeiten, an die Anfangszeit in ihrer Karriere. Bass Persuades gibt's jetzt hier bei Bremen 4 mit Pferdeviren. Let's go.

0: Joya Marleen bei Bremen 4 mit Difficult. 9.47 Uhr, hier ist der Bremen 4 Verkehrsservice. Vorsicht bitte auf der A29 Oldenburg Richtung Ahlhorner Heide. Zwischen Wadenburg und Großen Kneten liegen Gegenstände. June, was macht eigentlich so dein Gleichgewicht?
1: Oh, habe ich gar nicht. Ich sag immer, ich wackel wie ein Pudding. Also auf einem Bein stehen, ja, für 5 Sekunden, aber dann wird's schon kritisch.
0: June Koch ist in the house. Sie übernimmt hier gleich und geht mit euch irgendwo ins Bremen-Vierland.
1: Ich bin so froh, dass ich heute nicht als Reporterin draußen bin, weil ich wäre ja so talentfrei. Auf Rollschuhen geht's heute durch die Sendung. Leo Steinbeck ist für uns in Delmenhorst, beim TV Delmenhorst und ist beim Kürpokal. Also das, was wir von Eiskunstläufern kennen, das machen die auch auf Rollschuhen. Und natürlich muss Leo auch Rollschuhe anziehen. Das ist ja ganz, ganz klare Nummer.
0: Ist so.
1: Und ich habe ihn tanzen sehen. Ich weiß, das könnte schwierig werden. Dieser Junge braucht auf jeden Fall Hilfe heute, um das durchzustehen.
0: Ich habe ja letztens, ist nicht Rollschuh, ist Inliner gewesen, aber
1: auch
0: von
1: schwierig.
0: Meinem Neffen, der ist jetzt so alt, dass er so große Füße hat wie ich, diese Inliner nochmal anprobiert, weil
1: und?
0: Ich habe keine eigenen.
1: Du sitzt hier, du bist heile geblieben?
0: 2 Meter bin ich gefahren und wurde dann von einem 15-Jährigen ausgelacht. Ich sag nicht mehr.
1: Aber finde ich stark. Pitt, wir müssen immer wieder dranbleiben, immer wieder auf die Rollen gehen. So.
0: Ist so. Ich empfehle euch Knieschoner gleich ab 10. June ist da, Leo ist da und hoffentlich kommt er da ohne Schürfwunde raus.
1: Ich auf jeden Fall. Leo, weiß ich nicht.

0: Sean Paul, She Doesn't Mind. 9.52 Uhr gleich bei Bremen 4. Und hier ist der Bremen 4 Verkehrsservice. Vorsicht bitte auf der A1 Bremen Richtung Osnabrück. Zwischen Bremen-Arsten und Brinkum steht ein defektes Fahrzeug. Vorsicht bitte auf der A28 Oldenburg Richtung Bremen. Zwischen Dreieck Oldenburg-West und Oldenburg-Harentor befindet sich eine ungesicherte Unfallstelle. Und dann haben wir auch noch die A29. Vorsicht da, Oldenburg Richtung Ahlhorner Heide. Zwischen Wadenburg und Großen Kneten liegen Gegenstände. If I lay here. Gleich wird's emotional. Snow Patrol, Chasing Cars noch vor den 4 News um 10. War ein schöner Morgen mit euch. Ich bin Pit Brüger und bin raus gleich. Jun Koch.
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0: Snow Patrol bei Bremen 4, Chasing Cars.
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0: Ist ein bisschen frischer heute, Nordholz, da regnet es ein bisschen und 14 Grad in Weihe, gerade 16 Grad. Überall bleibt es im Bremen, Vierland heute, ehrlich gesagt, ein bisschen bewölkter. Es können auch stürmische Böen auftreten, also es ist alles nicht so jut, was da von der See zu uns rüber weht. Ja, und morgen, liebe Leute, haben wir auch Maximaltemperaturen von maximal 20 Grad, auch bei Regen- und Gewittermöglichkeit.
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0: Mit Nico Wodrich. Ab Oktober wird es einen neuen Tankrabatt in Deutschland geben.
2: Ja, darauf haben sich Union und SPD geeinigt. Eine Einigung gibt es offenbar auch im Grönlandstreit zwischen Dänemark und den USA. Und die Opposition in Bremen kritisiert den Ausbildungsfonds. Die Bundesregierung hat sich auf einen neuen Tankrabatt geeinigt. Dieser soll zum 1. Oktober kommen und bis Ende des Jahres gehen. Aus der Nachrichtenredaktion Torben Müller.
3: Es ist die Neuauflage des Tankrabatts aus dem Frühjahr. Konkret sollen die Steuern auf Benzin und Diesel um faktisch 17 Cent gesenkt werden. Die Kosten von 2,5 Milliarden Euro dafür wollen sich Bund und Länder teilen. Spätestens zum 1. Januar will die Bundesregierung dann einen Spritpreisdeckel nach dem Vorbild von Luxemburg und Belgien einführen. Dort legt das jeweilige Wirtschaftsministerium verbindliche Höchstpreise für Benzin, Diesel und Heizöl fest, auf Basis der Preisentwicklung auf den internationalen Märkten.
2: Der Streit über die Zukunft der dänischen Insel Grönland ist offenbar beigelegt. US-Präsident Donald Trump spricht von einem gemeinsamen Abkommen. Damit werde den USA die dauerhafte Kontrolle über die Sicherheit Grönlands gewährt. Die Vereinbarung sei gut für die NATO und für Europa, heißt es von dänischer Seite. Das Abkommen soll kommende Woche unterschrieben werden. Trump hatte mehrmals damit gedroht, Grönland zu übernehmen. Anderenfalls sei die Insel nicht vor Russland oder China sicher. Die Opposition in Bremen hat den umstrittenen Ausbildungsfonds kritisiert. Die IT für das System wird noch mal teurer. Nachträglich mussten noch einmal 640.000 Euro bewilligt werden. Aus der Regionalredaktion Buten und Binn, Sven Weingärtner.
4: Die Software werde ein Fass ohne Boden, sagt die wirtschaftspolitische Sprecherin der CDU, Theresa Gröninger. Der Ausbildungsfonds habe noch keinen einzigen zusätzlichen Ausbildungsplatz geschaffen. Es sei absurd, meint auch der FDP-Fraktionsvorsitzende Tore Scheck. Statt auf Stundenbasis programmieren zu lassen, hätte ein Festpreis vereinbart werden müssen. Sowohl er als auch Gröninger befürchten, dass das nachträglich bewilligte Geld nicht reicht. In der Ausschussvorlage heißt es, dass wichtige IT-Funktionen noch nicht zur Verfügung stehen und dass über die weiteren Kosten noch keine richtige Aussage getroffen werden könne.

0: 20 Oldenburg Richtung Ahlhorner Heide. Zwischen Wadenburg und Großenkneten, da liegen Gegenstände. Blitzer habe ich gerade keine für euch, das ist gut. Aber wenn ihr noch was seht, könnt ihr das gerne durchgeben unter der 0421 246 666. Und jetzt frage ich mich doch, darf ich ihn wohl heute meinen ganz persönlichen Rollmops nennen?
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0: Jen, Reporter Leo Steinbeck ist heute natürlich unterwegs für kommt rum. Mops ist er nicht, aber rollen wird er heute auf jeden Fall. Deswegen, ich frage ihn gleich mal, wie er diesen neuen Spitznamen findet. Er ist beim TV Delmenhorst. Und da werden heute Küren gerollt. Und zwar auf Rollschuhen. Was das alles genau ist und was Leo da eigentlich treibt und ob er das kann und wer da so rumkreucht und fleucht, das hören wir gleich. In 10 Minuten, wenn wir zu ihm rüberschalten.

0: All-time favorite. Do you know Angels? Daylight in Your Eyes. So, ich muss mal eben graben in meinem Gehirn. Ich habe unseren Reporter Leo Steinbeck nur mal tanzen sehen und irgendwie habe ich wirklich, wirklich Angst um ihn heute.
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0: Oder Bremen 4 rollt rum, heute zumindest in diesem Fall, denn wir sind bei den beim Kürpokal, das ist auch so ein Unwort, ne? Im Rollkunstlauf beim TV Delmenhorst. Marie hat uns eingeladen und Bremen 4 Reporter Leo ist gerade angekommen. Leo, ja. Mein Schatz, wie sieht's denn aus? Kannst du Rollschuh laufen? Bist du sicher?
2: Nein.
0: Oder muss ich mir Sorgen machen?
2: Vielen Dank. Ja, bitte mach dir Sorgen. Vielen Dank für die Mitgefühle. Ich pinkle mich fast ein samstags morgens. Es ist nicht schön, aber ich stelle mich den Herausforderungen. Es ist ein Turnier hier, damit ihr euch das vorstellen könnt. 200 junge Leute aus ganz Niedersachsen treten hier im Rollkunstlauf gegeneinander an. Damit ihr euch das grob vorstellen könnt, das ist hier eine riesengroße Sporthalle in Delmenhorst. Und das ist im Prinzip wie Eiskunstlauf, nur ohne Eis. Also die haben hier so Rollschuhe an und machen hier Pirouetten. Also springen hoch. Ihr hört vielleicht die Musik im Hintergrund. Hört mal. Ganz leise, ne? Das ist gerade eine Frau aus Wolfsburg, wenn ich das ja gerade richtig verstanden habe. Die hat eine zweiminütige Choreo, so würde ich das nennen. Die führt die hier vor, springt wild hoch, dreht sich im Kreis, sieht wahnsinnig gefährlich aus. Marie hat bei Bremen 4 angerufen, gesagt, kommt mal rum. Moin Marie.
3: Hallo.
2: Kannst du uns den Sport mal kurz ein bisschen näher bringen? Eiskunstlauf kenne ich auch.
3: Ja.
2: Rollkunstlauf kannte ich nicht.
3: Also so ähnlich wie Eiskunstlauf. Wir machen quasi Eiskunstlauf auf Rollschuhen. Es ist auch nicht so super bekannt. Eiskunstlauf kennt man ja aus dem Fernsehen. Rollkunstlaufen, ja, ist so, ist auf normalem Hallenboden, ohne Eis. Genau, Sprünge und Pirouetten sind aber alles wie beim Eiskunstlaufen halt sehr elegant.
2: So, das Ding ist, ich bin jetzt seit einer halben Stunde hier und direkt neben uns sind Sanitäter, die hier eine junge Frau behandeln müssen, weil die halt ein bisschen umgeknickt ist. Das kann passieren, oder?
3: Ja, das kann passieren. Es gehört leider dazu. Also im Laufen passiert es öfter mal, dass man hinfällt. Meistens stehen die wieder auf, können weiterlaufen, wenn es ein bisschen schlimmer wird. Deswegen haben wir jetzt Johanniter hier beim Wettkampf, dass sie sich kümmern können.
2: So, June, so viel zu dem Thema.
0: Also ich muss ja sagen, ich lache, aber ich bin ja so, so glücklich und froh, dass da jemand ist, der dich später dann verarzten kann, ja. Leo. Auf jeden Fall einigen wir uns da drauf. Helm und Schützer für dich an, okay, mein Freund?
2: Ich bitte drum.
0: So machen wir es.
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0: Man kann mit dem Kopf wackeln wie eine Ente zu dem Song. Peggy Gou, it goes like na na na. Das wäre nicht meine Uhrzeit, aber seine schon. Michael Schulte gleich für euch. Mit 5 AM. Gibt's gleich nach der Werbung bei Bremen 4.
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0: Na, brennt er wirklich für meine Liebe? Naja, gut, okay. 10.30 Uhr, Leute.
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0: Ja, ist gar nichts los auf den Straßen in Bremen. Blitzer haben wir auch keine. Ihr könnt aber gerne welche durchgeben. Ich melde es dann an alle weiter. 0421-246-666. Und another jetzt auf der Playlist. So schnell geht das auch schon. Ich bin June Koch. Talk to you gibt's jetzt.

Ist das in der Natur des Menschen, dass wir immer nur meckern? Ich glaube, ja. Isaac sagt es auch, we had it all, wir hatten doch alles. Und trotzdem, obwohl man alles hat und eigentlich zufrieden sein könnte, ist da immer irgendetwas, was man findet, was nicht läuft, ne? Und man denkt dann erst hinterher, wenn zum Beispiel die Beziehung, die eigentlich gut war, zerbrochen ist, Mann, wie habe ich das denn jetzt verkackt? Wieso habe ich das denn alles nicht gesehen? Wieso habe ich immer nur nach dem Haar in der Suppe gesucht? Und es ist tatsächlich so wissenschaftlich erwiesen, das Gehirn des Menschen ist nicht darauf konzipiert, zufrieden zu sein, sondern Probleme zu lösen. Und wenn da keine Probleme sind, dann machen wir uns anscheinend welche. Hier einmal musikalisch zusammengefasst, der ganze Tobak von Isaac. 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

0: Das ist fettes Brot mit Jein. Ja, was wird das denn heute? Wissen wir nicht. Was hat Werder heute so vor im Weserstadion? Er kann uns das sagen.
1: Sehr, sehr gute Defensive, sehr strukturiert in dieser Defensive. Ein paar Gedanken haben wir da und da geht es dann darum, dass wir uns auch vielleicht erstmal wieder kontrolliert, defensiv schadlos halten.
0: Kontrolliert, defensiv schadlos halten, sagt Trainer Daniel Junior. Okay, ich könnte noch vorschlagen, mach doch einfach ein Tor. Fragezeichen, also nur ein Vorschlag von mir als Laien. Und trotzdem möchte Werder natürlich jetzt aus den Fehlern lernen, die sie gemacht haben.
1: Ich fand, das war auch ein Schlüssel oder ein kleiner Fehler in der vergangenen Saison, dass wir, wenn wir gerade gegen Top-Mannschaften eine ordentliche Leistung gezeigt haben, dass wir gemeint haben, wir müssten halt die Mannschaften, die vielleicht in unserem unmittelbaren Umfeld, wie die Augsburger, wie die Kölner, wie die Mainzer, dann auch sich befunden haben, dass wir uns dann versucht haben, mit denen halt als spielerisch dann auch anzulegen. Und das ist uns nicht so gut gelungen. Deswegen, wir haben einen Schritt gemacht letzte Woche in Köln. Das war, glaube ich, dann schon besser, dass man diese Phasen dann aushalten konnte, aber selber dann auch nochmal aktiv wird.
0: Also ich fasse mal zusammen, wir wollen defensiv schadlos bleiben, aber uns anlegen. Also schadlos anlegen, so machen wir es heute. Letztes Mal war ja Köln 1-1. Gucken wir mal, ob es gegen Augsburg besser wird. 15:30 ist Anpfiff im Weserstadion und wir schalten natürlich mit Bremen 4 auch regelmäßig zu unserem Reporter dann vor Ort. Nico Santos jetzt, All-Time-High.

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0: Ellie Goulding mit Burn.
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0: Bremerhaven 16 Grad und Barnsdorf 17 Grad. Das sind die aktuellen Temperaturen. Dazu so ein schönes Grau, was uns heute den ganzen Tag begleitet, denn die Wolkendecke ist auf jeden Fall zugezogen und lockert sich nur selten auf. Sonne wird wahrscheinlich auch selten sein. Dafür haben wir aber so eine schöne steife Brise, die von der See her kommt. Morgen dann das Ganze bei maximal 20 Grad, aber auch einzelne Gewitter möglich.
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0: Mit Nico Wodrich. Die Bundesregierung will Autofahrer entlasten.
2: Ja, ab Oktober soll es einen neuen Tankrabatt geben. Dann hat sich die SPD in Bremen zu einem Landesparteitag getroffen. Und Werder Bremen spielt am Nachmittag zu Hause gegen Augsburg. Die Bundesregierung hat sich auf einen neuen Tankrabatt geeinigt. Dieser soll zum 1. Oktober kommen und bis Ende des Jahres gelten. Aus der Nachrichtenredaktion Torben Müller.
3: Es ist die Neuauflage des Tankrabatts aus dem Frühjahr. Konkret sollen die Steuern auf Benzin und Diesel um faktisch 17 Cent gesenkt werden. Die Kosten von 2,5 Milliarden Euro dafür wollen sich Bund und Länder teilen. Spätestens zum 1. Januar will die Bundesregierung dann einen Spritpreisdeckel nach dem Vorbild von Luxemburg und Belgien einführen. Dort legt das jeweilige Wirtschaftsministerium verbindliche Höchstpreise für Benzin, Diesel und Heizöl fest, auf Basis der Preisentwicklung auf den internationalen Märkten.
2: Der Streit über die Zukunft der dänischen Insel Grönland ist offenbar beigelegt. US-Präsident Donald Trump spricht von einem gemeinsamen Abkommen. Dieses soll in der kommenden Woche unterschrieben werden. Oliver Fritzl berichtet.
4: Laut US-Präsident Trump sichern sich die Vereinigten Staaten mit der Vereinbarung weitreichende Befugnisse über Grönland, zum Beispiel die dauerhafte Kontrolle über die Sicherheit. Die USA, so Trump, dürften künftig alles tun, um die Insel zu verteidigen. Dänemarks Regierungschefin Frederiksen erklärte, die Vereinbarung stärke die Sicherheit in der Arktisregion und sei deshalb gut für die NATO und Europa. Außerdem erkenne sie die Souveränität des dänischen Königreichs und das Recht des grönländischen Volks auf Selbstbestimmung an. Trump hatte mehrmals gedroht, die strategisch wichtige Arktisinsel zu übernehmen, weil sie sonst nicht vor Russland und China sicher sei.
2: Die Bremer SPD hat sich zu einem Landesparteitag getroffen. Andreas Bovenschulte soll dabei zum Spitzenkandidaten für die Bürgerschaftswahl in 10 Monaten gewählt werden. Einen Gegenkandidaten gibt es nicht. Bovenschulte ist seit 2019 Bremer Bürgermeister und Präsident des Senats. In der Fußball-Bundesliga spielt Werder Bremen zu Hause gegen Augsburg. Werder ist so etwas wie der Lieblingsgegner der Augsburger. Gegen kein Team hat Augsburg in der Fußball-Bundesliga häufiger gewonnen. Los geht das Spiel im Weserstadion um 15.30 Uhr. Das waren die 4 News mit Nico Wodrich.
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0: Und wir haben es 11.02 Uhr. Eine Meldung von den Straßen. Vorsicht bitte in beide Richtungen auf der A1. Osnabrück Richtung Bremen zwischen Neunkirchen-Fürden und Holdorf sind Personen auf der Fahrbahn. Dann schauen wir einmal auf die Blitzerliste. Die ist allerdings leer. Ihr könnt gerne was durchgeben, wenn ihr möchtet. 0421 246 666.
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0: Ach ja, roll, roll, roll the boat. Ja, das ist heute Leo Steinbecks Aufgabe. Unser Reporter ist in TV Delmenhorst unterwegs in einer Halle. Da wird Rollschuhkunstlauf gemacht. Könnt ihr euch wie Eiskunstlauf vorstellen, aber halt auf Rollschuhen. Ich hoffe, er hat sich gut mit Schützern und Helm versehen, ob er sich schon abgepackt hat. Oder ob er doch ein kleiner Rollschuhprinz ist, von dem wir nichts wussten, das hören wir gleich. Leo hat auf jeden Fall schon mal die Schuhe angezogen für euch.
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0: Sagen wir so, ich habe Muttergefühle heute für unseren Reporter und ich bin sehr, sehr froh, dass Leo in Delmenhorst professionell und weise betreut wird.
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0: Wir sind in Delmenhorst beim TV Delmenhorst. Marie hat sich nämlich bei uns gemeldet und hat sich beworben bei Kommt rum. Und deswegen sind wir mal bei ihrem Verein vorbeigestratzt. Da ist nämlich heute der Kürpokal im Rollkunstlauf. So, mein lieber Leo. Also du hast da jetzt zwei Helferinnen an die Seite gestellt bekommen, die sollen dir das Ganze mal so ein bisschen beibringen. Und die sind so, ja, ihr seid auf Augenhöhe, würde ich sagen, ne?
2: Ja, wenn ich knie, dann ja. Lern von den Profis. Die Profis sind 7 Jahre hier. Caroline, du bist gerade schon aufgetreten hier in der Sporthalle, wo wir gerade sind. 200 Leute aus Niedersachsen treten hier an. Du bist für deinen Verein in Delmenhorst angetreten. Wie war's?
3: Gut.
2: Erzähl, das ist aufregend, oder? Ich meine, da sind irgendwie hunderte von Leuten, die zugucken, klatschen. Wie war dein Auftritt? Bist du zufrieden? Bist du hingeflogen?
3: Also ich habe meinen Auftritt noch nicht gehabt.
2: Ich dachte, du warst schon auf der Bühne.
3: Also, Lia war schon, aber ich habe erst um 14 Uhr.
2: Ach, guck an. Okay, dann kommt deine große Zeit ja noch. Wie ist es denn jetzt vorher? Bist du jetzt aufgeregt? Zieht sich jetzt ja wahrscheinlich vorher, oder?
3: Ja.
2: Ja, das glaube ich. So, pass auf, liebe June, wir haben uns in den Vorbereitungsraum zurückgezogen. Hier gibt es extra einen großen Raum, wo man sich warm machen kann.
0: Oha.
2: Du hast die Rollschuhe an. Kannst du mal eine Runde drehen? Die machen so einen schönen Sound. Pass auf. Carolina hat die Rollschuhe an und fährt jetzt hier. Was sind so Tricks, die du kannst? Pirouette ist zum Beispiel eine Sache, oder? Habe ich eben gelernt.
3: Ja.
2: Kannst du mal eine machen?
3: Ja.
2: Ja. Also, du drehst dich eine Pirouette. War das jetzt einmal einfach ganz schnell im Kreis gedreht oder wie läuft das genau ab?
3: Also, man dreht sich im Kreis. Und man muss auch achten, dass man gerade steht.
2: Das große Glück ist, dass wir deine Trainerin hier noch daneben haben, die vielleicht uns erklären kann, wie man eine Pirouette macht. Das sieht so einfach aus, aber ich glaube, da steckt viel dahinter, oder?
4: Ja, genau. Das ist halt das Schwierige beim Rollkunstlauf. Es sieht alles sehr leicht aus, braucht aber sehr viel Körperspannung. Man muss sich wirklich immer die ganze Zeit konzentrieren, präzise Bewegungen machen, Schwung holen. Das gehört alles mit dazu.
2: Aber ganz viel Begeisterung hier für den Sport. Warum machst du das so gerne, Carolina, mit 7 Jahren so viel trainieren?
3: Ich hatte mal einen anderen Sport gemacht und dann habe ich gesehen, dass Rollschuh ganz toll ist und man kann sich auch so frei fahren.
2: Frei fahren, sehr gut. Ich lasse mich anstecken. June versprochen, in der nächsten Stunde habe ich die Rollschuhe an und dann drehe ich mal so eine Pirouette und dann kannst du den Krankenwagen nach Delmenhorst bestellen.
0: Du, Entschuldigung, das ist ein riesen Spannungsbogen, den wir hier alle aufmachen. Ich kann es ja gar nicht mehr abwarten, bis du endlich Rollschuhe anhast. Körperstabil bist du, Leo? Oder Körperstabilität? Nee. Würde ich jetzt auch im Duden jetzt nicht neben deinem Foto sehen, aber ist okay.
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0: Empire State of Mind, ah ja, New York. Eine Freundin von mir gönnt sich dieses Jahr selbst zu ihrem 40. als Geschenk an sie selbst eine Reise nach New York. Ganz allein, finde ich richtig stark.
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0: Ja, auch ein bisschen Schiss vor, muss ich ganz ehrlich sagen. So, meine Lieben, wie sieht's denn auf den Straßen im Bremen-Vierland aus? Es ist gar nicht so viel los. A1 Osnabrück Richtung Bremen, zwischen Bremen-Brinkum und Hemelingen 4 Kilometer Stau. Und einen Blitzer haben wir nicht auf der Liste. 0421 246 666. Wenn ihr mögt, könnt ihr gerne durchmelden, was ihr seht. Dann gebe ich es gerne an alle weiter. Ray Dalton jetzt für euch. Ey, habt einen richtig geilen Samstag, Leute.

Alle Farben bei Bremen 4 um 11.35 Uhr und Emerald, also wird es auf Deutsch dann Emerald ausgesprochen? Das weiß ich ehrlich gesagt nicht. Das übersteigt ein bisschen. Es ist auf jeden Fall eine Farbe, die so ein sattes Grün abbildet. Es gibt es in dunkel, es gibt es in hell. Tatsächlich ist mein ganzes Schlafzimmer in Emerald gestrichen. Und manchmal ist es schon so ein bisschen, als würde ich in so einer Tropfsteinhöhle wohnen, irgendwie mit Moos bewachsen oder sowas. Aber es ist ein ganz schönes Feeling. Und auch Alex Warren steht sehr auf diese Farbe, denn er hat einen ganzen Song darüber gemacht, wie Augen aussehen, wenn sie strahlend grün schimmern. Emerald Eyes gibt's jetzt für euch. Bei Bremen 4 habt einen schönen Samstag.

0: Früher war es die Schule, da hatten wir auf jeden Fall keinen Bock hinzugehen. Heutzutage ist es eher so eine Tankstelle, die nervt.
1: Die sind schon sehr hoch, die Spritpreise.
2: Tut weh, tut weh.
3: Ziemlich teuer, da kommt man echt nicht über die Runden.
0: Ja, Tankstelle ist so gerade No-Go-Area. Das Gefühl teilen wohl gerade alle, die so ein bisschen auch aufs Auto angewiesen sind und nicht sagen können, ja, nee, jetzt fahre ich mal mit einem Rad, zum Beispiel Pendler. Und zum Glück wurde heute der nächste Tankrabatt angekündigt. Kommt zumindest etwas Erleichterung auf uns alle zu. Es wird auch Zeit, weil die teuren Preise haben euer Leben auch schon verändert.
2: Ja, so Überseestadt und so herumfahren, das geht nicht mehr. Das ist viel zu teuer. Also früher habe ich vielleicht 200 Euro für Tank ausgegeben im Monat, aber jetzt sind das schon 300, 400 Euro.
3: Einkauf auf jeden Fall ist auf jeden Fall ziemlich weniger. Ich esse auch ziemlich weniger. Zum Training gehe ich auch nicht mehr, weil ich das Geld nicht mehr dafür habe. Ich arbeite im Minijob, weil ich nebenbei auch studiere. Und ich komme halt etwas weiter weg aus Schweinewede. Und ich versuche auch mittlerweile mit dem Fahrrad zu kommen, aber selbst mit dem Fahrrad ist es auch irgendwann anstrengend, von Schweinewede nach Hornlehe zu kommen. Ja, kann man leider nichts machen.
0: Nee, Zwangsdiät sogar für manche von euch. Also sehr bitter, aber Leute, kleine Erleichterung ist in Sicht. Ihr hört es ja immer wieder, auch in den vier News heute, ab dem 1. Oktober. Also in weniger als zwei Wochen gibt es 17 Cent Tankrabatt. So.

0: Ist das ein Löwe? Tatsächlich. Calvin Jones hat also einen Löwen. Wieder was dazu gelernt. Born to break your heart. Und gleich geht's weiter mit Sunrise Avenue. Wir können ein bisschen träumen und schwelgen und uns rüberdenken in die USA, in die Hollywood Hills, wo das Leben, ob es besser ist, ich weiß es nicht, anders auf jeden Fall. Gibt's gleich nachher Werbung für euch.
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0: Ja, das Grau wird uns heute ein bisschen begleiten. Wir haben auf jeden Fall einen wolkigen Himmel. Die Decke bricht nicht so wirklich auf. Sonne werden wir wahrscheinlich nicht so viel sehen. In Sande gerade aktuelle Temperaturen von 17 Grad. Otterndorf auch 17 Grad. Das ist auch das Maximum, was wir heute noch erreichen werden ungefähr. Morgen wird es dann auch wieder ein bisschen frisch, aber bei maximal 20 Grad. Ein bisschen mehr Sonne vielleicht, aber auch Gewitter möglich.
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0: Mit Nico Wodrich. Die Bundesregierung will Autofahrer entlasten.
2: Ja, ab Oktober soll es wieder einen Tankrabatt geben. Dann hat sich die SPD in Bremen zu einem Landesparteitag getroffen. Und Werder Bremen spielt am Nachmittag zu Hause gegen Augsburg. Das geplante Entlastungspaket der Bundesregierung für Autofahrer kommt nicht überall gut an. Kritik am Tankrabatt und am geplanten Spritpreisdeckel kommt vor allem von der Opposition und von Sozialverbänden. Uwe Bernd berichtet.
3: Grünen-Fraktionsvize Andreas Audritsch kritisiert, schon beim Tankrabatt im Sommer hätten sich die Konzerne einen Teil des Geldes in die Tasche gesteckt. Das nun zu wiederholen sei absurd, sagte er gegenüber dem Redaktionsnetzwerk Deutschland. Auch Linken-Chefin Ines Schwertner befürwortet den Preisdeckel als kurzfristige Maßnahme. Sie fordert einen Plan, wie die Energie in Deutschland langfristig bezahlbar wird. Solange Deutschland bei Öl und Gas von internationalen Konflikten abhängig bleibe, sei der nächste Preisschock nur eine Frage der Zeit.
2: Der Streit über die Zukunft der dänischen Insel Grönland ist offenbar beigelegt. US-Präsident Donald Trump spricht von einem gemeinsamen Abkommen. Dieses soll in der kommenden Woche unterschrieben werden. Oliver Fritzl berichtet.
4: Laut US-Präsident Trump sichern sich die Vereinigten Staaten mit der Vereinbarung weitreichende Befugnisse über Grönland, zum Beispiel die dauerhafte Kontrolle über die Sicherheit. Die USA, so Trump, dürften künftig alles tun, um die Insel zu verteidigen. Dänemarks Regierungschefin Frederiksen erklärte, die Vereinbarung stärke die Sicherheit in der Arktisregion und sei deshalb gut für die NATO und Europa. Außerdem erkennen sie die Souveränität des dänischen Königreichs und das Recht des grönländischen Volks auf Selbstbestimmung an. Trump hatte mehrmals gedroht, die strategisch wichtige Arktisinsel zu übernehmen, weil sie sonst nicht vor Russland und China sicher sei.
2: Die Bremer SPD hat sich zu einem Landesparteitag getroffen. Andreas Bovenschulte soll dabei zum Spitzenkandidaten für die Bürgerschaftswahl in 10 Monaten gewählt werden. Einen Gegenkandidaten gibt es nicht. Bovenschulte ist seit 2019 Bremer Bürgermeister und Präsident des Senats. In der Fußball-Bundesliga spielt Werder Bremen zu Hause gegen Augsburg. Los geht das Spiel um 15.30 Uhr. Daniel Haselbach.
5: Wir sind on track, sagt Werder-Trainer Daniel Thun mit Blick auf die beiden vergangenen Wochen. Da konnte Werder einen Sieg gegen Leipzig und einen verdienten Punktgewinn in Köln verbuchen. Was man daraus mache, werde man dann im Spiel gegen Augsburg sehen. Erst nach dieser Partie wolle er den Saisonstart bewerten. Mit einem Erfolg hätten die Bremer vor der Länderspielpause 7 Punkte aus den ersten 4 Spielen auf dem Konto und könnten wohl endgültig von einem gelungenen Auftakt sprechen.
2: Das waren die vier News mit Nico Wodrich.
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0: Um 12.12 Uhr. Ich bin gerade über die Zahl gestolpert. 12.12 Uhr. 12.02 Uhr. Uhrzeit lesen kann ich anscheinend auch nicht. So, kurz nach 12. So klingt es viel besser. Wir schauen ganz kurz auf die Straßen A1 Osnabrück Richtung Bremen zwischen Bremen-Brinkum und Hemeling. 4 Kilometer Stau. Blitzer habe ich gerade keine für euch. Ihr dürft mir gerne welche durchgeben. Dann gebe ich sie weiter. 0421 246 666. So, und jetzt hoffe ich aber mal, dass er endlich ein paar Rollen unter den Füßen hat.
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0: Reporter Leo Steinbeck ist für uns ausgeschwärmt, noch in Schuhen gewesen, aber vielleicht ändert sich das gleich. Es geht nämlich ums Rollschuhfahren heute. Ich bin June Koch und wir gucken gleich mal, wo er denn so rumrollt. 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

0: Maroon 5, all-time favorite bei Bremen 4, This Love. Schön, dass ihr dabei seid. Und er meinte eben ganz galant zu mir, June, ich habe die Dinger jetzt auch an.
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0: Wer hat das gesagt? Leo Steinbeck, unser Reporter heute für kommt rum. Und was hat er für Dinge an? Na, die Rollschuhe. Denn Leo ist heute für uns beim Kürpokal im Rollschuhkunstlauf in Delmenhorst mit dabei. So, und da gibt es natürlich auf Rollschuhen alles, was man auf dem Eis auch so beim Eiskunstlauf sieht. Ne? Sprünge, Pirouetten und so. Und mittendrin unser armer Leo, der hoffentlich einmal in Watte eingepackt wurde. Leo, ich habe gerade schon von dir gehört. Ich habe ein bisschen reingehorcht bei euch. Oh Gott, hast du gesagt. Was ist denn los da?
2: Ja, und die lachen hier alle, was ja erstmal schön ist, aber die lachen mich aus. Da habe ich jetzt wirklich gerade festgestellt. Das ist, mein Gott, ja, ich habe die Galoschen angezogen, Rollschuhe halt. Vom Prinzip her ja gar nicht so schlimm. Man ist direkt irgendwie 20, 30 Zentimeter größer, weil man unter jedem Fuß 4 Rollen hat. So, und jetzt bewege ich mich hier vor. Hör mal zu. Ich meine, das geht ja noch. Inliner fahren, so ein bisschen erinnert mich das daran, wo jetzt wäre ich fast gerade hingefallen, aber das ist in Ordnung. Wenn ich jetzt aber daran denke, dass die hier in dieser Turnhalle, Kunststücke damit machen, also Pirouetten drehen, hochspringen, so ein Spagat teilweise in der Luft machen, also da nur auf einem Bein stehen und das andere Bein horizontal nach oben.
0: Pia, ja.
2: Sollen wir es sein lassen? Was meinst du?
3: Also ich glaube, das ist heute nicht so eine gute Idee, gerade mit dem Equipment, noch mit den Kopfhörern und dem Mikro.
2: Ja, das ist nett, dass du dir Sorgen machst um mich. Meine erste Frage war auch eben, ob es irgendwie einen Schutz gibt für die Knie, für den Ellenbogen oder sowas. Gibt es aber nicht. Nicht mal einen Helm haben die auf. Finde ich schon ganz schön mutig. Was war die schlimmste Verletzung, die du mal so hattest?
3: Also jetzt, ich persönlich hatte bis jetzt nur Steißbeinverletzungen. Das ist so das Schlimmste, was ich hatte.
2: Oh, stelle ich mir schrecklich vor, hinten drauf fallen.
3: Ja, es geht halt. Man gewöhnt sich irgendwann auch dran zu fallen und dann verlässt man sich eigentlich nicht mehr so stark.
2: Du machst den Sport jetzt schon viele Jahre. Womit bist du angefangen? Was ist jetzt wirklich so das Erste, wo du sagst, komm, mach mal. Denk nicht an meine Verletzung. Hast du irgendwie was, was du mir zutraust?
3: Also so die ersten Sachen, die wir machen, sind Ostereier.
2: Ostereier.
3: Also mit den Beinen einmal auseinander und wieder zusammen und dann
2: das
3: so.
2: Hört sich doch schön an. Pass mal auf, das mache ich jetzt mal. Ja, wann ist ein Ei ein Ei? Aber, oh Gott, es waren 3. Oh, meine Güte. Aber, was sagst du?
3: Ja, also fürs erste Mal.
2: Und jetzt, ich meine, Pirouette, hast du irgendwie wie einfach hochspringen und drehen? Das ist ja wirklich Wahnsinn, oder?
3: Also, es kommt darauf an, ob du eine Pirouette oder einen Sprung machen willst.
2: Nee, einen Sprung auf keinen Fall. Pirouette.
3: Also, Pirouette, da ist das Einfachste, was du ausprobieren kannst. Einfach eine Zweifuß, also stellst dich auf 2 Füße. Und dann bewegst du den einen etwas nach vorne und den anderen nach hinten und dann ziehst du dich mit den Armen zusammen.
2: Ach, hör auf. Nee. Also hier dreht sich gar nichts.
0: Leo.
2: Also ich probier's beim besten Willen, ja.
0: Schatz, vielleicht bleibst du eher beim Osterei auf Rollschuhen. Ich finde, das passt
2: ja,
0: auch viel
2: Ostereier
0: besser zu dir, oder? Einigen
2: Danke.
0: Wir uns da drauf.
2: Osterei finde ich auch super. Ja, wir einigen uns darauf.
0: So, pass auf dein Steißbein auf.
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0: Genau so stelle ich mir eine Kommt-Rum-Schalte vor. Das fand ich sehr schön. Pass auf dich auf. Ne? Was machen wir beim nächsten Mal? Wissen wir noch nicht. Yeah.

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0: 12.30 Uhr, Leute.
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0: Nur eine Meldung von der Straße A1 Osnabrück Richtung Bremen zwischen Bremen-Brinkum und Hemelingen. 4 Kilometer Stau. Blitzer habe ich zurzeit keine auf der Liste. Wenn ihr noch was seht, könnt ihr das aber gerne durchgeben unter der 0421 246 666. Und schau mal an, wen wir da haben. Bruno Mars und Rosé mit Apt Apartment, heißt es ja heutzutage auch. Diesen Song kennen wir mittlerweile alle, aber ich habe ihn schon wirklich lange nicht mehr gehört und freue mich ein bisschen. So, gibt's jetzt für euch. Game.

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Ed Sheeran und Martin Garrix Repeated. Und es ist einfach 27 Jahre her, dass dieser Film rauskam. Eiskalte Engel. Und das war der Soundtrack dazu. Placebo. Mit Every You, Every Me. Und ich finde, was so raussticht als unserem All-Time-Favorite bei Bremen 4 heute, ist so, dass es ein düsterer Song ist. Also wirklich, ich kann mich noch damals an diese Vibes erinnern. Es war alles so grau und dunkel und der Film ja auch dazu. Und irgendwie hat das sehr viel gemacht mit mir, dieser Song, wenn der gelaufen ist. Es war wirklich so, die Welt ist schlecht. Und dabei geht es eigentlich gar nicht um so was Schlechtes. Every You, Every Me, All-Time-Favorite bei Bremen 4 gibt's jetzt für euch. Enjoy, schönen Samstag euch!

0: Tiffany Harris, Find Me. Ja, der Herbst ist da. Und nu?
1: Oh, jetzt gerade ist irgendwie, fängt schon so an mit Kakao trinken.
2: Tee trinken, Wärmflasche, irgendwie drinnen schön was lesen oder basteln oder so. Also wieder einfach schöne Dinge drinnen machen.
3: Ich fange an mit Häkeln. Gerade mache ich für die Kinderküche von meinem kleinen Neffen Nudeln und also Sachen. Das kann man dann sehr gut vom Fernseher machen oder bei einem schönen Hörbuch mit einer Tasse Tee.
0: Ja, den Herbst also schön saufen, habe ich verstanden. Und dazu Nudeln stricken. Das ist doch super. Also schön saufen im Sinne von Kakao und Tee natürlich. Ich sage es euch, wie es ist, Freunde. Ich bin im Boykott. Ich will noch nicht. Ich will meine Sonnencreme gerne noch dieses Jahr leer bekommen. Ja, das wäre mein Wunsch. Dann gibt es natürlich noch die anderen Lager von euch, die sagen, ja geil, endlich wieder rein in die dicken, gemütlichen Klamotten, Zwiebellook, super, Kastanien sammeln, haben wir auch schon richtig Bock drauf. Ja, oder halt, wie gesagt, haben wir gerade gelernt, Nudeln stricken ist so 2026 im Herbst angesagt. 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
1: Ja, wir können heute eigentlich nur auf trockene Abschnitte hoffen und dass der Regen einfach oben bleibt, so, ne? Sonne wird schwierig, Leute. Wir haben aktuelle Temperaturen von 17 Grad in Ottersberg und in Hambergen 16 Grad und ein bisschen Regen. Dazu noch ein starker Wind von der Westküste. Ja, und morgen sieht das Ganze ähnlich aus, aber bei bis zu 20 Grad.
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1: Mit Nico Wodrich. Die Bundesregierung will Autofahrer entlasten.
2: Ab Oktober soll es einen neuen Tankrabatt geben. Dann hat sich die SPD in Bremen zu einem Landesparteitag getroffen. Und Werder Bremen spielt am Nachmittag zu Hause gegen Augsburg. Das geplante Entlastungspaket der Bundesregierung für Autofahrer kommt nicht überall gut an. Kritik am Tankrabatt und am geplanten Spritpreisdeckel kommt vor allem von der Opposition. Uwe Bernd berichtet.
3: Grünen-Fraktionsvize Andreas Audritsch kritisiert, schon beim Tankrabatt im Sommer hätten sich die Konzerne einen Teil des Geldes in die Tasche gesteckt. Das nun zu wiederholen sei absurd, sagte er gegenüber dem Redaktionsnetzwerk Deutschland. Auch Linken-Chefin Ines Schwertner befürwortet den Preisdeckel als kurzfristige Maßnahme. Sie fordert einen Plan, wie die Energie in Deutschland langfristig bezahlbar wird. Solange Deutschland bei Öl und Gas von internationalen Konflikten abhängig bleibe, sei der nächste Preisschock nur eine Frage der Zeit.
2: Die Bremer SPD hat sich zu einem Landesparteitag getroffen. Andreas Bovenschulte soll dabei zum Spitzenkandidaten für die Bürgerschaftswahl in 10 Monaten gewählt werden. Einen Gegenkandidaten gibt es nicht. Bovenschulte ist seit 2019 Bremer Bürgermeister und Präsident des Senats. Der US-Bundesstaat Kalifornien will künstliche Intelligenz im Notfall ausschalten können. Geplant ist eine Art Notschalter, der ein KI-System bei Gefahr stoppen oder auch isolieren kann. Zuletzt waren mehrere KI-Anwendungen selbstständig in fremde Systeme eingedrungen. Wegen der Sorge, dass die Technologie künftig nicht mehr beherrscht sein könnte, hatten mehrere große KI-Unternehmen vorgeschlagen, die Entwicklung zu bremsen. In der Fußball-Bundesliga spielt Werder Bremen zu Hause gegen Augsburg. Los geht das Spiel um 15.30 Uhr. Daniel Hasebach.
4: Wir sind on track, sagt Werder-Trainer Daniel Thun mit Blick auf die beiden vergangenen Wochen. Da konnte Werder einen Sieg gegen Leipzig und einen verdienten Punktgewinn in Köln verbuchen. Was man daraus mache, werde man dann im Spiel gegen Augsburg sehen. Erst nach dieser Partie wolle er den Saisonstart bewerten. Mit einem Erfolg hätten die Bremer vor der Länderspielpause 7 Punkte aus den ersten 4 Spielen auf dem Konto und könnten wohl endgültig von einem gelungenen Auftakt sprechen.
2: Das waren die vier News mit Nico Wodrich.
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1: Um 13.02 Uhr. Es ist relativ ruhig auf den Straßen. A1 Osnabrück Richtung Bremen zwischen Bremen-Brinkum und Hemmelingen. 4 Kilometer Stau. Und in Bremen, ihr habt es gerade gehört, Werder spielt natürlich, wissen wir alle, es kann rund ums Weserstadion zu Staus kommen. Also wenn ihr anreist nach Bremen in die City an den Deich, dann kommt lieber mit den Öffis. Dann gucken wir einmal nach unseren Blitzern. Die Liste ist leer. Das ist sie eigentlich auch schon den ganzen Tag. Wenn ihr noch was seht, gebt's gerne durch. 0421 246 666. Gute Fahrt.
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1: Mit June Koch einen wunderschönen Samstag wünsche ich euch. Und einfach gutes Gelingen bei allem, was ihr heute so vorhabt. Wenn euch die Preise, die Spritpreise vor allen Dingen, gerade auch so doll ärgern, wir thematisieren es ja schon den ganzen Tag auch bei Bremen 4, dann kann ich euch sagen, habe ich gerade gesehen, dass es in New York eine neue Bäckerei gibt und die bietet ihre Brote für $50 an. Und da ist eine Schlange vor, das glaubst du nicht. So kann es halt auch laufen, ne?
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1: ist übrigens ein Sauerteigbrot. Was sollte es anders sein, ne? Sauerteig ist halt total im Kommen. 50 Tacken. Ich glaube, also, da spinnt doch irgendjemand. Und die Leute bezahlen das. Wahnsinn. Dua Lipa jetzt für euch auf der Playlist. Houdini, ganz umsonst.

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0: and Small. All-time favorite bei Bremen 4, Turn Around.
1: 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Das ist zwar schön, aber die lachen mich aus.
0: Ja, das war vorhin unser Reporter Leo Steinbeck.
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0: Aber so ist das, ne? Wenn man rumkommt als Reporter und dann beim Rollkunstlauf landet. Ist so wie Eiskunstlauf, aber eben auf Rollschuhen. Ich glaube, beides kann Leo nicht so gut. Aber dafür andere, die da heute beim TV Delmenhorst beim Kürpokal sind. Das sind nämlich die ganzen Besten aus Niedersachsen. Ja, und eben unser Leo, ne? Leo, du hast ja vorhin schon mal dich an einem... Nee, Sprung hast dich, glaube ich, nicht getraut. Pirouette war so halbstark. Du hast irgendwas mit Ei gemacht oder so. Ich weiß es nicht mehr genau.
3: Ja. Ist doch auch mal was, oder?
0: Was ist die nächste Mission, Leo?
3: Ach du, man lernt hier halt so tolle Menschen kennen, das ist das Herrlichste. Hier ist oben so eine große Tribüne, muss ich dir kurz beschreiben, wo wirklich hunderte von Leuten sitzen aus ganz Niedersachsen und größtenteils den Mädchen, das ist echt ein ganz großer Mädchensport, ich würde echt schätzen, 98% Frauen hier, denen zujubeln. Viele Eltern sind natürlich dabei, unter anderem Irina aus Delmenhorst hier. Deine Tochter ist gleich dran, ne?
4: Ja, hallo. Ich unterstütze heute meine Tochter hier.
3: Das ist wahnsinnig aufregend, oder? Ich habe eben schon Eltern da oben beobachtet, die wirklich zittrige Hände hatten. Weil das natürlich krass ist, wenn man das kleine Kind ist gut, du bist 15, oder?
4: Ja.
3: Also, wenn man das Kind da oben fahren sieht.
4: Laufen sieht.
3: Ja. Was geht dir da durch den Kopf?
4: Also, man ist immer in Sorge, dass das alles gut klappt und drückt immer natürlich fest die Daumen und fiebert mit. Und jeder geschaffte Sprung und jeder geschaffte Element, da freut man sich innerlich und denkt so, jetzt weiter so. Und wenn das Kind dann am Ende steht und irgendwie alles gut geklappt hat, ist das toll.
3: Ja, das glaube ich. Ich habe sogar eben hier Tränen gesehen. Das ist wirklich Wahnsinn. Michelle, du bist das Kind. 15 Jahre. Kind ist ein blödes Wort. Für wen ist der Sport was? Kannst du uns den ein bisschen näher bringen? Was ist so das Schwierigste da dran? Also für mich ist es nichts. Das habe ich eben schon rausgefunden. Aber vielleicht für Leute da draußen.
5: Wir alle, das ist so ein ganzer Mix aus Flexibilität. Also wir müssen verschiedene Elemente machen, Standspagat oder sowas, aber auch Sprünge. Ich mache zum Beispiel meiner Kürachse, das ist ein schwieriger Sprung, oder auch schon Doppelsprünge, da dreht man sich zweimal in der Luft.
3: Muss ich so für körperliche Voraussetzungen haben? Muss ich eine gute Ausdauer haben? Muss ich viel Kraft haben? Ich glaube fast beides, oder?
5: Also auf jeden Fall Spannung. Ausdauer ist auch sehr wichtig für die Kür, weil man macht ja in meiner 3-Minuten-Kür zum Beispiel schon ganz schön viele Sachen und dann bin ich auch am Ende dann so außer Puste, aber ja.
3: Oh Gott, also für mich wäre das auf dem Feld nichts, aber ich setze mich gleich zu deiner Mama Irina und dann feuern wir dich an da oben. Also viel Spaß dir.
5: Dankeschön.
3: June, zurück zu dir.
0: Ja, Körperspannung und Flexibilität. Leo, ich sehe uns da beide nicht so richtig, oder?
3: Danke,
0: wir
3: danke,
0: danke. Vielleicht danke. Lieber in unseren normalen Schuhen.
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0: Das ist ein Banger, ne? Beyoncé, Crazy in Love. Es ist 13.30 Uhr.
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0: Vorsicht bitte auf der A281 Airportstadt Richtung Neustädter Hafen in Höhe Bremen Airportstadt. Steht ein defektes Fahrzeug. A1 Osnabrück Richtung Bremen zwischen Bremen-Brinkum und Hemelingen. 4 Kilometer Stau und in Bremen spielt Werder am Weserstadion. Das heißt, alles drumherum um diese Area ist wahrscheinlich full. Reist am besten mit Öffis an. Parkplätze stehen nicht zur Verfügung. Wir haben einen Blitzer, den habt ihr gerade durchgegeben. Vielen Dank dafür. B75 steht der Abfahrt Kirchhochding Richtung Delm. Horst. Kommt gut an, habt eine gute Fahrt und vor allen Dingen genießt euren Samstag.

0: Linkin Park, Burn It Down. Ja, den Gedanken hatten wir jetzt alle schon mal, beziehungsweise die Frage im Kopf.
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0: Wie schmeckt der Sommer denn? Können wir uns noch dran erinnern? Wir haben ja schon geklärt bei Bremen 4, es ist ja mittlerweile Herbst, aber was ist es? Erdbeeren, Wassermelone, für manche vielleicht Grillfleisch, ne? Eis auf jeden Fall. Für mich würde er auch nach Mückenspray riechen, weil ich bin da auf jeden Fall ganz weit vorne mit diesen Schwaden, die sehr bitter auf der Zunge sind tatsächlich. Für James Blunt schmeckt der Sommer genauso wie die Haut seiner Angebeteten. Aber auch da denke ich mir wieder, hast du schon mal an so Sommercremehaut geleckt? Das schmeckt auch nicht so gut.

0: mit Dracula. Die Fantastischen Vier gehen auf Abschiedstour. Der letzte Bus heißt die Tour, geht im Dezember los und eigentlich wollten die vorher überhaupt gar keine Konzerte dieses Jahr mehr spielen, sagt Thomas D. von den Fantas.
1: Überraschung, Leute. Dank Radio Bremen 4 kommen die Fantastischen Vier am Tag der Deutschen Einheit nach Bremen und spielen damit ein ganz exklusives Konzert, mit dem niemand gerechnet hätte. Und noch mehr, es ist sogar Eintritt frei.
0: Ja, wie kann das denn alles sein? Wie, Leute, das ist ja der Wahnsinn, oder? Fanta 4 einfach umsonst. Einer von vielen, vielen Programmpunkten, muss man sagen, am Tag der Deutschen Einheit. Mir war das selber nicht bewusst. Das wird hier richtig riesengroß. Ganz viele kostenlose Konzerte. Naja, und die großen Headliner halt. Und das kann man schon sagen, so ein Einheitsfestival in Bremen ist eben halt auch ein Konzert der Fantas. Und so soll es sein. Eintritt frei, das stimmt. Aber Tickets werden dafür trotzdem vergeben. Das haben wir uns nicht ausgedacht. Hat was mit dem Sicherheitskonzept zu tun. Immerhin spielen die ja mitten auf dem Marktplatz beim Domshof in der Bremer City. So, und da ist der Platz dann irgendwann auch aufgebraucht. 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Und dann, liebe Freunde, dann können wir auch alle bei diesem Tanz mitmachen. Zu diesem Song hier nämlich. Die Choreo findet ihr übrigens auch auf bremen4.de. Es ist gar nicht so schwer. Ich übe jetzt hier schon mal ein bisschen im Studio. Und dann sehen wir uns bei den Fantastischen Vier.

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1: Wir haben aktuelle Temperaturen in Friseute, 19 Grad, Ritterhude, 18 Grad. Es geht also doch noch ein bisschen höher, Leute. Der Regen, der begleitet uns heute so ein bisschen immer hier und da. Im Bremen-Vierland kommt mal was runter, aber nicht zu starke Schauer, mit denen wir rechnen müssen. Dafür aber ist es recht windig. Morgen dann Temperaturen bei maximal 20 Grad.
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1: Mit Nico Wodrich. Ab Oktober soll es wieder einen Tankrabatt in Deutschland geben.
2: Darauf hat sich die Bundesregierung geeinigt. Dann geht die SPD in Bremen wieder mit Andreas Bovenschulte in den Wahlkampf. Und Werder Bremen spielt am Nachmittag zu Hause gegen Augsburg. Das geplante Entlastungspaket der Bundesregierung für Autofahrer kommt nicht überall gut an. Kritik am Tankrabatt und am geplanten Spritpreisdeckel kommt vor allem von der Opposition. Uwe Bernd berichtet.
3: Grünen-Fraktionsvize Andreas Audritsch kritisiert, schon beim Tankrabatt im Sommer hätten sich die Konzerne einen Teil des Geldes in die Tasche gesteckt. Das nun zu wiederholen sei absurd, sagte er gegenüber dem Redaktionsnetzwerk Deutschland. Auch Linken-Chefin Ines Schwertner befürwortet den Preisdeckel als kurzfristige Maßnahme. Sie fordert einen Plan, wie die Energie in Deutschland langfristig bezahlbar wird. Solange Deutschland bei Öl und Gas von internationalen Konflikten abhängig bleibe, sei der nächste Preisschock nur eine Frage der Zeit.
2: Die Bremer SPD geht wieder mit Andreas Bovenschulte als Spitzenkandidat in den Bürgerschaftswahlkampf. Der Landesparteitag hat den amtierenden Bürgermeister mit großer Mehrheit gewählt. Michael Kück fasst zusammen.
4: 130 Delegierte stimmten für Bovenschulte. Es gab 4 Enthaltungen und keine einzige Nein-Stimme. Ein geschlossenes Votum für Bovenschulte, das der Landesparteitag mit Standing Ovations feierte. Er habe noch viel vor, sagte der Regierungschef in seiner Bewerbungsrede. Und dafür müsse die SPD wieder stärkste Kraft bei der Wahl am 30. Mai werden. Wirtschaft und Arbeit sind die Themen, auf die er in seinem Wahlkampf vor allem setzen will. Erwartet wird, dass der Wahlkampf der Bremer Sozialdemokraten stark auf die Person der Spitzenkandidaten zugeschnitten sein wird. Bovenschulte ist in Umfragen populärer als seine Partei.
2: Der US-Bundesstaat Kalifornien will künstliche Intelligenz im Notfall ausschalten können. Geplant ist eine Art Notschalter, der ein KI-System bei Gefahr stoppen und isolieren kann. Zuletzt waren mehrere KI-Anwendungen selbstständig in fremde Systeme eingedrungen. Wegen der Sorge, dass die Technologie künftig nicht mehr beherrscht werden kann, hatten mehrere große KI-Unternehmen vorgeschlagen, die Entwicklung zu bremsen. In der Fußball-Bundesliga spielt Werder Bremen zu Hause gegen Augsburg. Los geht das Spiel um 15.30 Uhr. Daniel Hasebach.
5: Wir sind on track, sagt Werder-Trainer Daniel Thun mit Blick auf die beiden vergangenen Wochen. Da konnte Werder einen Sieg gegen Leipzig und einen verdienten Punktgewinn in Köln verbuchen. Was man daraus mache, werde man dann im Spiel gegen Augsburg sehen. Erst nach dieser Partie wolle er den Saisonstart bewerten. Mit einem Erfolg hätten die Bremer vor der Länderspielpause 7 Punkte aus den ersten 4 Spielen auf dem Konto und könnten wohl endgültig von einem gelungenen Auftakt sprechen.
2: Das waren die vier News mit Nico Wodrich.
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1: Um 14.02 Uhr, ihr süßen A1 Osnabrück Richtung Bremen zwischen Bremen, Brinkum und Hemelingen. 4 Kilometer Stau und in Bremen spielt Werder. Am Weserstadion ist es auf jeden Fall stauig. Kommt am besten mit Öffis, wenn ihr in der Gegend unterwegs seid. Parkplätze stehen euch nicht zur Verfügung. Einen Blitzer haben wir und zwar in der B75 Abfahrt Kirchhuchting Richtung Delmenhorst. Wird geblitzt. Wenn ihr noch was seht, 0421 246 666. Meldet gerne durch und ich gebe dann die Blitzer an alle anderen weiter. Das machen wir gerne. Habt einen schönen Samstag und kommt gut an.
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1: Tja, was ist es denn nun? Welcher Tee? Wir reden irgendwie heute auch bei Bremen 4 immer mal wieder darüber, dass ja Herbst ist und wir viel Tee trinken und es ist ja auch alles schön und gut. Ich erinnere mich, letztes Jahr war der Trend zu sowas wie Pflaume-Zimt. Ja, also stark aromatisierter Tee auf jeden Fall. Was ist es 2026? Was meint ihr? Was ist dieses Jahr der Trend-Tee? Kurz überlegen. Es ist natürlich der Matcha, ne? Die grüne Erfrischung mit Pflanzenmilch, Kuhmilch, wie auch immer man ihn genießen mag. Ja, so. Und jetzt gibt es auch Matcha mit Kurkuma, mit Vanille und was weiß ich was. Also wir können uns den ganzen Herbst und den Winter darauf freuen, uns da mal durchzutesten.
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1: Gibt es Matcha-Teebeutel? Das weiß ich gar nicht. Habe ich gar nicht gesehen. Man muss das immer mit diesem Pinsel und dem heißen Wasser und dann muss man das da reinkippen und so. Ja, sonst ist es auch nicht ästhetisch.

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0: Chesney Hawkes ist das, the one and only. Man kennt den Song und den Titel auch, aber man, wer wusste wirklich, dass es von Chesney Hawkes ist? Ich nicht. So, also ich glaube, weiß ich nicht. Unser Bremen 4 Reporter Leo, das wird nichts mehr mit Rollkunstlauf.
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0: Dabei hat er wirklich alles gegeben, Leute. Ich kann es sagen, hat sich Rollschuhe angeschnallt, hat mal versucht, so eine Pirouette zu drehen. Denn er ist beim Kür-Wettbewerb im Rollkunstlauf beim Turnverein in Delmenhorst. Die richten dieses Turnier heute und morgen aus und dafür kommen auch ziemlich viele Menschen nach Niedersachsen, aus Niedersachsen in diese Halle. Richtig, Leo?
2: Ja, liebe June, ich stehe mit den Trainerinnen von Matteo direkt hier am Spielfeld dran, würde ich fast sagen, wo der Matteo, der aus Wolfsburg kommt, gerade fleißig seine Pirouetten dreht. Was sagt ihr?
3: Ja, es ist immer schon ganz aufregend, hier als Trainer auch daneben zu stehen. Weil fühlt sich irgendwie so an, als würde man ja selber laufen. Also ist genauso aufregend.
2: Ihr seid wahrscheinlich selber mal gelaufen, vermute ich mal, oder?
3: Ja, also ich laufe noch selber und Chantal ist auch selber mal gelaufen.
2: Chantal ist die andere Trainerin aus Wolfsburg.
3: Moin. Genau.
2: Worauf achtet ihr jetzt hier ganz genau? Ihr seid ja wirklich sehr, sehr angespannt, würde ich fast sagen. Also mit einem strengen Blick hier aufs Feld.
3: Ja, also auf den Ausdruck, auf die Sprünge, dass sie ordentlich sind, auf die Pirouetten, dass sie genug Umdrehung haben. Genau, das ist so das, worauf wir achten. Und natürlich, dass unser Läufer Spaß hat.
2: Sehr gut. Matteo kommt jetzt just in diesem Moment hier vom Feld wieder runter.
3: Ja.
2: So, erstmal eine dicke Umarmung, das muss natürlich sein. Und der pumpt richtig, ne? Also richtig anstrengend.
3: Ja, das ist auf jeden Fall richtig anstrengend. Sind ja auch viele Sachen, auf die man achten muss, ne? Also es kommt da ganz schön viel zusammen.
2: Matteo, wie war's?
3: Gut.
2: Du bist richtig am Pumpen, das geht richtig, ist anstrengend, oder?
3: Ja, richtig tolle.
2: Bist du zufrieden mit deiner Kür?
3: Definitiv.
2: Warum?
3: Weil ich finde, ich habe die Waage-Pirouetten sehr gut hinbekommen.
2: Was sagt die Trainerin?
3: Ja, auf jeden Fall. Also gut hinbekommen. Bei der einen oder anderen hat noch die eine oder andere Umdrehung gefehlt, aber...
2: Ey, ich habe das eben auch gemacht. Also ihr wollt nicht mich im Vergleich zu dir da auf dem Feld sehen.
3: Er hat sich sehr viel Mühe gegeben und das war wirklich schon eine sehr, sehr gute Kür. Also wir sind stolz auf ihn.
2: Matteo, schlag ein.
0: Respekt, Matteo. Wenn ihr sehen wollt, wie das alles aussieht beim Rollkunstlauf, dann checkt doch mal Bremen 4 Instagram-Story aus. Da haben wir natürlich alles festgehalten. Unter anderem auch natürlich Leo Steinbeck, wie er sich mal auf den Rollschuhen versucht. Und wenn ihr wollt, dass wir auch mal bei euch vorbeikommen, Leute, nächste Woche gehe ich nämlich höchstpersönlich als Reporterin raus, dann meldet euch bei bremen4.de. Ich freue mich auf euch und vielleicht können wir irgendwas richtig Geiles auf die Beine stellen. Egal, was es ist, schreibt einfach.
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0: Bremen 4 ist hier, 14.30 Uhr.
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0: Die A1 Bremen Richtung Osnabrück zwischen Uphusen, Bremen-Mahndorf und Hemelingen. 5 Kilometer stockender Verkehr. Die A1 Osnabrück Richtung Bremen zwischen Bremen-Brinkum und Hemelingen. 4 Kilometer Stau. Und in Bremen spielt Werder. Das heißt, alles rundherum ums Weserstadion ist natürlich voll. Es gibt wenig Parkplätze bis gar keine Parkplätze, nur für Anwohner. Also fahrt am besten, wenn ihr in die Richtung wollt, mit Öffis. Einen Blitzer haben wir noch auf der Liste. B75 steht der Abfahrt Kirchhuchting Richtung Delmenhorst. So, das war hier mit dem Sommer schon fast. Trotzdem hören wir noch Lieder wie Golden Summer, einfach nur aus nostalgischen Gründen, um uns noch mal ganz kurz da reinzufühlen, was vor einem Monat hier noch stattgefunden hat. Aloy gibt's jetzt, David Puentes, Golden Summer.

Despacito. Daddy Yankee, Luis Fonsi, Despacito. Und kurzer Blick auf die Straßen, meine Süßen. Vorsicht bitte auf der A28 Oldenburg Richtung Leer zwischen Dreieck Oldenburg West und Oldenburg Wechleu. Da steht ein defektes Fahrzeug. Das war es auch schon. Alle Farben machen jetzt hier weiter mit Same Old Sky.

0: Favorite bei Bremen 4, Valerie. Ein sehr besonderer Name und auch ein sehr besonderer Gast ist jetzt hier. Wow, ne? Oder? Was für ein. Aber eigentlich wollte ich sagen, dass du auch einen besonderen Namen hast. Milton.
1: Das stimmt.
0: Habe ich vor dir auf jeden Fall noch nie gehört.
1: Du bist auch die erste June, die ich kenne.
0: Wir sind sowas
1: und
0: Besonderes,
1: bis jetzt
0: oder nicht?
1: Kenne. Ja, wir sind crazy. Was ich dich fragen wollte, guck mal, du hast wahrscheinlich auch schon, also erstmal, du bist ja professionelle High-Rocks-Athletin. Weiß
0: wow.
1: man ja.
0: Okay,
1: du
0: wow.
1: bist ja da ganz oben mit dabei.
0: Haben das alle mitbekommen.
1: Die Bremer Elite im Hyrox. June ist auf jeden Fall in den Top 10.
0: Ich weiß genau, wo du jetzt hin willst.
1: Hast du dieses Video gesehen,
0: natürlich,
1: was gerade viral geht von der Frau? Wir müssen es kurz erklären, weil die es nicht gesehen haben. So Hyrox, keine Ahnung, Weltmeisterschaft oder sowas. Ich weiß nicht, was da gibt. Auf jeden Fall, da war eine Athletin.
0: Denk an die Leute, die gerade essen.
1: Die gerade essen müssen, sich für die nächsten 10 Sekunden kurz die Ohren zuhalten, weil die hat wirklich eine Ladung Dünnfilm hinten rausgefeuert bei irgendwelchen Squats oder so. Das ganze Bein, alles war wirklich
0: ist
1: voll.
0: Ist doch gut, ja, so. Wir haben es alle
1: aber
0: gesehen.
1: Jetzt kommt es halt, die hat weitergemacht. Die
0: ja.
1: hat durchgezogen, hat glaube ich am Ende sogar gewonnen. Und jetzt wollte ich dich mal fragen.
0: Mille, was ist die Frage?
1: Ist das so ein Ding bei euch in der Community?
0: Bei
1: oder?
0: Uns.
1: In der Hyrox Community.
0: Du zählst mich dazu.
1: Ja, na klar. Und was würdest du machen in der Situation?
0: Also, ich muss dazu sagen, das kann durchaus mal vorkommen. Das hat halt mit dem Körpermechanismus zu tun, dass sich der Darm entleert. Das ist jetzt nicht unbedingt so von wegen, dass irgendwas Krankes oder so. Das kann passieren bei Leistungssport. Was ich gemacht hätte, mein Freund, ich hätte mich mit Scham, wäre ich rückwärts da rausgeflogen aus der Halle. Natürlich, ich hätte nicht meine Bröckchen und Stückchen überall auf.
1: Ey, die 10 Sekunden sind vorbei. Ne?
0: Aber, ja, war aber das ja. jetzt die ernst gemeine Frage?
1: Ja.
0: Was hätte Milton getan?
1: Durchgezogen, na klar.
0: Ja, klar. Milton jetzt für euch am Durchziehen, ab 15 Uhr.

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1: 20 Grad haben wir aktuell in Bremen und in Kloppenburg. 20 Grad sind es auch in Oldenburg. In Bremerhaven und in Wilhelmshaven ist es so ein kleinen Tick frischer. Da haben wir aktuell so 17 bis 18 Grad. Ansonsten überall sehr, sehr viele Wolken. Die Sonne kommt wirklich nur so vereinzelt und ab und zu mal durch. Dafür gibt es hier und da mal so einen kleinen Schauer im ganzen Bremen-Vierland.
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2: Mit Elke Küster. Opposition kritisiert Neuauflage von Tankrabatt. Bremer SPD zieht mit Bovenschulte in Bürgerschaftswahlkampf. Werder spielt zu Hause gegen Augsburg. Das Wetter windig und bewölkt, aber meist trocken bis 21 Grad. Die Reaktionen auf das Entlastungspaket der Bundesregierung für Autofahrer fallen gemischt aus. Landwirtschaft und Logistikbranche loben die Neuauflage des Tankrabatts. Von Opposition und Sozialverbänden hagelt es Kritik. Aus der Nachrichtenredaktion Anja Guse.
3: Grünen-Fraktionschef Andreas Audretsch bezeichnete die Rückkehr des Tankrabatts so wörtlich als Wahnsinn. Das Geld müsse bei den Menschen ankommen, nicht bei den Ölkonzernen. Auch der Sozialverband Deutschland sieht die Entlastungen skeptisch, weil sie dem Gießkannenprinzip folgen. Der Deutsche Bauernverband hält es dagegen für richtig, die Energiesteuer auf Benzin und Diesel kurzfristig zu senken. Darauf hatten sich Bund und Länder gestern geeinigt. Sprit soll damit ab dem 1. Oktober um 17 Cent pro Liter günstiger werden. Und zwar 3 Monate lang. Anschließend soll eine Preisobergrenze für Benzin und Diesel kommen.
2: Dänemarks Außenminister Lars Rasmussen hofft auf mehr Stabilität für Grönland. Nächste Woche könnte eine gute Woche werden, erklärte er. Voraussichtlich wird dann ein Abkommen unterzeichnet. Die USA, Grönland und Dänemark hatten gestern Abend überraschend einen Durchbruch im Streit um die größte Insel der Welt verkündet, die zu Dänemark gehört. Die USA sollen danach dauerhaft die Kontrolle über die Sicherheit Grönlands erhalten. Die Bremer SPD geht erneut mit Andreas Bovenschulte als Spitzenkandidat in den Bürgerschaftswahlkampf. Auf einem außerordentlichen Landesparteitag votierte eine große Mehrheit für den amtierenden Bürgermeister. Michael Kück mit Einzelheiten.
4: 130 Delegierte stimmten für Bovenschulte. Es gab 4 Enthaltungen und keine einzige Nein-Stimme. Ein geschlossenes Votum für Bovenschulte, das der Landesparteitag mit Standing Ovations feierte. Er habe noch viel vor, sagte der Regierungschef in seiner Bewerbungsrede. Und dafür müsse die SPD wieder stärkste Kraft bei der Wahl am 30. Mai werden. Wirtschaft und Arbeit sind die Themen, auf die er in seinem Wahlkampf vor allem setzen will. Erwartet wird, dass der Wahlkampf der Bremer Sozialdemokraten stark auf die Person der Spitzenkandidaten zugeschnitten sein wird. Bovenschulte ist in Umfragen populärer als seine Partei.
2: Der neue Chef der Papenburger Meierwerft, André Walter, sieht das finanziell angeschlagene Unternehmen auf einem guten Kurs. In der neuen Osnabrücker Zeitung zeigt er sich Walter zuversichtlich, dass die Sanierung bis 2028 abgeschlossen werden kann. Die Meierwerft war vor 2 Jahren in Schwierigkeiten geraten. Der Bund und das Land Niedersachsen stiegen daraufhin bei der Werft ein. Sie halten seitdem mehr als 80% der Unternehmensanteile. 4. Spieltag in der Fußball-Bundesliga. Werder Bremen hat ein Heimspiel gegen den FC Augsburg. In einer knappen halben Stunde geht's los. Live aus dem Weserstadion, Felix Gerhardt.
5: Zum 3. Mal hintereinander wählt der Trainer Daniel Thun die gleiche Startaufstellung. Und das gegen einen Gegner, der Werder nicht wirklich liegt. Vielmal in Serie konnte Werder gegen den FC Augsburg nicht gewinnen. Und die Augsburger haben gegen keinen anderen Bundesliga-Club so oft gewonnen wie gegen den SV Werder Bremen. Und trotzdem ist die Überschrift vor diesem Bundesligaspiel: Wer setzt seinen Positivtrend fort? Die Augsburger in 3 Bundesligaspielen in dieser Saison 2 Siege, ein Unentschieden geholt. Der beste Saisonstart der Vereinsgeschichte. Und Werder nach dem zuletzt Sieg gegen Leipzig und dem Punkt in Köln mit dem Niklas Füllkrug-Boost. Werder gegen den FC Augsburg. Um 15.30 Uhr geht's los.
2: Und das waren Nachrichten mit Elke Küster.
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1: A1, Bremen Richtung Osnabrück. Zwischen Uphusen, Bremen-Mahndorf und Hemmeling 5 Kilometer stockender Verkehr. A1 Osnabrück Richtung Bremen. Zwischen Bremen-Brinkum und Hemmeling 4 Kilometer Stau. Und in Bremen kann es wegen des Werder-Spiels rund ums Weserstadion zu Staus kommen, denn der Bereich rund um das Weserstadion ist wie immer nur für Anwohner frei. Ein Blitzer habt ihr uns aktuell gemeldet, und zwar auf der B75, Abfahrt Kirchhuchting in Richtung Delmhorst steht einer. Falls ihr noch mehr Blitzer habt, meldet euch gerne, ruft einfach an unter 0421 246 666.
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1: Mit mir, ich bin Milton. Moin Freunde, ich wünsche euch ein schönes Wochenende. Natürlich einen wunderschönen Samstag. Ich würde sagen, sehr gutes Fußballwetter. Vor allem jetzt gerade hier bei mir in Bremen. Die Sonne kommt nochmal durch und wir schalten gleich auch nochmal rüber ins Weserstadion und schauen mal, ob unser Reporter Felix, den wir gerade schon in den Nachrichten gehört haben, uns nicht vielleicht doch ein bisschen Hoffnung machen kann, warum das heute endlich mal wieder klappt gegen Augsburg. Schauen wir mal. Schönes Wochenende. Hier ist Samba.

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0: 4 Punkte in 3 Spielen. Das ist jetzt nicht der allerschlechteste Start in die Saison, aber heute kommt Augsburg.
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0: Und Werder gegen Augsburg, da habe ich irgendwie schon immer Bauchschmerzen, wenn ich das ein, zwei Wochen vorher lese, denn das ist eigentlich gefühlt immer schlecht. Zumindest ist das in meinem Kopf jetzt schon so verankert und zwar aus Werder-Sicht schlecht. Unser Reporter im Weserstadion ist heute Felix Gerd. Felix, hast du denn irgendwas, was uns vielleicht Hoffnung machen kann, dass es heute mal wieder klappt mit einem Werder-Sieg gegen Augsburg?
2: Auf jeden Fall kann ich das unterstreichen, was du gesagt hast. Also ich erinnere mich auch noch früher an Spieler, als noch ein gewisser Tobias Werner gespielt hat für den FC Augsburg. Der hat immer getroffen gegen Werder. Gefühlt hat er gegen niemand anders getroffen, gegen Werder immer. Und tatsächlich haben die Augsburger gegen kein anderes Team häufiger in der Bundesliga gewonnen als gegen Werder, 14 Mal. Also die sind der erklärte Lieblingsgegner für die Augsburger. Aber auch obwohl die richtig gut reingekommen sind in die Saison, beste Saisonstart der Geschichte mit 2 Siegen und einem Unentschieden, Werder hat auch ein neues Selbstbewusstsein in den letzten 2 Spielen sich erlangt und hat auch das Stadion richtig mitgerissen vor 2 Wochen. Ich erinnere mich, als Niklas Füllkrug da irgendwie nach 10 Sekunden Leipziger weggegrätscht hat und da schon mal die Richtung vorgegeben hat und auch das Stadion irgendwie ab Minute 1 richtig angezündet hat. Und das ist natürlich was, worauf die Bremer heute auch zählen, auf diesen Zusammenhalt und dass sie am Ende bzw. direkt am Anfang zeigen, wer hier das Sagen hat im Stadion.
0: Aber kann das auch so gegen Augsburg funktionieren? Weißt du, Leipzig kommt dahin, denkt, oh, wir sind hier die feine Champions League Mannschaft, aber Augsburg, die sind doch auch eher ruppig unterwegs, oder?
2: Ja, wobei, die haben sich auch entwickelt in der letzten Zeit. Also wenn man da sich den Kader anguckt, da sind schon einige Feinfüße dabei. Da hat sich ordentlich was getan beim FC Augsburg. Also nicht nur mit Finn Dahm, der für die Nationalmannschaft nominiert wurde im Tor, ebenso wie Hennes Behrens, den Flügelflitzer. Aber da sind spannende Spieler dabei. Marcengo, Matsima, Mert Kömür. Also das sind ganz feine Fußballer. Und die haben eben auch das Selbstbewusstsein. Und ich glaube aber auch, dass das ein Problem ist, dass viele in Bremen, und das habe ich auch vor dem Stadion so wahrgenommen, so das Gefühl haben, auch die Augsburg, das ist so ein Unterklasseverein, die müssen wir eigentlich schon irgendwie schlagen. Und da darf die Mannschaft nicht so rangehen mit dem Mindset, weil dann wird es ein schwieriges Ding.
0: Okay, dann hoffe ich, dass Niklas Füllkrug nach allerspätestens 10 Sekunden schon wieder einen weggegrätscht hat von den Augsburgern, damit direkt alle Bescheid wissen, wie das da abgeht. In knapp 15 Minuten geht's los, Werder gegen Augsburg im Weserstadion und wir schalten natürlich in der Halbzeit auch nochmal wieder rüber.
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0: Pink Pony Club ist das von Chappell Roan um genau 3:30.
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0: A1, Bremen Richtung Osnabrück, zwischen Uphusen, Bremen, Mahndorf und Hemeling, 5 Kilometer stockender Verkehr. A1 Osnabrück Richtung Bremen, zwischen Bremen-Brinkum und Hemeling, 4 Kilometer Stau. Und in Bremen kann es wegen des Werder-Spiels rund ums Weserstadion zu Staus kommen. Der Bereich rund um das Weserstadion ist nämlich wie immer, wenn Werder spielt, nur für Anwohner frei. Blitzer habt ihr uns hier aktuell eingemeldet, und zwar auf der B75, Abfahrt Kirchhuchting in Richtung Delmhorst steht einer. Gute Fahrt und natürlich ein schönes Wochenende, einen schönen Samstagnachmittag. Jetzt habe ich hier für euch Ray Garvey zusammen mit Imran. Das hier ist Rivers, Bremen 4. Moin.

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Happy ist das von Pharrell Williams und für den Herrn Williams geht es in den nächsten Monaten so ein bisschen back to the roots, denn er macht wieder mehr das, mit dem er eigentlich angefangen hat, nämlich Musik produzieren. Ja, bei Happy singt er und auch auf ganz vielen anderen Songs, aber eigentlich war Pharrell Williams ja mal vor allem ein Musikproduzent, vor allem im Hip-Hop-Bereich, hat dafür die ganz großen Namen Musik gemacht für Jay-Z, für und mit natürlich auch Snoop Dogg und. Die Liste ist ganz lang und in diesem Jahr kommen sogar noch mehrere Alben raus, die komplett von Pharrell Williams produziert werden. Jetzt gerade sind die wahrscheinlich in der Mache. Sind jetzt nicht die allergrößten Namen, aber Hip-Hop-Fans kennen die wahrscheinlich. Pusha T zum Beispiel, von dem wird er ein neues Album produzieren und rausbringen. Quavo, den könnten vielleicht noch ein paar von euch kennen. Der hat auch schon mal Musik gemacht zusammen mit Post Malone oder ist Teil von der Rap-Gruppe den Migos. Und dann wird er aber auch noch ein Album für ihn hier produzieren. Tja, John Legend. Pharrell Williams wird ein Album produzieren für John Legend. Und wie das jetzt klingen wird, da habe ich noch überhaupt gar keine Ahnung. Ich bin aber sehr gespannt, weil die Kombination stelle ich mir eigentlich ziemlich cool vor. Die Ganze sollen das gerade schon machen in Paris. Und rauskommen wird dieses Album von John Legend und Pharrell dann am 23. Oktober. Also auch wenn er aktuell selber nicht am Singen ist, offensichtlich hat er auch so genug zu tun.

Don't Stop Moving the Stars von S Club 7, ein Bremen 4 All-Time Favorite um 15.46 Uhr. So, Viertelstunde ist rum und im Weserstadion ist noch nicht so viel passiert. Es steht immer noch 0:0 aktuell zwischen unserem glorreichen SV Werder Bremen und dem FC Augsburg. Werder hatte eine ziemlich gute Chance, finde ich. Augsburg hat eine gelbe Karte bekommen, hat einen Foul begangen, so kurz vorm Strafraum. Oben links, sag ich jetzt mal so, wenn man von oben rauf guckt, auf den Strafraum. Und Schuki hat den Freischuss geschossen, so links um die Mauer rum, ganz tief unten in die Ecke. Aber hat der Torwart von Augsburg gut gehalten. Das war die beste Chance für Werder. Ansonsten sind sie gut am Verteidigen. Augsburg hatte jetzt auch noch keine große Chance, an die ich mich erinnern kann. Also ja, 0:0. Ansonsten sind zwei Tore bis jetzt gefallen in der Bundesliga. Eintracht Frankfurt führt 1:0 gegen Freiburg. Borussia Mönchengladbach, die ja eigentlich schon totgesagt und abgestiegen sind, in den Augen von ganz vielen Leuten, weil sie so schlecht in die Saison gestartet sind, führen 1:0 gegen Mainz. Hamburg-Köln steht 0:0 und dann eben ja Werder gegen Augsburg auch aktuell noch 0:0.

Ja, hätte ich mal nichts gesagt. Augsburg führt 1-0. Und wie das Tor entstanden ist, ist irgendwie auch schon wieder kurios. Werder hatte Einwurf in der Ecke oben rechts vor dem Augsburger Tor, hat den Ball verloren. Die spielen da irgendwie 2-3 Pässe und Fellhauer von Augsburg hat den Ball dann so ab der Mittellinie bekommen und ist einfach durchgerannt. Unfassbar schnell übers ganze Feld. Und ja, hat ihn reingemacht. 0-1 für Augsburg gegen Werder.

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1: 20 Grad haben wir aktuell in Bremen, 20 Grad sind es auch in Kloppenburg und in Oldenburg. In Wilhelmshaven und in Bremerhaven haben wir aktuell 18 Grad und dazu sehr viele Wolken. Also die Sonne sieht man eigentlich so gut wie gar nicht. Also hier und da ist mal so ein kleines Loch in der großen Wolkendecke. Ansonsten nur viel Grau und hier und da sogar ein kleiner Schauer möglich.
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2: Mit Elke Küster. Opposition kritisiert Neuauflage von Tankrabatt. Bremer SPD zieht mit Bovenschulte in Bürgerschaftswahlkampf. Werder spielt zu Hause gegen Augsburg. Das Wetter auch am Abend viele Wolken, an der Küste Schauer noch bis 19 Grad. Die Reaktionen auf das Entlastungspaket der Bundesregierung für Autofahrer fallen gemischt aus. Landwirtschaft und Logistikbranche loben die Neuauflage des Tankrabatts. Von Opposition und Sozialverbänden hagelt es Kritik. Aus der Nachrichtenredaktion Anja Guse.
3: Grünen-Fraktionschef Andreas Audretsch bezeichnete die Rückkehr des Tankrabatts so wörtlich als Wahnsinn. Das Geld müsse bei den Menschen ankommen, nicht bei den Ölkonzernen. Auch der Sozialverband Deutschland sieht die Entlastungen skeptisch, weil sie dem Gießkannenprinzip folgen. Der Deutsche Bauernverband hält es dagegen für richtig, die Energiesteuer auf Benzin und Diesel kurzfristig zu senken. Darauf hatten sich Bund und Länder gestern geeinigt. Sprit soll damit ab dem 1. Oktober um 17 Cent pro Liter günstiger werden. Und zwar 3 Monate lang. Anschließend soll eine Preisobergrenze für Benzin und Diesel kommen.
2: In Berlin und in Mecklenburg-Vorpommern geht der Wahlkampf zu Ende. Morgen werden ein neues Berliner Abgeordnetenhaus und ein neuer Landtag in Schwerin gewählt. Heute werben die Parteien nochmal um Stimmen. In Umfragen lagen in Mecklenburg-Vorpommern zuletzt SPD und AfD gleich auf. In Berlin wird die Linke knapp vor der CDU gesehen. Die Bremer SPD geht erneut mit Andreas Bovenschulte als Spitzenkandidat in den Bürgerschaftswahlkampf. Auf einem außerordentlichen Landesparteitag votierte eine große Mehrheit für den amtierenden Bürgermeister. Michael Kück mit Einzelheiten.
4: 130 Delegierte stimmten für Bovenschulte. Es gab 4 Enthaltungen und keine einzige Nein-Stimme. Ein geschlossenes Votum für Bovenschulte, das der Landesparteitag mit Standing Ovations feierte. Er habe noch viel vor, sagte der Regierungschef in seiner Bewerbungsrede. Und dafür müsse die SPD wieder stärkste Kraft bei der Wahl am 30. Mai werden. Wirtschaft und Arbeit sind die Themen, auf die er in seinem Wahlkampf vor allem setzen will. Erwartet wird, dass der Wahlkampf der Bremer Sozialdemokraten stark auf die Person der Spitzenkandidaten zugeschnitten sein wird. Bovenschulte ist in Umfragen populärer als seine Partei.
2: Beim Autobauer Porsche könnten offenbar 4.000 weitere Stellen wegfallen. Wie das Handelsblatt berichtet, wächst beim Mutterkonzern Volkswagen die Sorge, dass das bisherige Sparpaket nicht ausreicht. Da Porsche eigenständig ist, kann VW Maßnahmen allerdings nur empfehlen, nicht anordnen. Erst im Juli hatte Porsche beschlossen, bis 2035 5.000 weitere Stellen zu streichen. In der Fußball-Bundesliga läuft der 4. Spieltag. Werder Bremen hat den FC Augsburg zu Gast. Eine gute halbe Stunde ist vorbei und Werder liegt 0:1 zurück. Live aus dem Weserstadion Felix Gerhardt.
5: Werder ist das auffälligere Team, vielleicht auch das bessere Team, hat durchaus spielerische Ansätze, aber liegt eben zurück durch den Treffer von Robin Fellhauer aus der 18. Minute, als sie einmal nicht aufmerksam waren. Wunderbarer Pass tief aus der Augsburger Hälfte und dann ist Fellhauer auf und davon und überwindet Karl-Heinz zum Augsburger Führungstreffer. Die Bremer eben mit guten spielerischen Ansätzen, aber eben die Großchancen, die können sie sich auch nicht erarbeiten und dementsprechend ist der Chancenzettel auch relativ leer hier bei diesem Spiel. 32 Minuten sind gespielt, 0:1 der Spielstand. Aber Werder versucht sie hier über die linke Seite. Aber da ist sofort die Augsburger, die das richtig gut machen, die richtig gut verteidigen und keine Chancen zulassen und richtig stabil defensiv stehen mit viel Geduld und dementsprechend mit 1:0 führen hier bei Werder nach 33 Minuten.
2: Und das waren die Nachrichten mit Elke Küster.
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1: A1 Bremen Richtung Osnabrück zwischen Uphusen, Bremen-Mahndorf und Hemeling, 5 Kilometer stockender Verkehr. A1 Osnabrück Richtung Bremen zwischen Bremen-Brinkum und Hemeling, 4 Kilometer Stau. Und in Bremen kann es wegen des Werder-Spiels rund ums Weserstadion zu Staus kommen. Der Bereich rund um das Weserstadion ist nämlich nur für Anwohner frei. Blitzer habt ihr uns hier aktuell eingemeldet und zwar auf der B75 Abfahrt Kirchhuchting in Richtung Delmhorst steht einer. Falls ihr noch mehr Blitzer seht, meldet euch gerne. Ruft einfach an unter 0421 246 666. Ja, Was ist da los bei Werder? Wie immer ist es irgendwie schwierig und auch eklig, gegen Augsburg zu spielen. Ihr habt es gerade in den Nachrichten gehört, es steht immer noch 0-1. Jetzt hat Werder hier gerade vielleicht nochmal eine Chance, aber nö. Schon wieder mit dem Kopfball von Augsburg hinten rausgeklärt. Es läuft nicht so richtig. Gleich, wenn Halbzeit ist, schalten wir nochmal rüber zu unserem Reporter Felix ins Weserstadion. Und wer weiß, vielleicht hat Werder bis dahin ja noch ein Tor geschossen. Ich bin Milton Tappert. Schönes Wochenende, Freunde.

0: Werder spielt gegen Augsburg und es ist, ja, alles wie immer.
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0: Es läuft nicht so richtig gut. Es steht 0:1 für Augsburg im Weserstadion gegen Werder. Und wir schalten da jetzt genau mal hin zu unserem Reporter Felix. Denn da laufen gerade die letzten Sekunden im Stadion, ne?
2: Ja, die letzten 15 sind es aktuell. Wir sind schon in der Nachspielzeit. Die ist gleich abgelaufen. Nochmal Flanke in den Strafraum. Wir gehen zwei Bremer zu Boden mit Marco Grüll und Niklas Füllkrug. Und Schiedsrichter Bastian Dankert pfeift aber nicht. Dann gibt es eine kleine Diskussion dazwischen. Marius Wolf, dem Augsburger Verteidiger, und Niklas Füllkrug. Aber der Schiedsrichter bleibt zunächst mal bei seiner Entscheidung und das Spiel läuft weiter. Aber die Bremer haben den Ball jetzt schon wieder erkämpft und haben ihn in der eigenen Hälfte. Vielleicht kommen sie nochmal nach vorne. Nein, Bastian Dankert pfeift in diesem Moment zur Halbzeit 1:0. Die Führung für den FC Augsburg. Pfiffe, die gelten nicht der Mannschaft, sondern die gelten in diesem Fall Bastian Dankert. Denn das Publikum hier in Bremen bei Weserstadion, das will dann natürlich auch sofort einen Elfmeter gesehen haben. Es steht also 1:0 für den FC Augsburg durch diesen Kontertreffer von Robin Fellhauer aus der 18. Minute. Wunderbarer Pass aus der eigenen Hälfte von Fabian Rieder und dann ist er auf und davon, läuft zwei Bremern weg und schiebt ihn ein zum Führungstreffer für den FC Augsburg. Werder ist die aktivere, ist die auffälligere Mannschaft, hat durchaus Ansätze, aber eben den Abschluss, den kriegen sie sehr selten hin. Niklas Füllkrug mit einem Kopfball, der aber zu ungefährlich war, dann ein Schuss von Ludovic Reis, der verzogen wurde. Also die Ansätze sind da, aber die Augsburger machen das auch richtig clever und verteidigen mit allem Mann und dementsprechend ist dieser diese Führung zur Pause jetzt auch nicht komplett unverdient.
0: Na gut, aber wenn du schon sagst, Werder ist die aktivere Mannschaft, dann hoffen wir mal, dass sie sich da in der Pause jetzt nochmal ein bisschen aufraffen und dann in der zweiten Halbzeit halt die ganzen Tore schießen, die sie da jetzt liegen gelassen haben. Aber Stand jetzt, alles wie immer, Werder spielt gegen Augsburg und Augsburg liegt leider mit 1:0 im Weserstadion vorne.
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0: Oliver Heldens war das mit Lady um 16.31 Uhr.
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0: A1 Bremen Richtung Osnabrück zwischen Opphusen, Bremen-Mahndorf und Arsten. 3 Kilometer stockender Verkehr. Und in Bremen ist wegen des Werder-Spiels der Bereich rund um das Weserstadion nur für Anwohner frei. Blitzer habt ihr uns hier aktuell eingemeldet, und zwar auf der B75 Abfahrt Kirchhochding in Richtung Delmhorst steht einer. Gute Fahrt!

Animal war das von Kerzai um gleich 20 vor 5. Es läuft wieder im Weserstadion. Werder spielt gegen Augsburg, steht aber immer noch 0:1. Nach jetzt so knapp 3,5 Minuten in der zweiten Halbzeit ist noch nichts passiert. Jetzt habe ich einen Bremen 4 Alltime Favorite für euch, der ziemlich genau 2 Monate älter ist als ich. Der ist nämlich im September 1991 rausgekommen. Ich dann halt 2 Monate später. Da lief der Song wahrscheinlich schon überall auf der ganzen Welt und auch hier bei uns in Deutschland. War nämlich ein riesiger Hit überall und ist vielleicht der All-Time-Favorite, den wir hier so haben auf der Playlist. Nirvana gibt's jetzt mit Smells Like Teen Spirit.

Na, was geht ab im Weserstadion? Ich sag mal so, bis auf Tore sind nämlich keine gefallen. Geht da allerdings einiges ab. Also Werder ist gut, Werder hat Chancen jetzt in den ersten knapp 10 Minuten, bestimmt schon 3, 4 wirklich sehr, sehr gute Chancen gehabt. Waren dem Trainer von Augsburg wohl auch ein paar Chancen zu viel. Der hat nämlich direkt 2 Spieler ausgewechselt, 2 neue eingewechselt, wahrscheinlich taktisch irgendwie was umgestellt. Das habe ich jetzt allerdings noch nicht entdeckt. So. Nebenbei hier mit einem Auge, während ich auf den Fernseher gucke. Aber trotzdem, Werder ist auf jeden Fall sehr gut drin. Trotzdem, das Tor fehlt noch. Aktuell immer noch 0:1 für Augsburg hier im Weserstadion bei uns in Bremen. Trotzdem bei den anderen Spielen fallen einige Tore. Eintracht Frankfurt gegen SC Freiburg steht aktuell 2:2. Borussia Mönchengladbach gegen Mainz steht 1:2 für Mainz. Der HSV führt 2:0 gegen den ersten FC Köln. Und ja, als letztes Spiel in der Liste dann eben noch Werder gegen Augsburg mit, wie gesagt, aktuell immer noch 0:1.

Ecke, Kopfball, Tor für Augsburg und es steht 0-2, jetzt aktuell in der 59. Minute für, na klar, Augsburg gegen Werder im Weserstadion.

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1: 20 Grad haben wir aktuell noch in Bremen und in Kloppenburg. In Oldenburg haben wir 19 Grad und 18 Grad haben wir aktuell in Wilhelmshaven und in Bremerhaven. Und dazu wirklich sehr viele Wolken. Das überall, also im ganzen Bremen-Vierland, gibt es so gut wie gar keine Sonne. Ganz vereinzelt kommt es immer durch. Ansonsten nur Wolken und vereinzelt sogar noch ein paar kleine Schauer möglich.
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2: Mit Elke Küster. Mineralölbranche sieht Risiken bei Spritpreisdeckeln. Wahlkampf in Berlin und Mecklenburg-Vorpommern geht zu Ende. Werder spielt zu Hause gegen Augsburg. Das Wetter auch am Abend. Viele Wolken an der Küste. Schauer noch bis 19 Grad. Ein Tankrabatt ab Oktober und ein Spritpreisdeckel ab dem nächsten Jahr. So will die Bundesregierung Autofahrer entlasten. Am Tankrabatt gibt es viel Kritik aus der Opposition und von Sozialverbänden. Zum Thema Spritpreisdeckel hat sich jetzt die Mineralölindustrie zu Wort gemeldet. Sie hat Bedenken. Aus Berlin Uwe Berndt.
3: Man habe Verständnis dafür, dass die Bundesregierung Autofahrer entlasten wolle, sagte Alexander von Gersthoff, Sprecher des Wirtschaftsverbandes Fuels and Energy, dem ARD-Hauptstadtstudio. Kritisch bewertet der Verband den geplanten Spritpreisdeckel. Der sei ein sehr bürokratisches Instrument. In Belgien und Luxemburg gibt es einen solchen Deckel zwar, doch den könne man nicht so leicht auf den deutschen Markt mit 14.000 Tankstellen übertragen. Außerdem warnte Gersthoff davor, dass die Versorgung mit Kraftstoff gefährdet sein könnte, wenn der staatlich festgelegte Preis falsch gesetzt wird.
2: In Berlin und in Mecklenburg-Vorpommern geht der Wahlkampf zu Ende. Morgen werden ein neues Berliner Abgeordnetenhaus und ein neuer Landtag in Schwerin gewählt. Heute werben die Parteien nochmal um Stimmen. In Umfragen lagen in Mecklenburg-Vorpommern zuletzt SPD und AfD gleich auf. In Berlin wird die Linke knapp vor der CDU gesehen. Die USA, Dänemark und Grönland haben nach langem Streit einen Durchbruch in der Grönlandfrage verkündet. In der kommenden Woche soll ein Abkommen unterzeichnet werden. Dänemarks Ministerpräsidentin Mette Frederiksen sprach von einer guten Vereinbarung, die die gemeinsame Sicherheit in der Arktis und im nordatlantischen Raum stärke. Sie sei auch gut für die NATO und Europa. Christian Stichter mit mehr.
4: Über den genauen Inhalt des Abkommens ist bisher wenig bekannt. Es soll die militärische Präsenz der USA auf der arktischen Insel dauerhaft sichern. Gleichzeitig gibt es den USA ein Vetorecht für den Fall, dass andere Großmächte militärische Stützpunkte errichten oder sensible Investitionen auf Grönland tätigen wollen. Die USA und Dänemark verbindet bereits seit 1951 ein Militärabkommen, das den Vereinigten Staaten weitgehende militärische Freiheiten auf der Insel einräumt. Das neue Abkommen soll in der kommenden Woche am Rande der UN-Vollversammlung in New York unterzeichnet werden. Es könnte den Konflikt um die arktische Insel erst einmal beruhigen.
2: Die Bremer SPD geht erneut mit Andreas Bovenschulte als Spitzenkandidat in den Bürgerschaftswahlkampf. Auf einem außerordentlichen Landesparteitag wurde der amtierende Bürgermeister und Präsident des Senats mit großer Mehrheit gekürt. 130 Delegierte stimmten für Bovenschulte. Es gab 4 Enthaltungen und keine einzige Nein-Stimme. Wirtschaft und Arbeit sind die Themen, auf die Bovenschulte in seinem Wahlkampf vor allem setzen will. In der Fußball-Bundesliga hat Werder Bremen den FC Augsburg zu Gast. Die Partie geht so langsam in die Schlussphase und Werder liegt 1:2 zurück. Live aus dem Weserstadion Felix Gerhardt.
5: 16 Minuten noch regulär zu spielen, aber Werder muss hier eigentlich was mitnehmen. Nach dem 2:0-Treffer durch Brackelmann in der 58. Minute war es der Anschlusstreffer von Marco Grüll in der 66. Spielminute, der sie zurück ins Spiel brachte. Und seitdem reiht sich Großchance an, Großchance. Jetzt kommen sie wieder über die rechte Seite. Flanke in die Mitte, da ist Niklas Füllkrug, dreht sich um die eigene Achse, spielt noch einmal zu viel nach außen. Und dann können die Augsburger zunächst klären. Tschuki hatte eine Riesenchance, Weiser eine Riesenchance, Füllkrug eine Riesenchance. Werder schießt aufs Tor und schießt aufs Tor, kriegt den Ball aber nicht zum zweiten Mal rein, aber sie haben noch eine Viertelstunde Zeit. 1:2 der Spielstand in einem unfassbar spannenden Fußballspiel hier im Bremer Weserstadion gegen den FC Augsburg.
2: Und das waren Nachrichten mit Elke Küster.
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1: Hier ist gerade eine Meldung reingekommen. Vorsicht bitte in beiden Richtungen auf der A28 Oldenburg Richtung Leer. Zwischen Westerstede West und Apen-Remels liegt ein Greifvogel auf der Fahrbahn. Und in Bremen ist wegen des Werderspiels der Bereich rund um das Weserstadion nur für Anwohner frei. Blitze habt ihr uns aktuell einen gemeldet, und zwar auf der B75 Abfahrt Kirchhuchtingen Richtung Delmenhorst wird geblitzt. Falls ihr noch mehr Blitze habt, sagt Bescheid, ruft gerne an unter 0421 246 666. Und ich bin Milton Tappert. Moin Freunde, ihr habt es gerade schon in den Nachrichten gehört und ich finde auch, es ist ein ziemlich spannendes Spiel. Werder hat wirklich gerade Chancen und drückt auf das Augsburger Tor, aber hat es bis jetzt noch nicht geschafft, das 2:2 zu schießen. Wird auf jeden Fall eine spannende letzte Viertelstunde. Falls was passiert, sage ich euch natürlich Bescheid und danach schalten wir auch natürlich nochmal rüber zu unserem Reporter Felix ins Weserstadion und schauen mal, ob da noch was gegangen sein wird für Werder, wenn das Spiel dann vorbei ist. Jetzt gibt es erstmal More Than You Know für euch von Axwell und Ingrosso. Schönes Wochenende.

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Jawohl! Warte, ich hole sie nochmal ganz kurz raus. Hier ist unsere... Da. Die Hupe! Tor! Wer sonst? Niklas Füllkrug hat das Tor geschossen. Jetzt gerade 86. Minute. Es steht 2:2 gegen Augsburg.

0: Los, ich will den Heimsieg jetzt.
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0: Werder spielt aktuell immer noch gegen den FC Augsburg im Weserstadion. Es steht 2:2 und es läuft die Nachspielzeit. Deswegen schalten wir jetzt rüber ins Weserstadion. Da ist nämlich... Oh! Tor! Tor, Felix, was geht ab?
2: Anschnallen! Das Weserstadion hebt ab. Es steht 3:2 für den SV Werder Bremen in der dritten Minute der Nachspielzeit. Mitchell Weiser im zweiten Spiel nach seinem Comeback bekommt er den Ball auf den linken Fuß serviert. Halblinke Position aus 11, 12 Metern ins lange Eck oben rein. Werder führt mit 3:2 nach 0:2 Rückstand und Daniel Thune steht mitten auf dem Platz und jubelt. Ein unfassbares Fußballspiel hier. Der SV Werder kämpft sich sowas von zurück in dieses Spiel und dreht das Spiel durch Mitchell Weiser. Der war 14 Monate verletzt dann letzte Woche. Das Kurz-Comeback in Köln und jetzt erzielt er hier vermeintlich den Siegtreffer. Unfassbare Atmosphäre und wie lätschert, wie schluffig war Werder in der letzten Saison. Teilweise mental unterwegs. Und was ist das für ein Willen, für eine Mentalität, die sie hier an den Tag gelegt haben. Sie lagen mit 0:1 zur Pause zurück, haben dann nach einer knappen Stunde das 0:2 kassiert. Und dann kämpfen sie sich derartig zurück, hatten viele, viele Chancen, haben viele, viele Chancen vergeben. Aber eben dann diese drei Dinger gemacht. Wir haben noch 1:30 ungefähr in der Nachspielzeit auf der Uhr. Nochmal der Wechsel Arthur, der mir gut gefallen hat, über weite Strecken. Der Rechtsverteidiger ist raus und Mick Schmidt ist noch mal reingekommen und Augsburg wirft noch mal alles nach vorne. Fragezeichen, nein, sie spielen erstmal quer in der eigenen Hälfte. Jetzt ist das Raue Leo auf der halbrechten Position. Flanke in den Strafraum hinein. Da können die Augsburger zunächst kontrollieren, aber dann ist Marco Friedel dazwischen, der Innenverteidiger der Bremer. Augsburg immer noch im Ballbesitz. Chipball in den Strafraum an den langen Pfosten. Da geht ein Bremer zu Boden. Kopfballversuch, der Augsburger hat es geklärt. Geklärt. 20 Sekunden noch regulär. Füllkrug wirft sich dazwischen. Ball immer noch in der Hälfte der Bremer. Weiser köpft ihn hinaus. Und Bastian Dankert, der Schiedsrichter, hat nochmal unterbrochen, weil Marco Friedel sich den Kopf hält und den Fuß hält. Und natürlich jetzt auch versucht, hier Sekunden von der Uhr zu nehmen. Zeigt aber an, ich muss nicht behandelt werden. Denn wenn er jetzt rausgehen würde, dann müsste er eine Minute lang draußen bleiben. Und der Schiedsrichter Bastian Dankert zeigt es ihm aber an. Lass dich draußen behandeln. Das Publikum steht hier. Wer kann, den hält es nicht auf den Sitzen. Gibt nochmal Diskussion, ob Marco Friedel jetzt zur Behandlung nach draußen gehen muss. Auch Niklas Füllkrug, der überall war in diesem Spiel und natürlich dann auch getroffen hat. Aus 16 Metern zum 2:2 hat er den Ding sowas von reingepfeffert. Und auch er, einer der ganz klaren Gewinner in diesem Spiel. Noch immer Diskussionen hier. Die Nachspielzeit lange abgelaufen. 5:30, 5 Minuten waren angezeigt. Aber seit einer Minute gibt es hier Diskussionen. Und immer noch zeigt Bastian Dankert, der Schiedsrichter, an, dass Marco Friedel jetzt nach draußen gehen möge, sich behandeln lassen möge, weil er eben das Spiel unterbrochen hat aufgrund dieser vermeintlichen Verletzung. Pfiffe vom Bremer Weserstadion. Immer noch alle von ihren Sitzen runter. Das Spiel immer noch nicht beendet. Also wir sind jetzt schon eine Minute drüber über die angezeigte Nachspielzeit.
3: Aber sind die immer noch am Diskutieren?
0: Die sind immer noch am Diskutieren. Das Spiel läuft immer noch. Hier, hören wir mal rein hier in die Stimmung. Das Stadion war zwischendurch auch beim Stande von 0:2 so ein bisschen eingeschlafen, aber wurde auch wieder komplett angezündet. So, Ball läuft wieder. In die Augsburger Hälfte geschlagen vom Keeper, von Karl Heinen. Viel zu tun hatte er nicht heute, weil Bremen auch gut verteidigt hat und Augsburg eher verwaltet hat. Nochmal der Einwurf der Augsburger, versuchen den Ball nochmal in die gefährliche Zone zu kriegen. Oskar Wojcik, der eingewechselte Innenverteidiger, zum Einwurf über Seitenlinie. Und es ist Schluss. Werder gewinnt mit 3:2 nach 0:2. Unfassbare Energieleistung.
3: Jawohl, Heimsieg, da ist er. Wir haben es beschrien. Der Fluch ist gebrochen. Werder gewinnt gegen Augsburg 3:2 und Mitchell Weiser schießt auch noch das Tor. Was für eine Geschichte, was für ein jetzt doch hinten raus wunderschönes Spiel. Ich bin sehr, sehr glücklich.
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0: Kate Nash ist das mit Foundations um kurz nach 5:30.
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0: Vorsicht bitte in beiden Richtungen. Auf der A27 Bremen Richtung Bremerhaven zwischen Bremen-Fahr und Bremen-Hohenlehe sind Personen auf der Fahrbahn. B75 Bremer Straße stadtauswärts zwischen Schafshagenberg in Hamburg und der A7 Marmsdorf ist stockender Verkehr. Und in Bremen kann es wegen des Werder-Spiels rund um das Weserstadion zu Staus kommen, denn der Bereich rund um das Weserstadion ist nur für Anwohner frei. Blitzer habt ihr uns aktuell 2 Stück gemeldet. Ein auf der A27, Abfahrt Bremen-Hohenlehe in Richtung Bremerhaven wird geblitzt. Und auf der B75, Abfahrt Kirchhuchting Richtung Delmenhorst wird auch geblitzt. Gute Fahrt, schönes Wochenende. Jetzt habe ich für euch Gracie Abrams mit Look at My Life.

Ich muss mich hier immer noch gerade beruhigen nach diesem Werder-Spiel gerade. Was war denn da los? Werder dreht das Spiel nach 0:2, am Ende 3:2 gegen Augsburg. Ohne Witz, ich hatte Gänsehaut, als Mitchell Weiser dieses Tor da gerade geschossen hat. Vielleicht habt ihr auch vor so einer Viertelstunde schon zugehört, wie ich hier auch rumgeschrien habe in dem Moment, weil ich das nebenbei hier auf dem Fernseher gesehen habe. Wirklich, Mitchell Weiser 14 Monate verletzt gewesen. Im letzten Spiel wurde er das erste Mal wieder eingewechselt. Hat dann auch geweint nach dem Spiel und so, falls ihr es mitbekommen habt. Jetzt schießt er das Tor, das 3:2, das entscheidende Tor in der 93. Minute. Vorher noch Füllkrug, das 2:2, was auch jedes Mal geil ist, finde ich, wenn Füllkrug ein Tor schießt. Also, wow, unfassbares Spiel. Ich freue mich. Und wenn man jetzt auf die Tabelle guckt, da freue ich mich gleich noch ein bisschen mehr, denn Werder ist jetzt mit 7 Punkten aktuell auf Tabellenplatz 6. Das würde Europa bedeuten. Ja, war nur ein Spaß. Wir beruhigen uns, aber was für ein Spiel. Werder gewinnt. Ich bin froh, aber Platz 6 ist es tatsächlich. Jetzt, nach 4 Spielen, sieht das doch sehr, sehr gut aus. So kann man doch entspannt in die Länderspielpause gehen, denn jetzt gibt es erstmal ein paar Wochen keine Bundesliga und die deutsche Nationalmannschaft spielt die ersten Spiele mit Jürgen Klopp. Auch das wird mit Sicherheit spannend und cool. Jetzt erstmal ein bisschen Musik zum Beruhigen. Das hier ist Paula Stella mit Girl My Age für euch bei Bremen 4.

0: Magic Keystars von Monty und Cool T, ein Bremen 4 All-Time Favorite. So, wir haben es jetzt gleich 10 vor 6. Ich meine, ist Wochenende, Werder hat gewonnen. Könnte man sich ja gleich vielleicht schon mal so einen kleinen Rotwein einschenken, oder? Man ist ja gesund. Ein Glas am Tag fürs Herz und so, oder? Also, oder? Ich meine, das sagt man doch so, aber stimmt das eigentlich? Das hat unser Bremen 4 Wissenschafts-Nerd Andi Schneider mal für euch gecheckt.
1: Ja, tut mir leid für alle, die es gut meinen und sich zum Feierabend ab und zu mal ein Gläschen gönnen, aber die Wissenschaft sagt heute ganz klar, nein, es gibt keine gesunde Menge Alkohol. Das angeblich gesunde Glas Rotwein war in Wahrheit nämlich ein Rechenfehler. Früher hieß es immer, in Rotwein stecke der wundersame Pflanzenstoff Resveratrol, der das Herz schützt. Und das stimmt sogar, aber die Konzentration im Wein, die ist so winzig, dass man pro Tag mehrere Liter Rotwein trinken müsste, um diesen Schutzeffekt zu spüren. Und das, naja, das kann sich jeder denken, ist alles andere als gesund. Kardiologen und die Weltgesundheitsorganisation WHO sagen heute ganz klar, Alkohol ist ein Zellgift. Schon ab dem ersten Schluck steigt das Risiko für Bluthochdruck, Herzrhythmusstörungen und Krebs leicht an. Klar, ab und zu mal ein Glas Rotwein, das kann man schon machen. Aber zu sagen, das ist ja auch gesund, das stimmt einfach nicht.

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1: 19 Grad haben wir aktuell in Kloppenburg und in Bremen. Auch in Oldenburg sind es 19 Grad. In Bremerhaven und in Wilhelmshaven haben wir aktuell 18 Grad. Und vor allem da in Richtung Wilhelmshaven und Bremerhaven kann es aktuell zu größeren Schauern kommen. Kleinere sind im ganzen Bremen-Vierland den Abend und auch die Nacht über möglich. Und wolkig ist es und bleibt es auch überall.
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2: Mit Markus Fliegel. Mineralölbranche sieht Risiken bei Spritpreisdeckel. Wahlkampf in Berlin und Mecklenburg-Vorpommern geht zu Ende. Werder holt zweiten Saisonsieg. Das Wetter, weiter viele Wolken an der Küste, Schauer noch bis 19 Grad. Ein Tankrabatt ab Oktober und ein Spritpreisdeckel ab dem nächsten Jahr, so will die Bundesregierung Autofahrer entlasten. Am Tankrabatt gibt es viel Kritik aus der Opposition und von Sozialverbänden. Zum Thema Spritpreisdeckel hat sich jetzt auch die Mineralölindustrie zu Wort gemeldet. Sie hat Bedenken. Aus Berlin, Uwe Berndt.
3: Man habe Verständnis dafür, dass die Bundesregierung Autofahrer entlasten wolle, sagte Alexander von Gerstorf, Sprecher des Wirtschaftsverbandes Fuels and Energy, dem ARD-Hauptstadtstudio. Kritisch bewertet der Verband den geplanten Spritpreisdeckel. Der sei ein sehr bürokratisches Instrument. In Belgien und Luxemburg gibt es einen solchen Deckel zwar, doch den könne man nicht so leicht auf den deutschen Markt mit 14.000 Tankstellen übertragen. Außerdem warnte Gerstorf davor, dass die Versorgung mit Kraftstoff gefährdet sein könnte, wenn der staatlich festgelegte Preis falsch gesetzt wird.
2: In Berlin und Mecklenburg-Vorpommern geht der Wahlkampf zu Ende. Morgen werden ein neues Abgeordnetenhaus in Berlin und ein neuer Landtag in Schwerin gewählt. Heute werben die Parteien nochmal um Stimmen. In Umfragen lagen in Mecklenburg-Vorpommern zuletzt SPD und AfD gleich auf. In Berlin wird die Linke knapp vor der CDU gesehen. Nach der angekündigten Einigung über ein Abkommen zwischen den USA, Dänemark und Grönland sind noch viele Fragen offen. Dennoch gab es positive Reaktionen auf beiden Seiten des Atlantiks. In der kommenden Woche soll der Vertrag am Rande der UN-Generalversammlung in New York unterzeichnet werden. Christian Stichler berichtet.
4: Beide Seiten bezeichnen das Abkommen als wichtigen Erfolg. US-Präsident Donald Trump sprach von einem Traum, der in Erfüllung gehe. Die dänische und grönländische Seite betonen dagegen, dass die Autonomie Grönlands und sein Status als Teil des dänischen Königreichs durch das Abkommen nicht angetastet würden. Nach dem, was bisher bekannt ist, dürfen die USA im Zuge des Vertrages ihre Militärpräsenz auf der Insel dauerhaft ausbauen. Sie sollen auch ein Vetorecht bei Investitionen anderer Mächte, wie zum Beispiel von China, in sensible Bereiche wie Infrastruktur oder Bergbau auf der Insel bekommen.
2: Deutschlands ranghöchster Soldat wird neuer Vorsitzender des NATO-Militärausschusses. Generalinspekteur Carsten Breuer wurde an die Spitze des Gremiums gewählt. Er tritt damit ab Juli nächsten Jahres die Nachfolge des italienischen Admirals Giuseppe Cavodragone an. Das teilte der Ausschuss mit. Zum Sport: In der Fußball-Bundesliga hat Werder am vierten Spieltag den zweiten Sieg geholt. Im Weserstadion drehten die Bremer die Partie gegen Augsburg und siegten am Ende mit 3:2. Moritz Kasserlet hat das Spiel für uns verfolgt.
5: Werder lag 0:2 hinten gegen den FC Augsburg. Die Gäste aus Bayern wahnsinnig effizient in Führung gegangen. In der ersten Hälfte durch einen Kontertreffer von Fellhauer. In der zweiten das 2:0 von Brackelmann. Ein Kopfball nach einer Ecke. Dann der Anschlusstreffer von Gröhl. Dann der Ausgleich von Füllkrug. Und dann das zweite große Comeback. Mitchell Weiser, der war 16 Monate lang verletzt, schwer verletzt. Vergangene Woche ein paar Minuten in Köln gespielt. Kommt hier rein und erzielt den viel umjubelten 3:2 Siegtreffer für die überlegene Mannschaft. Ein verdienter Sieg für die Bremer. Der FCA mit der ersten Saisonniederlage.
2: Die weiteren Ergebnisse: Hamburg besiegt Köln mit 2:1 und holt den ersten Sieg der Saison. Frankfurt und Freiburg spielten 2:2. Gladbach verliert gegen Mainz mit 3:4. Am Abend spielt noch Stuttgart gegen Dortmund. Das waren Nachrichten mit Markus Fliegel.
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1: Ich habe eine Meldung für euch aus Godensholt. Die Apperstraße ist zwischen Nordloher Straße und Birkhahnweg nach einem Unfall in beiden Richtungen gesperrt. Und in Bremen kann es natürlich immer noch wegen des Werder-Spiels rund um das Weserstadion zu Staus kommen. Der Bereich rund um das Weserstadion ist nämlich nur für Anwohner frei. Jetzt habe ich hier einen von euch gemeldet bekommen, und zwar auf der A27 Abfahrt Bremen-Hornlehe in Richtung Bremerhaven wird geblitzt. Mit mir, ich bin Milton Tappert. Moin Freunde, ich wünsche euch einen wunderschönen Samstagabend und wir machen hier weiter Fußballparty, und zwar mit Dai Dai von Shakira und Burna Boy.

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0: Tastes Like Summer ist das von James Blunt um kurz nach 6:30.
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0: Hier ist nicht ganz so viel los. Ich habe eine Meldung für euch und zwar aus Godensholt. Die Apperstraße ist zwischen Nordloher Straße und Birkernweg nach einem Unfall in beiden Richtungen gesperrt. Und einen Blitzer habe ich noch für euch und zwar auf der A27 Abfahrt Bremen-Hohenlehe in Richtung Bremerhaven wird geblitzt. Gute Fahrt, das hier ist Call Me Maybe. Schönes Wochenende.

When in Rome, also wenn ich in Rom bin. So heißt der neue Song von Dove Cameron. Eigentlich kommt sie aus Seattle in den USA, aber mittlerweile lebt sie in Italien, in Rom. Und das liegt an ihm hier. Damiano David, der auch gleichzeitig, also alleine Musik macht, aber auch gleichzeitig der Frontmann ist von der Band Måneskin, die ja auch aus Italien kommt, ist nämlich ihr Verlobter. Ja, und deswegen ist sie dann nach Italien hingezogen und mag es da offensichtlich sehr, sehr gerne. So gerne, dass sie Rom direkt ein Liebeslied gemacht hat. Wobei das Lied nicht nur an Rom gerichtet ist, sondern natürlich auch an ihren Verlobten, an Damiano David, den sie jetzt im September auch noch heiraten will. Also die ist da voll im Italien-Film. Sie hat auch schon Italienisch gelernt, hängt wohl ganz, ganz viel auch mit der Familie ab von Damiano David. Also ja, Dove Cameron mag Rom, ihren Baldmann und alles drumherum. Und das Gute ist für uns, sie hat eben einen Song draus gemacht. Und den gibt es jetzt. Hier ist When in Rome von Dove Cameron bei Bremen 4.

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1: Jetzt wird es ein bisschen ungemütlicher, es wird windiger und auch die Schauer nehmen zu. Vor allem schon Richtung Oldenburg und Wilhelmshaven geht schon einiges ab, regenmäßig. Hier so in Bremen und auch weiter östlich von Bremen dauert das noch ein Momentchen, bis das da ankommt. Wolkig ist es aber überall und aktuell haben wir noch so 18 bis ungefähr 20 Grad.
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2: Mit Markus Fliegel, guten Abend. Mineralölbranche sieht Risiken bei Spritpreisdeckel. Houthi-Miliz greift saudischen Hauptstadtflughafen an. Werder Bremen holt zweiten Saisonsieg. Das Wetter weiter viele Wolken, an der Küste Schauer bis 19 Grad. Ein Tankrabatt ab Oktober und ein Spritpreisdeckel ab dem nächsten Jahr, so will die Bundesregierung Autofahrer entlasten. Am Tankrabatt gibt es viel Kritik aus der Opposition und von Sozialverbänden. Zum Thema Spritpreisdeckel hat sich jetzt die Mineralölindustrie zu Wort gemeldet. Sie hat Bedenken. Aus Berlin, Uwe Berndt.
3: Man habe Verständnis dafür, dass die Bundesregierung Autofahrer entlasten wolle, sagte Alexander von Gerstorf, Sprecher des Wirtschaftsverbandes Fuels and Energy, dem ARD-Hauptstadtstudio. Kritisch bewertet der Verband den geplanten Spritpreisdeckel. Der sei ein sehr bürokratisches Instrument. In Belgien und Luxemburg gibt es einen solchen Deckel zwar, doch den könne man nicht so leicht auf den deutschen Markt mit 14.000 Tankstellen übertragen. Außerdem warnte Gerstorf davor, dass die Versorgung mit Kraftstoff gefährdet sein könnte, wenn der staatlich festgelegte Preis falsch gesetzt wird.
2: Der Konflikt zwischen den jemenitischen Houthi und Saudi-Arabien eskaliert immer mehr. Neuestes Ziel der Angriffe der Miliz war der Flughafen der saudischen Hauptstadt Riad. Anna Osius berichtet.
4: Handybilder aus Riad zeigen eine dicke schwarze Rauchsäule, die in der Nähe des Flughafens aufsteigt. Anwohner berichten von Explosionen in der saudischen Hauptstadt. Medienberichten zufolge versuchten Feuerwehrleute in der Nähe des Flughafens einen brennenden Tank mit dem Logo des staatlichen saudi-arabischen Ölkonzerns Aramco zu löschen. Offenbar kam es zu einer größeren Beeinträchtigung des Luftverkehrs. Die Webseite FlightRadar24 meldet größere Schwierigkeiten am Flughafen von Riad. Die Behörden alarmierten die Bewohner via Handy, dass es zu Attacken in der Hauptstadt Riad, der Hafenstadt Jeddah und der für den Ölexport wichtigen Hafenstadt Yanbu kommen könnte.
2: Deutschlands ranghöchster Soldat, Generalinspekteur Carsten Breuer, wird neuer Vorsitzender des NATO-Militärausschusses. Das oberste militärische Gremium der NATO wählte ihn einstimmig an seine Spitze. Breuer tritt seinen Posten im Juli nächsten Jahres an und sitzt dann an der Schnittstelle von Politik und Militär. Der 61-Jährige wird damit auch direkter militärischer Berater von NATO-Generalsekretär Mark Rutte. Die US-Regierung hat eine Drohung von US-Präsident Donald Trump in die Tat umgesetzt und wichtigen Medien den Zugang zum Weißen Haus verwehrt. Es handelt sich um die Nachrichtensender CNN und MS Now, früher als MSNBC bekannt, sowie das Online-Portal Politico, das zum Springer-Konzern gehört. Journalisten aller drei Medien wurde heute der Zugang zum Gelände des Weißen Hauses verweigert. Trump wirft ihnen vor, Falschnachrichten zu verbreiten. Kritiker sehen die Maßnahme als Einschüchterungsversuch von vermeintlichen Trump-Gegnern und Angriff auf die Pressefreiheit. Zum Sport: In der Fußball-Bundesliga hat Werder am vierten Spieltag den zweiten Sieg geholt. Im Weserstadion drehten die Bremer die Partie gegen Augsburg und siegten am Ende mit 3:2. Das Spiel hat Olaf Rathje für uns verfolgt.
5: Es war ein echtes Fußballmärchen, wie es selbst das Bremer Weserstadion selten erlebt hat. In der Nachspielzeit trifft der eingewechselte Mitchell Weiser und erzielt doch noch das 3:2 für Werder. Ausgerechnet Weiser, der 16 Monate aufgrund eines Kreuzbandrisses gefehlt hatte, dreht in seinem ersten Heimeinsatz also die Partie. Der emotionale Höhepunkt in einem aus Bremer Sicht mehr als erinnerungswürdigen Spiel. Zuvor hatte bereits Rückkehrer Niklas Füllkrug unter lautem Jubel der 40.000 zum Ausgleich nach 0:2 Rückstand getroffen. Werder gewinnt damit erstmals seit 15 Jahren die ersten beiden Heimspiele einer Bundesliga-Saison und geht mit ordentlich Rückenwind in die dreiwöchige Länderspielpause.
2: Die weiteren Ergebnisse: Hamburg besiegt Köln mit 2:1, Frankfurt und Freiburg spielten 2:2, Gladbach verliert gegen Mainz mit 3:4. Derzeit spielt noch Stuttgart gegen Dortmund. Dort steht es 0:0. Das waren Nachrichten mit Markus Fliegel.
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1: Eine Meldung habe ich für euch aus Godenshold. Die Aperstraße ist zwischen Nordloher Straße und Birkernweg nach einem Unfall in beiden Richtungen gesperrt. Und Blitze habt ihr uns eingemeldet, und zwar auf der A27 Abfahrt Bremen-Hornlehe in Richtung Bremerhaven steht noch einer.
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1: Was war das denn für ein verrückter Statistik-Fakt? Werder hat 15 Jahre lang nicht die ersten zwei Bundesliga-Heimspiele gewonnen. Wow. Wobei, eigentlich hätte ich es mir denken können, aber trotzdem, wow. Und Umso besser, dass es jetzt mal wieder geklappt hat. Schön. Und natürlich schönes Wochenende euch. Hier sind One Republic mit If I Lose Myself. Ich bin Milton Tappert. Moin, Freunde.

All That She Wants ist das, ein Bremen 4 All-Time Favorite von Ace of Base um genau 7:15. Und der nächste Song ist vielleicht in, boah, keine Ahnung, 20, 25 Jahren ein Bremen 4 All-Time Favorite. Der ist nämlich jetzt gerade rausgekommen. Base Persuades heißt der. Die neueste Single von Miley Cyrus und so heißt auch das dazugehörige Album, das jetzt am Freitag rausgekommen ist. Also ganz, ganz frisch. Nächste Woche übrigens unser Album der Woche. Da hört ihr jeden Abend in der Spätschicht einen Song aus diesem Album. Und dass das Album gut ankommt bei den Miley Cyrus Fans, hat man schon daran gemerkt, dass sie für den Oktober 2 Release-Konzerte angekündigt hat. Eine große Tour hat Miley Cyrus schon ausgeschlossen. Sie hat gesagt, das ist hier alles zu anstrengend, die psychische Belastung ist zu groß. Kein Bock, brauchst du nicht mehr. Aber eben diese 2 Shows will sie spielen. Da passen 2x 18.000 Leute in Los Angeles in diese Arena, wo sie das da macht. Und in der Warteschlange für diese 2 Konzerte, digitale Warteschlange, klar, waren 1,5 Millionen Menschen. 1,5 Millionen für 36.000 Tickets in 2 Shows. Das ist irre. Also Miley Cyrus ist wirklich einfach crazy. Also es ist vor allem crazy, wie heftig alles bei ihr abgeht und wie erfolgreich dieses Album jetzt schon wieder ist, obwohl es erst gestern rausgekommen ist. Hier ist der Titelsong Best Persuades von Miley Cyrus. Let's go.

0: Substitution war das von der Purple Disco Machine und Kungs um 19.31 Uhr.
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0: Vorsicht bitte auf der A27 Bremerhaven Richtung Bremen. Zwischen dem Dreieck Bremen-Industriehäfen und Bremen-Überseestadt steht ein defektes Fahrzeug. Eine Meldung habe ich für euch aus Godensholt. Die Aperstraße ist zwischen Nordloher Straße und Birkernweg nach einem Unfall in beiden Richtungen gesperrt. Und Delmhorst, der Hasporter Damm, ist zwischen Fröbelstraße und Strehlener Straße nach einem Unfall in beiden Richtungen gesperrt. Blitzer habe ich hier keine mehr. Gute Fahrt.

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0: Ja, Werder gewinnt 3:2 gegen Augsburg. Man of the Match, würde ich sagen. Auch wenn sehr viele Leute gut waren, trotzdem Mitchell Weiser, der einfach in der 93. Minute das Siegtor geschossen hat, nachdem er ja über ein Jahr verletzt war, zurückgekommen ist, und dann haut er dieses Ding da so geil rein. Deswegen am Ende auch verdient, dass Werder gegen Augsburg gewonnen hat, und ich glaube, Mitchell Weiser wird heute Nacht gut schlafen.
1: Ja, erstmal haben wir das Spiel gewonnen, ne? Also 3 Punkte, und das ist das Wichtigste, und natürlich für mich persönlich, ja, ein Riesenmoment, und ja, so habe ich, wie sagt man, ich will jetzt nicht sagen, dass ich jeden Tag so ins Bett gegangen bin und davon geträumt habe, aber so ähnlich.
0: Ich hoffe, er träumt heute Nacht von diesem Tor, von diesem Sieg, weil das wirklich sehr, sehr emotional war. Also für ihn mit Sicherheit, aber auch so für uns Fans, dass sie das wirklich noch gedreht haben. Werder lag ja 2:0 zurück zwischendurch gegen Augsburg, am Ende 3:2 gewonnen. Und ich glaube, jetzt schon kann man sagen, in der neuen Saison, ich weiß, es sind erst 4 Spiele gespielt, aber Werder glaubt einfach mehr an sich. Und das war vielleicht auch heute wieder das Ding, sagt Mitchell Weiser auch.
1: Sehr glücklich natürlich. War letzte Woche emotional und ja, heute auch wieder verrückt positiv geblieben und weiter dran geglaubt. Dann Fülle natürlich mit einem geilen Tor zum 2:2, und ich wusste, wir kriegen noch einen, jetzt egal wer. Und das, als der Ball dann von Grillo kam, war klar für mich, dass ich ihn treffe.
0: So wie er das sagt, wir kriegen noch einen. Also eine Chance, ein Tor, egal wer den am Ende reinmacht, immer weiter dran glauben. Und wenn Werder das diese Saison gut schaffen will, dann am besten über die Emotionalität, wie sie es jetzt schon gezeigt haben. Ich freue mich, jetzt ist erstmal Länderspielpause. Das nächste Spiel ist dann auswärts am 9. Oktober gegen Borussia Dortmund. 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
1: Fliegel. Mineralölbranche sieht Risiken bei Spritpreisdeckel. Parteien beenden Wahlkampf in Mecklenburg-Vorpommern und Berlin. Werder holt zweiten Saisonsieg. Das Wetter weiter viele Wolken an der Küste, Schauer bis 19 Grad. Die geplanten Maßnahmen der Bundesregierung gegen hohe Spritpreise ernten Lob und Kritik. Sozialverbände und Verbraucherschützer fordern gezielte Entlastungen für Geringverdiener. Die Mineralölbranche hat Bedenken gegen den Spritpreisdeckel. Uwe Berndt erklärt, wie der Verband das begründet.
2: In Belgien und Luxemburg gibt es einen solchen Deckel zwar, doch den könne man nicht so leicht auf den deutschen Markt mit 14.000 Tankstellen übertragen. Außerdem warnte Gersdorf davor, dass die Versorgung mit Kraftstoff gefährdet sein könnte, wenn der staatlich festgelegte Preis falsch gesetzt wird. Diese Sorge teilt der Wirtschaftswissenschaftler Jens Südekum nicht. Der Berater von Finanzminister Klingbeil betont, es drohten keine Versorgungsengpässe, wenn der Preisdeckel flexibel eingesetzt wird. Dies hätten die Erfahrungen in den Nachbarländern gezeigt.
1: In Berlin und Mecklenburg-Vorpommern haben die Parteien den Wahlkampf beendet. Morgen wird in Berlin ein neues Abgeordnetenhaus gewählt. Dort liegen CDU und Linke bislang vorne. In Mecklenburg-Vorpommern wird ein neuer Landtag gewählt. Dort liegen SPD und AfD in etwa gleich auf. In Wahlumfragen gaben in beiden Bundesländern zuletzt noch jeweils mehr als 20% der Wahlberechtigten an. Sie hätten sich noch nicht entschieden, wen sie wählen wollen. Zum Sport. Nach dem Heimsieg gegen Augsburg hat sich Werder-Trainer Daniel Thun sehr zufrieden mit dem Auftritt seiner Mannschaft gezeigt. Werder Bremen hatte das Bundesligaspiel nach einem anfänglichen 0:2 Rückstand noch mit 3:2 gewonnen. Sein Team habe sich mit viel Moral und Einsatzbereitschaft präsentiert, sagte Thun nach dem Spiel.
3: 7 Punkte nach 4 Spieltagen, nach der ruckligen Vorbereitung und dem ersten Spiel in Freiburg, würde ich sagen, dass meine Mannschaft ein großes Kompliment verdient hat für das, was sie gezeigt hat. Bei 0-0, bei 0-1, bei 0-2. Aber klar müssen wir über die Dinge reden, die nicht gut waren. Sicherlich auch die Standardsituation, weil normalerweise ist so ein Spiel gegen Augsburg dann weg. Und deswegen sind wir sehr, sehr froh, dass wir uns zurückgeholt haben.
1: Die weiteren Bundesliga-Ergebnisse: Hamburg besiegt Köln mit 2:1. Frankfurt und Freiburg spielten 2:2. Gladbach verliert gegen Mainz mit 3:4. Derzeit spielt noch Stuttgart gegen Dortmund. Und das waren die Nachrichten mit Markus Fliegel. In der Nacht ist der Himmel überwiegend stark bewölkt mit gelegentlichen Auflockerungen. Dazu ziehen hier und da schauerartige Regenfälle von der Küste ins Landesinnere. Die Nacht verläuft mit Tiefstwerten von 17 Grad in Nienburg, 16 Grad in Bremen und 15 Grad in Blomberg. Morgen einzelne kompakte Wolken, dazwischen schaut gelegentlich die Sonne hervor. Die Temperaturen steigen auf 18 Grad auf den Inseln und bis 20 Grad in Bremen. 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
1: In Godenshold ist die Aperstraße zwischen Nordloher Straße und Birkernweg nach einem Unfall in beiden Richtungen gesperrt. In Delmenhorst ist der Haßporter Damm zwischen Fröbelstraße und Strehlener Straße nach einem Unfall in beiden Richtungen gesperrt. Ansonsten sind die Straßen frei. Wir wünschen gute Fahrt.
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1: Mit Markus Fliegel, guten Abend. Mineralölbranche sieht Risiken bei Spritpreisdeckel. Parteien beenden Wahlkampf in Berlin und Mecklenburg-Vorpommern. Werder holt zweiten Saisonsieg. Das Wetter, weiter viele Wolken an der Küste, Schauer noch bis 19 Grad. Die geplanten Maßnahmen der Bundesregierung gegen hohe Spritpreise ernten Lob und Kritik. Die Mineralölbranche hat vor allem Bedenken gegen den Spritpreisdeckel. Sozialverbände und Verbraucherschützer fordern gezielte Entlastungen für Geringverdiener. Nina Schön.
2: Bauernpräsident Ruckwied lobte den Vorschlag zur kurzfristigen Senkung der Energiesteuer auf Kraftstoffe. Er forderte aber weitere Schritte. Der Chef des Bundesverbands Güterkraftverkehr, Logistik und Entsorgung, Engelhardt, sagte, 17 Cent je Liter könnten die akute Belastung abfedern. Sozialverbände und Verbraucherschützer kritisierten die Beschlüsse als zu wenig zielgenau. Der Ansatz sei richtig, sagte VdK-Präsidentin Bentele. Die pauschale Senkung der Spritpreise über die Energiesteuer sei allerdings die Gießkanne par excellence. Der BUND nannte die Maßnahmen teuer, unsozial und unökologisch.
1: In Berlin und Mecklenburg-Vorpommern haben die Parteien den Wahlkampf beendet. Morgen wird in Berlin ein neues Abgeordnetenhaus gewählt. Dort liegen CDU und Linke bislang vorne. In Mecklenburg-Vorpommern wird ein neuer Landtag gewählt. Dort liegen SPD und AfD in etwa gleich auf. In Wahlumfragen haben in beiden Bundesländern zuletzt noch jeweils mehr als 20% der Wahlberechtigten angegeben. Sie hätten sich noch nicht entschieden, wen sie wählen wollen. Die US-Regierung hat eine Drohung von US-Präsident Donald Trump in die Tat umgesetzt und wichtigen Medien den Zugang zum Weißen Haus verwehrt. Es handelt sich um die Nachrichtensender CNN und MS Now sowie das Online-Portal Politico, das zum Springer-Konzern gehört. Journalisten aller drei Medien wurde heute der Zugang zum Gelände des Weißen Hauses verweigert. Trump wirft ihnen vor, Falschnachrichten zu verbreiten. Kritiker sehen die Maßnahme als Einschüchterungsversuch und Angriff auf die Pressefreiheit. Zum Sport. In der Fußball-Bundesliga hat Werder am vierten Spieltag den zweiten Sieg geholt. Im Weserstadion drehten die Bremer die Partie gegen Augsburg und siegten am Ende mit 3:2. Das Spiel hat Olaf Rathje für uns verfolgt.
3: Es war ein echtes Fußballmärchen, wie es selbst das Bremer Weserstadion selten erlebt hat. In der Nachspielzeit trifft der eingewechselte Mitchell Weiser und erzielt doch noch das 3:2 für Werder. Ausgerechnet Weiser, der 16 Monate aufgrund eines Kreuzbandrisses gefehlt hatte, dreht in seinem ersten Heimeinsatz also die Partie. Der emotionale Höhepunkt in einem aus Bremer Sicht mehr als erinnerungswürdigen Spiel. Zuvor hatte bereits Rückkehrer Niklas Füllkrug unter lautem Jubel der 40.000 zum Ausgleich nach 0:2 Rückstand getroffen. Werder gewinnt damit erstmals seit 15 Jahren die ersten beiden Heimspiele einer Bundesliga-Saison und geht mit ordentlich Rückenwind in die dreiwöchige Länderspielpause.
1: Das waren Nachrichten mit Markus Fliegel. In der Nacht überwiegend stark bewölkt, bei Werten von 17 Grad in Nienburg, 16 Grad in Bremen und Großenkneten und 15 Grad in Blomberg. Es ist 21.03 Uhr.
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1: Und da haben wir noch eine Meldung. Godensholt, die Aper Straße ist zwischen Nordloher Straße und Birkernweg nach einem Unfall in beiden Richtungen gesperrt.
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1: Mit Markus Fliegel, guten Abend. Maßnahmen gegen hohe Spritpreise erhalten geteiltes Echo. Parteien beenden Wahlkampf in Berlin und Mecklenburg-Vorpommern. Werder Bremen holt zweiten Saisonsieg. Das Wetter in der Nacht stark bewölkt, einzelne Schauer bis 17 Grad. Die geplanten Maßnahmen der Bundesregierung gegen hohe Spritpreise ernten Lob und Kritik. Sozialverbände und Verbraucherschützer fordern gezielte Entlastungen für Geringverdiener. Die Mineralölbranche hat Bedenken gegen den Spritpreisdeckel. Uwe Berndt erklärt, wie der Verband das begründet.
2: In Belgien und Luxemburg gibt es einen solchen Deckel zwar, doch den könne man nicht so leicht auf den deutschen Markt mit 14.000 Tankstellen übertragen. Außerdem warnte Gersdorf davor, dass die Versorgung mit Kraftstoff gefährdet sein könnte, wenn der staatlich festgelegte Preis falsch gesetzt wird. Diese Sorge teilt der Wirtschaftswissenschaftler Jens Südekum nicht. Der Berater von Finanzminister Klingbeil betont, es drohten keine Versorgungsengpässe, wenn der Preisdeckel flexibel eingesetzt wird. Dies hätten die Erfahrungen in den Nachbarländern gezeigt.
1: In Berlin und Mecklenburg-Vorpommern haben die Parteien den Wahlkampf beendet. Vor den Wahlen zum Abgeordnetenhaus in Berlin und zum Landtag in Schwerin gaben zuletzt mehr als 20% der Wahlberechtigten noch an, sie hätten sich nicht entschieden, wen sie wählen wollen. Christoph Johansen.
3: In Mecklenburg-Vorpommern lieferten sich SPD und AfD in den Umfragen zuletzt ein enges Rennen. Weit hinter ihnen lag die mitregierende Linke. Grüne und BSW müssen um den Einzug in den Landtag in Schwerin bangen. Und auch die CDU rutschte in Umfragen zuletzt nahe an die 5%-Hürde. In Berlin zeichnete sich in Umfragen ein Kopf-an-Kopf-Rennen von Linken und CDU um die Position als stärkste Kraft ab. Aber auch die AfD, die Grünen und die SPD waren zweistellig. Das BSW kämpft um den Einzug ins Abgeordnetenhaus. Je nachdem, wie die CDU in beiden Wahlen abschneidet, könnte die Debatte über die politische Zukunft von Parteichef und Bundeskanzler Merz erneut Fahrt aufnehmen.
1: In Delmenhorst haben heute 1500 Menschen den Christopher Street Day gefeiert. Die Polizei zeigte sich zufrieden mit dem Verlauf. Die Demo sei friedlich und ohne besondere Vorkommnisse verlaufen. CSDs finden in vielen Städten statt und sollen an die Rechte queerer Menschen erinnern. Zum Sport. In der Fußball-Bundesliga hat Werder sich am Nachmittag den zweiten Saisonsieg gesichert. Im Weserstadion drehten die Bremer die Partie gegen Augsburg und siegten durch einen Treffer in der Nachspielzeit am Ende mit 3:2. Die weiteren Ergebnisse: Hamburg-Köln 2:1, Frankfurt-Freiburg 2:2, Gladbach-Mainz 3:4 und Stuttgart-Dortmund 0:1. Das waren Nachrichten mit Markus Fliegel.
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1: In der Nacht überwiegend stark bewölkt, mit gelegentlichen Auflockerungen hier und da ziehen schauerartige Regenfälle von der Küste ins Landesinnere. Die Nacht verläuft mild mit Tiefstwerten von 17 Grad in Nienburg, 16 Grad in Bremen und 15 Grad in Blomberg. Morgen dichte Wolken und Werte von 18 Grad auf den Inseln und 19 Grad in Westerstede. Es ist 23.03 Uhr.
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1: Mit nur einer Meldung: Gurdensholt, die Aperstraße ist zwischen Nordloher Straße und Birkhahnweg nach einem Unfall in beiden Richtungen gesperrt.
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1: Mit Markus Fliegel, guten Abend. Berlin und Mecklenburg-Vorpommern wählen morgen neue Landesparlamente. Maßnahmen gegen hohe Spritpreise erhalten geteiltes Echo. Werder dreht Heimspiel für zweiten Saisonsieg. Das Wetter in der Nacht stark bewölkt, einzelne Schauer bis 17 Grad. In Berlin und Mecklenburg-Vorpommern sind morgen insgesamt 3,8 Millionen Menschen aufgerufen, neue Länderparlamente zu wählen. In Mecklenburg-Vorpommern zeichnet sich nach letzten Umfragen ein Kopf-an-Kopf-Rennen zwischen SPD und AfD ab. Aus Schwerin Stefan Luthmann.
2: Nach den letzten Umfragen zeichnet sich zwischen der regierenden SPD und der AfD ein Kopf-an-Kopf-Rennen ab. Beide haben Chancen, stärkste Kraft zu werden. Die Sozialdemokraten unter Ministerpräsidentin Schwesig wollen weiter regieren. Die AfD dagegen sieht das Land im Niedergang, die in Teilen rechtsextreme Partei verspricht einen Neuanfang. Die Linke als kleiner Regierungspartner der SPD setzt auf soziale Sicherheit. Als Partei der Mitte positioniert sich die CDU. Sie rutschte auf Umfrageplatz 4 und rangiert nur noch knapp über der 5%-Hürde.
1: Die geplanten Maßnahmen der Bundesregierung gegen hohe Spritpreise ernten Lob und Kritik. Die Mineralölbranche hat vor allem Bedenken gegen den Spritpreisdeckel. Sozialverbände und Verbraucherschützer fordern gezielte Entlastungen für Geringverdiener. Nina Schön berichtet.
3: Bauernpräsident Ruckwied lobte den Vorschlag zur kurzfristigen Senkung der Energiesteuer auf Kraftstoffe. Er forderte aber weitere Schritte. Der Chef des Bundesverbands Güterkraftverkehr, Logistik und Entsorgung, Engelhardt, sagte, 17 Cent je Liter könnten die akute Belastung abfedern. Sozialverbände und Verbraucherschützer kritisierten die Beschlüsse als zu wenig zielgenau. Der Ansatz sei richtig, sagte VdK-Präsidentin Bentele. Die pauschale Senkung der Spritpreise über die Energiesteuer sei allerdings die Gießkanne par excellence. Der BUND nannte die Maßnahmen teuer, unsozial und unökologisch.
1: Der Konflikt zwischen den jemenitischen Houthi und Saudi-Arabien eskaliert immer mehr. Neuestes Angriffsziel der Miliz war der Flughafen der saudischen Hauptstadt Riad. Von dort meldeten Zeugen Explosionen und Brände. Die saudische Seite bestätigte Angriffe auf Riad und andere Städte, machte aber keine Angaben zu möglichen Schäden. Zum Sport. In der Fußball-Bundesliga hat Werder am Nachmittag den zweiten Saisonsieg gefeiert. Im Weserstadion drehten die Bremer die Partie gegen Augsburg und siegten am Ende mit 3:2 durch einen Treffer in der Nachspielzeit. Die weiteren Ergebnisse: Hamburg-Köln 2:1, Frankfurt-Freiburg 2:2, Gladbach-Mainz 3:4 und Stuttgart-Dortmund 0:1. Das waren Nachrichten mit Markus Fliegel.
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1: In der Nacht ist der Himmel überwiegend stark bewölkt, mit gelegentlichen Auflockerungen. Die Nacht verläuft vergleichsweise mild, mit Tiefstwerten von 17 Grad in Nienburg, 16 Grad in Bremen und großen Kneten und 15 Grad in Blomberg. Morgen kompakte Wolken, dazwischen gelegentlich auch mal Sonne. Aber es muss auch weiter mit Schauern gerechnet werden, bei Werten bis 18 Grad und 20 Grad in Bremen. Es ist 23.03 Uhr.
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1: Mit nur einer Meldung: Godenswold, die Aperstraße ist zwischen Nordloher Straße und Birkernweg nach einem Unfall in beiden Richtungen gesperrt.
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sprechen für eine Eilmeldung aus dem Verkehrszentrum. Achtung, ein Falschfahrer im Großraum Köln auf der Industriestraße zwischen Langel und Feldkassel. Hier kommt ein Falschfahrer entgegen. Bitte fahrt äußerst rechts und überholt nicht. Im Großraum Köln auf der Industriestraße zwischen Langel und Feldkassel ein Falschfahrer. Bitte Vorsicht in beiden Richtungen. So

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1: Um 0 Uhr mit Wolfgang Berger. Die deutsche Mineralölwirtschaft warnt vor den Folgen des geplanten Spritpreisdeckels. Der Sprecher des Wirtschaftsverbandes Fuels und Energie von Gersdorf sagte dem ARD-Hauptstadtstudio, es handle sich um ein sehr bürokratisches Instrument. Aus Berlin Uwe Berndt.
2: In Belgien und Luxemburg gibt es einen solchen Deckel zwar, doch den könne man nicht so leicht auf den deutschen Markt mit 14.000 Tankstellen übertragen. Außerdem warnte Gersdorf davor, dass die Versorgung mit Kraftstoff gefährdet sein könnte, wenn der staatlich festgelegte Preis falsch gesetzt wird. Diese Sorge teilt der Wirtschaftswissenschaftler Jens Südekum nicht. Der Berater von Finanzminister Klingbeil betont, es drohten keine Versorgungsengpässe, wenn der Preisdeckel flexibel eingesetzt wird. Dies hätten die Erfahrungen in den Nachbarländern gezeigt.
1: Der Generalinspekteur der Bundeswehr Breuer wird neuer Vorsitzender des NATO-Militärausschusses. Die nationalen Militärvertreter des Bündnisses stimmten bei einem Treffen in Kopenhagen für den 61-Jährigen. Er soll das Amt im Sommer kommenden Jahres antreten. Der Vorsitzende des Militärausschusses berät die politische Führung der NATO und ist in der Regel für 3 Jahre im Amt. Breuer ist seit 2023 Generalinspekteur der Bundeswehr. Die Houthi-Rebellen im Jemen haben die jüngsten Angriffe auf Ziele in Saudi-Arabien für sich reklamiert. Ein Sprecher sagte, Kämpfer der Gruppe hätten mit einer großen Anzahl ballistischer Raketen und Marschflugkörper sowie Drohnen angegriffen. Ziele seien die saudische Hauptstadt Riad und Ölanlagen am Roten Meer gewesen. Die Angriffe waren demnach eine Reaktion auf Versuche Saudi-Arabiens, die jemenitische Hauptstadt Sana'a ins Visier zu nehmen. In der Fußball-Bundesliga hat Borussia Dortmund die Tabellenführung erobert. Die Mannschaft gewann beim VfB Stuttgart mit 1:0. Aus der Sportredaktion Moritz Knorr.
3: Angreifer Maximilian Bayer entschied das Topspiel des 4. Spieltags gegen den VfB Stuttgart zugunsten des BVB. Der 23-Jährige erzielte in der 70. Minute den einzigen Treffer des Abends. Dortmund feiert damit den 4. Sieg im 4. Spiel und springt auf den 1. Tabellenplatz. Möglich wird das auch durch den 1. Punktverlust des SC Freiburg. Die Breisgauer trennten sich am Nachmittag 2:2 unentschieden von Eintracht Frankfurt. Außerdem gewann der HSV gegen Köln, Bremen gegen Augsburg und Mainz in Mönchengladbach.
1: Das waren die Nachrichten. Und das Wetter in Deutschland. Südlich von Mosel und Main nur wenige Wolken, sonst bewölkt und Regen möglich. Tiefstwerte 17 bis 7 Grad. Tagsüber ganz im Süden freundlich, im Norden Auflockerungen, aber in Küstennähe kräftige Schauer, dazwischen häufig Regen. Höchstwerte 17 bis 27 Grad. Am Montag im Nordosten leicht wechselhaft, im Südwesten heiter bis wolkig, 14 bis 23 Grad. Dienstag teils trüb, im Südwesten und Nordosten mehr Sonne bei 14 bis 24 Grad. Es ist 0:03 Uhr.
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4: Godenshold. Die Aperstraße ist zwischen Nordlorstraße und Birkhahnweg nach einem Unfall in beiden Richtungen gesperrt. Kreis Cuxhaven und Kreis Stade. Die Landesstraße zwischen Zollbaum und Clinton ist wegen Bauarbeiten in beiden Richtungen gesperrt. Bis 2. Oktober ca. 17 Uhr. Lehmwerder. Der Verlauf Stedinger Straße bis am Schad Husum Richtung Lehmwerder ist zwischen Stedinger Straße und Ritzenbütteler Straße wegen Fahrbahnerneuerung bis Montag ca. 16 Uhr gesperrt. Bitte folgen Sie den Schildern.
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6: Mit Sabrina Droste, Nacht zusammen am 20.09.2026, also Quersumme 21 plus die Uhrzeit 0 Uhr 4 und 25 Sekunden. Die Venus ist derzeit nicht rückläufig, also ergibt das exakt Michael Schulte und Afterlife.
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1: Okay, gut. Hier ist sie wieder, die Popnacht von HR3, MDR Jump, NDR 2, RBB 88.8, Bremen 4, SR1 und WDR 2, liebevoll produziert von SWR 3. Und wir kommen jetzt um gleich 13 Minuten nach Mitternacht gemeinsam entspannt in diesen Sonntag. Tag ist noch jung, könnten ihn jetzt nutzen, um, keine Ahnung, auf jedem Geldschein ein T vor das Wort Euro schreiben oder schon mal die täglichen 3 Beruhigungsmandalas auszumalen, dann haben wir es weg. Oder wir hängen einfach gemeinsam ein bisschen ab und hören schöne Musik und unterhalten uns dazwischen was. Das wäre doch auch eine Idee.

Vorsicht bitte auf der A3 Nürnberg-Würzburg zwischen Nürnberg-Beringersdorf und Nürnberg-Nord. Da sind Personen auf der Fahrbahn, da bitte besonders vorsichtig fahren. Hier jetzt ein kleines How-to, ein riesiger Star werden, in einem Auto wohnen und dann so ein richtig krasses Brett erfinden, sowas wie Ordinary. So ein Song. Alex Warren hat vor ein paar Jahren noch in seinem Auto leben müssen und mit Ordinary dann sichergestellt, dass das erstmal nicht mehr passiert. Sein neues Album ist letztens direkt auf Platz 1 der deutschen und auch der UK-Albumcharts eingestiegen. Ist sein zweites Album und heißt Wild Child. So hat ihn bereits sein verstorbener Papa als Kind immer genannt. Und Alex sagt, dass er auf der Platte auch dessen Tod verarbeitet. Das ist also zum Teil sehr emotional. Wir hören mal rein. Tell me how this ends. Same Stars, Song 2 auf der

Emotional. 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Song 8. 13 Songs sind drauf. Und Song 1 vom neuen Album hören wir jetzt in Gänze. Alex Warren mit Emerald Eyes hier in der Popnacht aus dem Nummer 1 Album Wild Child.

Achtung, Falschfahrer auf der A45 Gießen-Hagen zwischen Kreuz Olpe Süd und Lüdenscheid Süd. Da kommt euch ein Falschfahrer entgegen. Bitte äußerst rechts fahren und nicht überholen auf der A45 Gießen-Hagen zwischen Kreuz Olpe Süd und Lüdenscheid Süd. Da ist ein Falschfahrer unterwegs. Vorsicht da in beiden Richtungen.

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4: 4. 12:30 ist es.
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5: Heute ziehen einige kompakte Wolken über den Himmel. Dazwischen schaut gelegentlich die Sonne hervor. Es muss mit Schauern gerechnet werden. Vor allem an der Küste sind vereinzelt auch kurze Gewitter möglich. Bis zum Abend lockern die Wolken zunehmend auf und die Schauer werden allmählich seltener. Bei stark böigen bis stürmischem West- bis Nordwestwind werden maximal 18 bis 20 Grad erreicht. Die neue Woche startet leicht wechselhaft. Bei Sonne und Wolken und 17 bis 19 Grad sind einzelne Schauer möglich. Es bleibt windig aus Nordwest.
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6: Godensholt. Die Aperstraße ist zwischen Nordlorstraße und Birkhahnweg nach einem Unfall in beiden Richtungen gesperrt. Kreis Cuxhaven und Kreis Stade. Die Landesstraße zwischen Zollbaum und Klinten ist wegen Bauarbeiten in beiden Richtungen gesperrt. Bis 2. Oktober ca. 17 Uhr. Kreis Rothenburg. Die Landesstraße ist zwischen Hetzwege und Abendorf wegen Bauarbeiten bis zum 30. September ca. 17 Uhr gesperrt. Lehmwerder, der Verlauf Stedinger Straße bis am Schad, Husum Richtung Lehmwerder, ist zwischen Stedinger Straße und Ritzenbütteler Straße wegen Fahrbahnerneuerung bis Montag ca. 16 Uhr gesperrt. Bitte folgen Sie den Schildern.
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0: Gestern Nacht war es Achim Jackenlos, aka Michael Jackson, der George aus Stade ein Popnachtpaket eingebracht hat. Heute gibt's ein neues Anagramm, ein
1: Nachttop-Mama-Rang.
0: Jawohl, ein Popnacht-Anagramm. Ich gebe euch den Buchstabensalat eines Künstlers, einer Künstlerin, einer Band und ihr findet heraus, um wen es sich handelt. Klingt genauso verwirrend, wie es ist, aber es gibt immer wieder einen Tipp. Manchmal ist er dann sogar nützlich. 07221 2011. Wer traut sich, die heutige Nachttop-Mama-Rang-Runde zu spielen? 07221 2011. Ach so, und keine Sorge, wenn es nicht direkt klappt, darf sich jemand aus der Popnacht-Community an eure Seite telefonieren und Joker spielen.

0: Nachttop Marmara.
1: Das Popnacht-Anagramm, das einzige Spiel in der Popnacht, bei dem keine echten Tiere zu Schaden kommen, meistens. Und Dirk aus Naumburg spielt mit mir. Dirk, bist du da?
2: Ja, ich bin da.
1: Hallo, wunderbar. Du kennst die Regeln?
2: Also ja, so ein Gewehr.
1: Okay, es gibt eigentlich nur eine. Wenn du weißt, um wen es sich handelt, sagst du, um wen es sich handelt. Ich gebe dir ein Anagramm eines Künstlernamens oder einer Band und du sortierst dir die Buchstaben zurecht. Und dann schreist du mich an, sobald du weißt, wen wir suchen. Okay?
2: Ich versuch's.
1: Wir machen das zusammen, pass auf. So, erstmal das Anagramm, das du bekommst, lautet Hirnwinde LEDs.
2: Hirnwinde LEDs.
1: Genau.
2: Helene Fischer.
1: Erstmal ein Wild Guess, finde ich super, aber leider nein. Es ist eine Band.
2: Also eine Band.
1: Es ist eine Band und die besteht aus 4 Mitgliedern, eine Frau, 3 Männer.
2: Oh, das ist jetzt schwieriger.
1: Zwei aus der Band sind miteinander verheiratet.
2: Dann könnte es nur Glasbandspiel sein.
1: Ah, sind die verheiratet? Sie sind da, weißt du, mehr als ich. Aber nein, Hirnwinde LEDs kriegen wir nicht zu Glasperlenspiel. Die Band sagt, ihren Musikstil kann man mit einer präzisen mathematischen Formel beschreiben. Sie machen Synthie-Punk-Pop, der sich exakt aus 28% Synthie, 34% Punk und 38% Pop zusammensetzt.
2: Ja, und, noch schwieriger.
1: Ja, ich habe auch gerade gemerkt, das ist nicht, das entwirrt das Ganze nicht. Aber pass auf. Ein erster großer Hit, mit dem ihnen der Durchbruch gelungen ist, heißt Guten Tag. Und der Song ist 24 Jahre alt. Sollen wir mal reinhören?
2: Ja.
1: Warte mal.
3: Guten Tag, guten Tag, ich will mein Leben zurück.
1: Und, Dirk?
2: Ja, das sagt mir was.
1: Das sagt dir was, ne? Aber weißt du was, wir holen dir mal Hilfe an die Seite, okay? Weil ich glaube, es liegt dir auf die Zunge. Klar. Pass auf. So, du bist in der Popnacht gelandet und du hilfst dem Dirk jetzt, das Popnacht-Anagramm zu lösen, nicht wahr?
4: Ja, auf jeden Fall, liebe Sabrina. Hier ist der Tommy Tonga und ich sage, wir sind Helden.
1: Jawohl, Tommy! Dirk, bist du damit einverstanden?
2: Ja.
1: Wunderbar. Die hatten letztens noch mit ihrem Song Von hier an blind einen TikTok-Hype und deswegen sind die wieder in den Charts. Pass auf.
3: Ich weiß nicht weiter.
1: Kennt ihr auch den Song, oder?
4: Auf jeden Fall. Coole Geschichte hier.
1: Ja, Tommy, dass du den Song kennst, das wundert mich ja überhaupt nicht. Okay, Dirk, Tommy, wir spielen jetzt einfach mal Wir sind Helden und wir drei machen mal hinter den Kulissen noch alles andere parat. Okay?
4: Okay.
2: Ja, alles klar.

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1: Um 1 Uhr mit Wolfgang Berger. In Mecklenburg-Vorpommern und Berlin werden heute neue Landesparlamente gewählt. Insgesamt sind 3,8 Millionen Bürger aufgerufen, ihre Stimme abzugeben. Aus der Nachrichtenredaktion Christoph Johansen.
2: In Mecklenburg-Vorpommern lieferten sich SPD und AfD in den Umfragen zuletzt ein enges Rennen. Weit hinter ihnen lag die mitregierende Linke. Grüne und BSW müssen um den Einzug in den Landtag in Schwerin bangen. Und auch die CDU rutscht in Umfragen zuletzt nahe an die 5%-Hürde. In Berlin zeichnete sich in Umfragen ein Kopf-an-Kopf-Rennen von Linken und CDU um die Position als stärkste Kraft ab. Aber auch die AfD, die Grünen und die SPD waren zweistellig. Das BSW kämpft um den Einzug ins Abgeordnetenhaus.
1: Die deutsche Mineralölwirtschaft warnt vor den Folgen des geplanten Spritpreisdeckels. Der Sprecher des Wirtschaftsverbandes Fuels und Energie von Gersdorf sagte dem ARD-Hauptstadtstudio, es handele sich um ein sehr bürokratisches Instrument. Aus Berlin Uwe Berndt.
3: In Belgien und Luxemburg gibt es einen solchen Deckel zwar, doch den könne man nicht so leicht auf den deutschen Markt mit 14.000 Tankstellen übertragen. Außerdem warnte Gersdorf davor, dass die Versorgung mit Kraftstoff gefährdet sein könnte, wenn der staatlich festgelegte Preis falsch gesetzt wird. Diese Sorge teilt der Wirtschaftswissenschaftler Jens Südekum nicht. Der Berater von Finanzminister Klingbeil betont, es drohten keine Versorgungsengpässe, wenn der Preisdeckel flexibel eingesetzt wird. Dies hätten die Erfahrungen in den Nachbarländern gezeigt.
1: Der Generalinspekteur der Bundeswehr Breuer wird neuer Vorsitzender des NATO-Militärausschusses. Die nationalen Militärvertreter des Bündnisses stimmten bei einem Treffen in Kopenhagen für den 61-Jährigen. Er soll das Amt im Sommer kommenden Jahres antreten. Der Vorsitzende des Militärausschusses berät die politische Führung der NATO und ist in der Regel für 3 Jahre im Amt. In der Fußball-Bundesliga hat Borussia Dortmund die Tabellenführung erobert. Die Mannschaft gewann beim VfB Stuttgart mit 1:0. Aus der Sportredaktion Moritz Knorr.
4: Angreifer Maximilian Bayer entschied das Topspiel des 4. Spieltags gegen den VfB Stuttgart zugunsten des BVB. Der 23-Jährige erzielte in der 70. Minute den einzigen Treffer des Abends. Dortmund feiert damit den 4. Sieg im 4. Spiel und springt auf den 1. Tabellenplatz. Möglich wird das auch durch den 1. Punktverlust des SC Freiburg. Die Breisgauer trennten sich am Nachmittag 2:2 unentschieden von Eintracht Frankfurt. Außerdem gewann der HSV gegen Köln, Bremen gegen Augsburg und Mainz in Mönchengladbach.
1: Das waren die Nachrichten. Das Wetter in Deutschland: südlich von Mosel und Main nur wenige Wolken, sonst bewölkt und Regen möglich, Tiefstwerte 17 bis 7 Grad. Tagsüber ganz im Süden freundlich, im Norden Auflockerungen, aber in Küstennähe kräftige Schauer, dazwischen häufig Regen, Höchstwerte 17 bis 27 Grad. Am Montag im Nordosten leicht wechselhaft, im Südwesten heiter bis wolkig bei 14 bis 23 Grad. Es ist jetzt 1:03 Uhr.
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5: Vorsicht bitte auf der A1 Bremen Richtung Osnabrück. Zwischen Groß-Ibner und Raststätte Wildeshausen Nord liegt ein Tier. Vorsicht bitte auf der A1 Bremen Richtung Hamburg. Zwischen Elsdorf und Sittensen liegen Gegenstände. Vorsicht bitte auf der A1 Bremen Richtung Hamburg. Zwischen Maschener Kreuz und Harburg liegt ein Spanngurt. Die A28 Bremen Richtung Oldenburg ist zwischen Oldenburg-Kreinbrück und Oldenburg-Marschweg nach einem Unfall gesperrt. Godensholt, die Aperstraße, ist zwischen Nordlorstraße und Birkhahnweg nach einem Unfall in beiden Richtungen gesperrt.
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Entwarnung auf der A45 Gießen-Hagen. Kein Fallfahrer mehr zwischen Kreuz Olpe Süd und Lüdenscheid Süd. In welche Zeichentrickfigur warst du mal verknallt? Ihr hört die Popnacht und hier werden die unwichtigen Fragen geklärt. Wichtig kann ja jeder. In welche Zeichentrickfigur warst du schon mal verknallt? Diese Frage wurde mir gestern gestellt, nicht von einem Kind, sondern von einem 42-Jährigen namens Sebastian, einem Freund von mir, der nämlich erzählt hat, seine erste große Liebe war ganz wunderschön, hatte braune Augen, braune Haare und eine ganz große Brille und zwei wahnsinnig süße, vorstehende Hasenzähnchen. Und sie war ein Zeichentrick-Chipmunk aus Alvin und die Weltenbummler. Er war verknallt in Jeanette, ein Zeichentrick-Streifenhörnchen. Und bevor ich erzähle, in welche Zeichentrickfiguren ich alles so verknallt war, seid ihr dran. 07221 2011. Ich möchte jedes niedlich peinliche Verliebtsein in gemalte Tiere oder Menschen, dürfen auch Menschen sein, von euch hören. Popnacht Deutschland. Wir machen hier jetzt eine kleine Aufarbeitung für unsere kleinen Kinderherzchen. 07221 2011. In welche Zeichentrickfigur wart ihr verknallt?

Robin Hood. Lina aus Marburg holt direkt mit der Sexiness-Keule aus. Sie war in die Fuchsversion von Robin Hood verknallt und spricht damit aus, was vermutlich alle Frauen, die heute so zwischen 35 und 49 sind, auch schon gefühlt haben. Robin Hood war einfach ultra heiß. Aber hallo, war der Ode Lady, Freunde. Und Max fand Bianca von Bernhard und Bianca, die Mäusepolizei, niedlich. We listen and we don't judge hier in der Popnacht. 07221 2011, her mit euren Zeichentrick-Crushes. Bianca ist ja wohl voll nachvollziehbar, coole Journalistin mit einem Augenaufschlag aus dem Himmel. Und Gabi schreibt, sie war mit 4, 5 Jahren in Tweety verliebt. So sehr, dass als ihr Vater auf dem Flughafen Schönefeld, in Klammern, da funktionierte der noch reibungslos, einen entflogenen Wellensittich gefunden hat. Und da war ganz klar, wie der hieß. Hat sie sich ihren Tweety nach Hause geholt. Ja, in wen wart ihr so verknallt? Welche Zeichentrickfigur? 07221 2011.

Achtung, Falschfahrer auf der A6 Pilsen-Heilbronn zwischen Kreuz Nürnberg-Ost und Rot. Da kommt euch ein Falschfahrer entgegen. Bitte äußerst rechts fahren und nicht überholen. Auf der A6 Pilsen-Heilbronn zwischen Kreuz Nürnberg-Ost und Rot. Da ist ein Falschfahrer unterwegs. Vorsicht in beiden Richtungen.

Achtung, Falschfahrer auf der A59 Köln-Bonn zwischen Lind und Bonn-Willig. Da kommt euch ein Falschfahrer entgegen. Bitte äußerst rechts fahren, nicht überholen auf der A59 Köln-Bonn zwischen Lind und Bonn-Willig. Da ist ein Falschfahrer unterwegs. Vorsicht da in beiden Richtungen.

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1: 2:30. 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
2: Heute ziehen einige kompakte Wolken über den Himmel. Dazwischen schaut gelegentlich die Sonne hervor. Es muss mit Schauern gerechnet werden. Vor allem an der Küste sind vereinzelt auch kurze Gewitter möglich. Bei starkböigem bis stürmischem West- bis Nordwestwind werden maximal 18 bis 20 Grad erreicht. Die neue Woche startet leicht wechselhaft. Bei Sonne und Wolken und 17 bis 19 Grad sind einzelne Schauer möglich. Es bleibt windig aus Nordwest.
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3: Die A28 Bremen Richtung Oldenburg ist zwischen Oldenburg-Kreinbrück und Oldenburg-Marschweg nach einem Unfall gesperrt. Godensholt, die Aperstraße, ist zwischen Nordlorstraße und Birkhahnweg nach einem Unfall in beiden Richtungen gesperrt. Kreis Cuxhaven und Kreis Stade, die Landesstraße zwischen Zollbaum und Klinten, ist wegen Bauarbeiten in beiden Richtungen gesperrt. Bis 2. Oktober ca. 17 Uhr. Lehmwerder, der Verlauf Stedinger Straße bis am Schad, Husum Richtung Lehmwerder, ist zwischen Stedinger Straße und Ritzenbütteler Straße wegen Fahrbahnerneuerung bis Montag ca. 16 Uhr gesperrt. Bitte folgen Sie den Schildern.
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Entwarnung auf der A6 Pilsen-Heilbronn. Kein Falschfahrer mehr zwischen Kreuz Nürnberg-Ost und Rot. Und auch Entwarnung auf der A59 Köln-Bonn. Auch da kein Falschfahrer mehr zwischen Lind und Bonn-Willig. 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Produziert von SWR 3. Es gibt Songs, die hören wir, ohne sie zu hören. Und das ist ganz oft gut so. Aber manchmal lohnt es sich auch mal richtig zu verstehen, was da gesungen wird. Is On Hold von The XX so ein Song? Na, das könnt ihr gleich selbst entscheiden. Hier ist er in der Lyrics-Version.

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0: Lena, die war wie viele von uns in Robin Hood den Fuchs verknallt. Sebastians erste große Liebe war das Streifenhörnchen Jeanette von den Chipmunks. Und Sabrina aus dem Popnachtstudio fand Mario von den Kickers ziemlich hot. 07221 2011. Hier könnt ihr eure Zeichentrickfigur-Schwärmereien abladen, so wie Moni aus Dortmund das gemacht hat. Welche Zeichentrickfigur hat dein Herzchen erobert, Moni?
1: Willi von Biene Maya.
0: Du... Warte, okay, ich muss mich kurz sammeln. Du warst in Willi von Biene Maya verknallt.
1: Nicht wahr, immer noch.
2: Aber Moni, wieso denn bloß?
1: Irgendwie ist er ein kleines Abbild von mir. Keine Ahnung.
0: Die Bienenversion von einem selber. Ja, das kennt man, das sagt man ja auch. Ne? Man verknallt sich eigentlich immer in die Bienenversion von einem selber. Hast du in seine tiefen Augen geschaut und hast dir gedacht, ja Mensch, also das ist eine flotte Biene. Mit der würde ich aber Honig machen.
1: Nein, es war einfach, nee. Also weniger irgendwie das in die Augen blicken, sondern mehr so, ja, seine Art, wie er ist, wie er sich gibt. Pummelig, trottelig.
0: Verstehe ich. Und das fandst du als Kind schon attraktiv?
1: Naja, etwas später, ehrlich gesagt.
0: Ah, du hast dich erst, als du gedacht hast, Männer aus der echten Welt, nee, ich guck mich mal lieber um, wie sieht's denn da so auf der Blumenwiese aus?
1: Genau.
0: Realistischere Partnerschaften halt.
1: Genau. Du bringst es auf den Punkt.
0: Weniger toxisch, ja, ich versteh's.
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1: Um 2 Uhr mit Wolfgang Berger. In Mecklenburg-Vorpommern und Berlin werden heute neue Landesparlamente gewählt. Insgesamt sind 3,8 Millionen Bürger aufgerufen, ihre Stimme abzugeben. Aus der Nachrichtenredaktion Christoph Johansen.
2: In Mecklenburg-Vorpommern lieferten sich SPD und AfD in den Umfragen zuletzt ein enges Rennen. Weit hinter ihnen lag die mitregierende Linke. Grüne und BSW müssen um den Einzug in den Landtag in Schwerin bangen. Und auch die CDU rutschte in Umfragen zuletzt nahe an die 5%-Hürde. In Berlin zeichnete sich in Umfragen ein Kopf-an-Kopf-Rennen von Linken und CDU um die Position als stärkste Kraft ab. Aber auch die AfD, die Grünen und die SPD waren zweistellig. Das BSW kämpft um den Einzug ins Abgeordnetenhaus.
1: Die deutsche Mineralölwirtschaft warnt vor den Folgen des geplanten Spritpreisdeckels. Der Sprecher des Wirtschaftsverbandes Fuels und Energie von Gersdorf sagte dem ARD-Hauptstadtstudio, es handle sich um ein sehr bürokratisches Instrument. Aus Berlin Uwe Berndt.
3: In Belgien und Luxemburg gibt es einen solchen Deckel zwar, doch den könne man nicht so leicht auf den deutschen Markt mit 14.000 Tankstellen übertragen. Außerdem warnte Gersdorf davor, dass die Versorgung mit Kraftstoff gefährdet sein könnte, wenn der staatlich festgelegte Preis falsch gesetzt wird. Diese Sorge teilt der Wirtschaftswissenschaftler Jens Südekum nicht. Der Berater von Finanzminister Klingbeil betont, es drohten keine Versorgungsengpässe, wenn der Preisdeckel flexibel eingesetzt wird. Dies hätten die Erfahrungen in den Nachbarländern gezeigt.
1: Der Generalinspekteur der Bundeswehr Breuer wird neuer Vorsitzender des NATO-Militärausschusses. Die nationalen Militärvertreter des Bündnisses stimmten bei einem Treffen in Kopenhagen für den 61-Jährigen. Er soll das Amt im Sommer kommenden Jahres antreten. Der Vorsitzende des Militärausschusses berät die politische Führung der NATO und ist in der Regel für 3 Jahre im Amt. In der Fußball-Bundesliga hat Borussia Dortmund die Tabellenführung erobert. Die Mannschaft gewann beim VfB Stuttgart mit 1:0. Aus der Sportredaktion Moritz Knorr.
4: Angreifer Maximilian Bayer entschied das Topspiel des 4. Spieltags gegen den VfB Stuttgart zugunsten des BVB. Der 23-Jährige erzielte in der 70. Minute den einzigen Treffer des Abends. Dortmund feiert damit den 4. Sieg im 4. Spiel und springt auf den 1. Tabellenplatz. Möglich wird das auch durch den 1. Punktverlust des SC Freiburg. Die Breisgauer trennten sich am Nachmittag 2:2 unentschieden von Eintracht Frankfurt. Außerdem gewann der HSV gegen Köln, Bremen gegen Augsburg und Mainz in Mönchengladbach.
1: Das waren die Nachrichten. Das Wetter in Deutschland. Südlich von Mosel und Main nur wenige Wolken, sonst bewölkt und Regen möglich. Tiefstwerte 17 bis